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1: Durch Übertreibung und Übereifer kann man Entwicklungen, die an sich durchaus sinnvoll sind, schaden. Besonders deutlich wird dies bei der Verwendung der Gendersprache. Auf der Webseite Kiel Sailing City, die von der Stadtverwaltung herausgegeben wird, wurde am 21.07.2022 über den Gedenktag an die Menschen, die an ihrer Drogensucht verstorben sind, berichtet. Die Kieler haben es hier mit der Gendersprache auf die Spitze getrieben, denn es war nicht von Drogentoten die Rede, nein, von Drogengebrauchenden und DrogengebraucherInnen. Sehen wir uns den Originaltext an. Titel: Gedenktag für verstorbene Drogengebrauchende. Der 21. Juli ist der internationale Gedenktag für verstorbene DrogengebrauchsternchenInnen. In diesem Jahr wird er bundesweit zum 25. Mal begangen. Die Kieler Einrichtung JES Kiel, der Kinder- und Jugendhilfeverband, die AIDS-Hilfe Kiel, die Sozialkirche Garten und der Verein Hempels gedachten dabei mit einer Kundgebung auf dem Vineta-Platz der verstorbenen Drogengebrauchenden. Welch schauderhaftes Deutsch, welch dummes Deutsch. Und man kann sich offensichtlich nicht entscheiden, was denn nun passt, Drogengebraucher SternchenInnen oder Drogengebrauchende. Natürlich passt beides nicht, denn wer tot ist, ist tot. Der kann gar nichts mehr gebrauchen. Wenn man denn schon dieses Dummdeutsch verwenden will, müsste es heißen, die Drogen gebraucht Habenden. Immerhin, es geht um Tote. Da ist Mitleid und Respekt angesagt. Witzeleien über die Verstorbenen sind selbstverständlich unangebracht. Andererseits kann man die Sprachverdrehung nicht kommentarlos hinnehmen. Und man muss sich bei solcherlei Sprachschöpfungen fragen, ob hier nicht Lächerlichkeit vorprogrammiert wird. Und das wiederum mindert den Respekt vor den Toten erheblich. Wir müssen nicht lange darüber diskutieren, ob das weibliche Geschlecht in unserem Land sprachlich unangemessen repräsentiert wird. Das wird es bedauerlicherweise immer noch nicht. Und deswegen tut Gender Not. Aber bitte auf angemessene Weise. Und es gibt ja auch viele Möglichkeiten, sich entsprechend auszudrücken. Also spreche ich Sie, liebe Hörerinnen und Hörer, direkt an. Und selbst jene Bürgerinnen und Bürger, die der Gendersprache skeptisch gegenüberstehen, werden nichts gegen diese Ansprache haben. Aber wenn aus Leserinnen und Lesern Lesende werden, muss man schon auf eine Sinnverschiebung aufmerksam machen. Gendern mit dem Mittelwort der Gegenwart ist zurzeit mächtig in Mode. Studierende, Forschende, Lehrende, Mitarbeitende und andere Ende sind in aller Munde. Und die Kieler setzen eben noch eins drauf und erfinden die Drogengebrauchenden. Mit dem Mittelwort, lateinisch Partizip, ist das so eine Sache. Es drückt aus, dass eine Tätigkeit gerade stattfindet, dass sie in der Gegenwart verläuft. Daher spricht man auch von Verlaufsform. Wenn man nun Studenten, Lehrer und Busfahrer in Studierende, Lehrende oder Busfahrende umtitelt, handelt es sich um eine Sinnverschiebung in Richtung Verlaufsform. Aber Lehrer lehren ja nicht 24 Stunden am Tag. Lehrer und Lehrerin sind Berufsbezeichnungen. Da passt die männliche und weibliche Bezeichnung besser. Also lassen wir es dabei. Ganz verdreht wird es beim Busfahrer. Wenn man von Busfahrenden spricht, können auch die Passagiere gemeint sein. Und schließlich vollends lächerlich die armen Drogentoten, die als Drogengebrauchende bezeichnet wurden. Bei derart verquerem Sprachgebrauch müssen wir uns nicht wundern, dass die Akzeptanz zum Gendern nicht steigt, sondern sinkt. Es ergibt sich tatsächlich eine gegenläufige Entwicklung. Die zunehmende Präsenz einer gendergerechten Sprache in den Medien und staatlichen Institutionen hat die Akzeptanz nicht gesteigert. Im Vergleich zum Vorjahr ist die Ablehnung um 1% gestiegen. Im ZDF-Politbarometer lehnen 71% der Befragten die Gendersprache ab. Dennoch wird weiter von Autofahrenden und zu Fuß Gehenden geredet. Gendern, ja bitte. Aber wir sollten uns nicht in sprachliche Spitzfindigkeiten verrennen. Wer gendert, muss es mit Sinn und Verstand und mit sprachlichem Feingefühl tun, nicht aber in ideologischer Verblendung. Der Bürgersteig muss Bürgersteig bleiben und nicht zum Bürger-Sternchen-Innensteig werden. Und wenn im Duden schon die Gästin neben dem Gast Einzug gehalten hat, ist das für viele auch schon des Guten zu viel. Zu dem Kieler Schildbürgerstreich, nein, besser Schildbürger-Sternchen-Innenstreich, ist noch etwas hinzuzufügen. In den meisten größeren Städten sind Handreichungen für die korrekte Gendersprache in der Verwaltung erarbeitet und herausgegeben worden. Wir wissen, wie so etwas entsteht. Da werden Ausschüsse gebildet und eine Sitzung nach der anderen geht über die Bühne. Das bindet das Personal für viele lange Stunden oder Tage. Da wird diskutiert und geprüft, das dauert, gendern oder nicht gendern. Wenn ja, muss erklärt werden, wie gendern, das dauert. Dann wird das Erarbeitete festgehalten, zu einem Leitfaden aufbereitet und schließlich gedrückt. Und wiederum muss angemerkt werden, das dauert und dauert. Das bindet Personal, das kostet Geld. Hier werden kostbare Ressourcen verschwendet, die andernorts dringend benötigt werden. Zum Beispiel im Ordnungsamt, wo man wegen fehlenden Personals sich auf lange, lange Wartezeiten gefasst machen muss, um an seine notwendigen Papiere zu kommen.

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0: Moin, mein Name ist Cora Braun. Ich arbeite im Digital Learning Campus Neumünster. Wir sitzen im Login-Gründerzentrum der Wirtschaftsagentur und sind dort seit Oktober letzten Jahres am Start. Der Digital Learning Campus oder auch kurz DLC ist ein schleswig-holsteinweites Bildungsnetzwerk mit einer großen Zahl an Trägern im Hintergrund. Es sind tatsächlich alle Hochschulen aus dem Land mit dabei und verschiedene Träger aus Wirtschaft und Gesellschaft. Und wir alle haben das Ziel, Zukunftskompetenzen zu stärken. Der Gedanke dahinter ist, dass Digitalisierung unseren Alltag verändert und alle Menschen sollten die Möglichkeit haben, diese Veränderung zu verstehen, aber vor allem auch sie aktiv mitzugestalten. Deswegen bieten wir im Digital Learning Campus gezielt Veranstaltungen und Workshops an, wo wir versuchen, diese Kompetenzen zu stärken. Thematisch liegt der Fokus dann unter anderem auf künstlicher Intelligenz, Programmieren, Informatik, damit einhergehend aber auch so Sicherheitsthemen rund um Datenschutz, aber auch Hacking. Wir hatten was zu Social Media, also eine relativ breite Palette an digitalen Themen, die wir dann adressieren. Getragen wird das Ganze von der Europäischen Union und dem Land Schleswig-Holstein. Und das ermöglicht uns tatsächlich im ganzen Land Lernorte zu betreiben. Das heißt, wir sitzen vor Ort in Flensburg, Kiel, Lübeck, aber auch Eckernförde, Heide, Itzehoe, Elmshorn, Bad Oldesloe und vor allem auch hier in Neumünster. Wir versuchen, besonders niedrigschwellig zu sein, um wirklich auch alle mitnehmen zu können. Deswegen sind alle Angebote bei uns, egal wo, im ganzen Land kostenlos und immer offen. Das heißt, es darf wirklich jede Person vorbeikommen. Das sind SchülerInnen, Studis, Beschäftigte, Unternehmen, Eltern, Senioren, also wirklich alle Personen, die neugierig sind und noch was lernen möchten. Wie kann man jetzt zu unseren tollen Angeboten finden? Wir haben eine Webseite im Internet, wo man alles finden kann, was wir im ganzen Land machen. Das ist www.dlc.sh. Dort kann man nach Themen filtern, aber auch nach Orten. Das heißt, wir können gezielt schauen, was es hier in Neumünster gibt. Oder was Sie auch machen können, ist regelmäßig hier im Freien Radio Neumünster sich die Veranstaltungstipps anzuhören. Denn hier gibt es nämlich gleich auch den ersten Veranstaltungstipp für nächste Woche von Frank. Und ich freue mich, Sie und euch irgendwann im Digital Learning Campus Neumünster auch persönlich begrüßen zu dürfen.
1: 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Oder doch? 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Das Angebot richtet sich an Berufstätige, die digitale Werkzeuge im Arbeitsalltag nutzen und zu einer sicheren Unternehmenskultur beitragen möchten, sowie an Privatpersonen, die sich sicher im Netz bewegen möchten. Vorkenntnisse sind nicht erforderlich. 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Referent ist Professor Klaas Ole Kürz von der Hochschule für angewandte Wissenschaften Kiel. 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Veranstaltungstipp. Besuch im Elterncafé des Familienzentrums Einfeld. Am 4. September ist Jessica Krause vom Familienkompass zu Gast im Elterncafé des Familienzentrums Einfeld. In der Zeit von 8 bis 9 Uhr haben Eltern die Möglichkeit, Jessica Krause persönlich kennenzulernen, sich auszutauschen und sich über die Angebote und Unterstützungsmöglichkeiten des Familienkompasses zu informieren. Das Elterncafé bietet Eltern einen offenen und unkomplizierten Raum für Begegnung, Austausch und Information rund um das Familienleben. Der Besuch von Jessica Krause bietet dabei eine schöne Gelegenheit, miteinander ins Gespräch zu kommen und Fragen zu stellen. Alle interessierten Eltern sind herzlich eingeladen. Am 4. September von 8 bis 9 Uhr im Familienzentrum Einfeld, Bollbrück 1b in Neumünster.

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0: Herzlich willkommen zur Schmökerstunde im Freien Radio Neumünster. Heute am ersten Dienstag im Monat, wie immer mit
1: Sabine
0: und Manfred. Auch in dieser Sendung werden wieder zwei Bücher vorgestellt. Ich werde euch gleich den Roman Paranoia in Hollywood von Jan Jekal vorstellen, mit dem Untertitel Wie die USA exilierte Künstler erst retteten und dann verfolgten, 1941 bis 1953.
1: Und in der zweiten Hälfte werde ich euch, Sabine, das Buch von Helga Schubert, Luft zum Leben, Geschichten vom Übergang vorstellen. Erschienen im Fischer Verlag 2025.
0: Und ich habe ganz vergessen, Paranoia in Hollywood. Erschienen ist das Buch im Mattes und Seitz Berlin Verlag. Ja, wie bin ich zu Paranoia in Hollywood gekommen? Natürlich, wie soll es anders sein? In Leipzig auf der diesjährigen Buchmesse. Der Berliner Kulturjournalist Jan Jekal zeigt in seinem für den Preis der Leipziger Buchmesse nominierten Sachbuch, wie sich die Stimmung in Hollywood kurz nach dem Zweiten Weltkrieg plötzlich drehte. Wir, Sabine und ich, waren bei der Preisverleihung dabei und hörten uns die Begründung der Jury zur Nominierung an. Hier die Begründung. Santa Monica, Pacific, Palisades oder Beverly Hills, das sind die klingenden Namen des kalifornischen Idylls, in dem sie Zuflucht gefunden haben. Filmemacher und Schauspieler, Schriftsteller und Intellektuelle, die in den 1930er und 1940er Jahren vor den Nazis aus Europa fliehen mussten. Sie bilden eine Solidargemeinschaft der Exilierten. Bertolt Brecht, Helene Weigel und Hans Eisler, Billy Wilder und Vicky Baum, Fritz Lang und William Weiler, Thomas und Heinrich Mann. Wer in Berlin, Wien oder Prag einen Namen hatte, folgte dem Ruf der boomenden Filmindustrie Hollywoods. Doch dieses romantische Weimar am Pazifik ist nicht die ganze Geschichte. Noch während sie im beginnenden Krieg ihren mal militärischen, mal moralischen Beitrag auf Seiten der Alliierten leisten, werden die Geflüchteten zu Verdächtigen. Eben noch als noble Nazi-Gegner gefeiert, wird jetzt ihr Müll vom FBI durchsucht. Der Red Scare und der McCarthyismus machen aus Freigeistern und Linksliberalen feindliche Kommunisten. Das Land, das Zuflucht war, wandelt sich zum Ort der Repression und Verfolgung. Fesselnd und stimmungsvoll, anhand bisher unveröffentlichter Dokumente aus Archiven in Los Angeles, zeichnet Jan Jekal nach, wie sich die Exilierten gegen das autoritäre Amerika wehrten. Mit Aktivismus, Witz, Courage und mit Filmen, die zu Klassikern geworden sind. Aber auch, wie einige von ihnen an Amerika verzweifelten. Den Preis hat Jan Jekal nicht erhalten. Marie-Janine Kallig hat diesen Preis in der Kategorie Sachbücher erhalten für ihr Werk Balkan Odyssee 1933 bis 1941. Auf der Flucht vor Hitler durch Südosteuropa. Ist bestimmt auch sehr interessant. Aber ich spiele euch erstmal etwas Musik aus den 50er Jahren, damit ihr so langsam in die Stimmung von damals, die da in Hollywood herrschte, hineinkommt.

aber zurück zu Paranoia in Hollywood. Für den Leser, die Leserin, ein wichtiger Hinweis. Anhand des Inhaltsverzeichnisses zu Beginn fällt es dem Leser leicht, die Vielfalt der Personen, seien es Autoren oder Filmemacher, in dieser Zeit wieder zu finden in dem Buch. Und ein Quellennachweis und ein Nachweis am Ende des Buches erleichtert das Gelesene wiederzufinden und zuzuordnen. Der 33-jährige Jekal ist selbst nach Los Angeles gereist, hat Wirkungsorte wie das Thomas-Mann-Haus oder Leon Feuchtwangers Villa Aurora im Pacific Palisades besucht. Die Solidargemeinschaft der Exilierten treffen sich regelmäßig bei Salka Viertel. Wer war Salka Viertel? Hier eine kurze Beschreibung und die ist wichtig für den nächsten Ausschnitt aus dem Buch. Bei Wikipedia lese ich: 1928 ging Salka mit ihrem Mann Berthold und ihren zwei Söhnen nach Hollywood, wo Berthold Viertel bei der Fox Film Corporation auf Betreiben von Murnaus einen Vertrag als Regisseur und Autor erhielt. Ursprünglich war nur ein dreijähriger Aufenthalt in den USA geplant. Wegen der unsicheren Lage in Deutschland, wo sie zuvor gearbeitet hatten, beschlossen sie aber 1932 im Exil zu bleiben. Salka Viertel wirkte mit wenig Erfolg in einigen Filmen mit. Sie selbst sagte, sie sei weder schön noch jung genug für eine Karriere beim Film gewesen. In der Folgezeit war sie eine Art inoffizielle Mentorin für Greta Garbo und wirkte an einigen Drehbüchern der Schauspielerin mit. Die Viertels mieteten sich ein Haus in der Marbury Road in Santa Monica, das sie schließlich erwarben. Ich lese einen Auszug aus dem Prolog. In Santa Monica, zwischen Zitronenbäumen und Zypressen, an einer kurzen, kurvenreichen Straße mit Blick auf den Pazifik, steht das Haus von Salka Viertel. Ein Bach fließt nahe dem Grundstück, durchquert die Magnolien und die Feigenbäume auf dem Weg zum Ozean. Ein kurzer Spaziergang nur und Viertel ist am weiten Strand. Vor allem sonntags spazieren hier viele Leute oder liegen in der Sonne oder wagen es, ins kühle Meer zu steigen. In der Ferne erheben sich die blauen, grünen Hügel der Santa Monica Mountains. Viertels Haus mit seinen dunkelgrün gestrichenen Holzbalken, seinem Fachwerkstil und dem geneigten Dach hat etwas Märchenhaftes, das nicht recht in die neue junge Welt von Südkalifornien passt. Ein Eindruck, der sich nur verstärkt, sobald man über die Schwelle tritt. In Viertels großes, gemütliches Wohnzimmer mit den vielen Bildern und Büchern und einem Druck von Picassos Blue Boy über dem Kamin, dem Grammophon, dem Klavier und den schweren Schränken. Dazu der Duft. Gleich gibt es Viertels Spezialität des Hauses, ihre Variation der Sachertorte, eine eigene Kreation, die ihre kalifornische Residenz in ein Wiener Kaffeehaus verwandelt. Im milden Kalifornien, bei Salka Viertel, in der 165 Mayberry Road in Santa Monica, kommen sie zusammen. Die Emigrierten und Exilierten, die meisten von ihnen jüdisch, aus Berlin oder Wien oder München oder Prag. Die Filmemacher und Komponisten, die Schriftsteller und Schauspieler, die, wären sie in Europa geblieben, mittlerweile im Lager oder im Ghetto überleben müssten oder schon tot wären. Sie aber verfügten über Kontakte und Kapital und Hellsicht und Glück und treffen sich nun jeden Sonntag hier, sitzend am Kamin, spielen Klavier
unterhalten sich auf der Veranda im Schatten der Rosenstöcke oder stehen auf der Terrasse des Gästehauses und schauen auf den Pazifik. Die Schönheit der Gegend ist so unvergleichlich, dass selbst ein so hartgesottener Europäer wie ich davor kapituliert, schreibt Theodor Adorno seinen Eltern nach der Ankunft im November 1941. Und der Schriftsteller Franz Werfel, ebenfalls seinen Eltern schreibend, erklärt, die Riviera ist ein Dreck daneben. Und jetzt erst einmal nochmal Musik aus dieser Zeit. Glenn Miller mit seinem Orchester und In the Mood. Das Stück kam übrigens 1941 raus.

In the mood, in der Stimmung. Bei der Musik kann ich mir die Strandpartys, Poolpartys, Cocktailpartys 1941 sehr gut vorstellen. Wo wir gerade bei der Musik sind, lese ich Stücke aus dem Kapitel Hans Eisler kommt an. Wer war Hans Eisler? Eisler gilt als einer der später bekannteren Schüler Arnold Schönbergs. Er wird, trotz zeitweiliger inhaltlicher Differenzen zu seinem Lehrer, der Wiener Schule zugerechnet. Er war politisch und künstlerisch gesehen der engste Weggefährte des Dramatikers und Lyrikers Bertolt Brecht. Ich lese einige Auszüge aus dem Kapitel Hans Eisler kommt an. Hans Eisler kommt im April 1942 in Los Angeles an. Den Behörden ist der linke Komponist seit Jahren ein Dorn im Auge. Nach Jahren des bürokratischen Hin und Her und mit Hilfe breiter Unterstützung des linken Establishments bis hin zur First Lady Eleanor Roosevelt bekommt er schließlich doch ein dauerhaftes Visum. Eisler ist ein witziger Mann, ein intuitiver Unterhalter, der kenntnisreich und leidenschaftlich über Musik und Literatur und Politik spricht, der gerne trinkt und sich in geselliger Runde ans Klavier setzt. Jemand also, der bei Salka Viertel herzlich willkommen ist. Im Gegensatz zu Brecht, der sich lieber im Hintergrund hält, der nicht gerne Englisch spricht und sowieso seine proletarische Anti-Haltung kultiviert, mischt Eisler sich mit Vergnügen unter die Leute und radebrecht sein fröhliches Deutsch-Englisch. Zu seinen guten Freunden gehört bald Charlie Chaplin. Eisler hat zum Beispiel ein Kammermusikstück für den niederländischen Kurzfilm Regen von 1929 komponiert und es 14 Arten, den Regen zu beschreiben, genannt. Klavier, Klarinette, Flöte, Violoncello und sich abwechselnd Violine und Viola spielen in 14 kurzen Stücken aufgeregte Regenvariationen. Diese Stücke sind aber keine Entsprechungen des Kurzfilms, sondern Reaktionen auf ihn. Eisler will das Gezeigte nicht musikalisch untermalen, sondern damit in einen produktiven Dialog treten. Er will den Bildern widerstehen. Die Komposition 14 Arten, den Regen zu beschreiben, habe ich bei YouTube gefunden. Hören wir da mal rein.

Preissler bekommt tatsächlich die Möglichkeit, seine Ideen in einer Hollywood-Produktion umzusetzen. Nun gehört er zu den berühmtesten Exilanten in Hollywood. Zu Fritz Lang, dem Regisseur. Auch diese Geschichte von Fritz Lang liest sich wie ein spannender Krimi. Ich lese einen kleinen Auszug aus dem Kapitel Fritz Langs Hangman Also Die. Auch Henker sterben. Ein Filmdrama aus dem Jahre 1943. Ungefähr zu dieser Zeit, im Jahre 1942, beginnt Lang die Geschichte zu erzählen, wie er nach der Machtergreifung der Nazis von Goebbels ins Propagandaministerium zitiert wurde. Eine Szene wie aus einem Fritz-Lang-Film. Ein Labyrinth aus Korridoren, Fenster so hoch, dass man nicht hineinschauen kann. Steinerne Wände, die jeden Schritt nachhallen lassen. Dann, am Ende eines großen Raumes, Goebbels an seinem Schreibtisch. Über ihm eine tickende Uhr. Das Angebot, der Filmemacher der Nazis zu werden. Der Führer kennt und schätzt sie. Panik, Fluchtinstinkt. Wann schließt die Bank? Wann geht der letzte Zug? Schnell nach Hause, leichtes Gepäck, um keinen Verdacht zu erregen. Zusammensammeln der Wertsachen, sie in einer geheimen Tasche verstecken, damit die Grenzpolizei nichts findet. Noch am gleichen Abend nach Paris. Tatsächlich gibt es keine Aufzeichnung über ein Treffen von Lang und Goebbels. Goebbels schätzte Lang wirklich und ein Angebot dieser Art ist nicht undenkbar. Aber diese dramatische Begegnung, die am Anfang einer hastigen Flucht steht, ist wohl eine Fabrikation. Eine, die Lang nicht nur mutig und hellsichtig erscheinen lässt, sondern ihn als instinktiven, unmittelbaren Gegner der Nazis inszeniert. In der Immigrantengemeinde ist Lang umstritten. Als Ex-Mann der Nationalsozialistin Thea von Habu, der zudem seine halbjüdische Herkunft zugunsten einer Identifikation mit dem Katholizismus unter den Teppich kehrt, nehmen ihm einige seine nun antifaschistische Haltung nicht so ganz ab. Auch der unaufgeklärte Tod seiner ersten Frau Elisabeth Rosenthal im Jahre 1920, deren Existenz er verschweigt, an die sich einige Weggefährten aber erinnern, lässt im Exil einige auf Distanz gehen. Rosenthal starb damals durch einen Schuss aus Langs Revolver, nachdem sie ihn und von Habu in flagranti überrascht hatte. Sie habe im Badezimmer Suizid begangen, hat Lang ausgesagt. Brustschuss, Unglücksfall, hat der Arzt auf dem Totenschein notiert. Auch das wie aus einem Fritz-Lang-Film. Der Unschuldige, der für schuldig gehalten wird oder umgekehrt. Jetzt wieder etwas Musik, und zwar die Titelmelodie aus dem Film Hangman Also Die. Komponiert von Hans Eisler.

Paranoia in Hollywood liest sich wie ein spannender Roman. Die Menschen, die beschrieben werden, sind nicht fiktiv, sondern haben alle gelebt. Und auch die Situationen sind genau recherchiert und sehr spannend ineinander gefügt. Für mich ist das eigentlich gar kein Sachbuch im herkömmlichen Sinne, sondern ein spannender Roman. Zumal das Buch auch sehr gut bebildert wird. Zum Beispiel die Villa von Viertel und vieles andere sind in diesem Buch zu sehen. Am liebsten würde ich mir die alten Filme, die in diesem Buch erwähnt werden, alle anschauen. Denn die sind ein Meilenstein der Filmgeschichte. Dieses Buch habe ich bestimmt nicht das letzte Mal gelesen. Wie entstand zum Beispiel der Film Casablanca? Und unter welchen Umständen wurde 1942 gedreht? Welche Schauspieler, die im Exil lebten, wurden engagiert? Die Kommunistenjagd in den USA wird so genau beschrieben. Erschreckend, die Methoden von damals, die auch jetzt unter Trump wieder eingesetzt werden. Ich lese noch mal ein kleines Stück, und zwar wie Hans Eisler das Land verlässt. Am 26. März 1948 besteigt Hans Eisler wie Brecht 5 Monate zuvor in New York ein Flugzeug nach Europa. Er verlässt die USA nicht in erster Linie mit einem Gefühl der Erleichterung, sondern mit großer Traurigkeit. Dies ist mein 2. Exil, sagte er einem Reporter vor dem Abflug. Seine übrigen Gedanken hat er in einer erstaunlichen Erklärung zusammengefasst, die der versammelten Presse erst nach seinem Abflug überreicht wird. Ich konnte es gut verstehen, als die Hitler-Banditen 1933 einen Preis auf meinen Kopf aussetzten und mich vertrieben, heißt es darin. Damals ist er stolz darauf gewesen, vertrieben zu werden. Heute ist es anders. Er fühle sich betroffen davon, auf diese lächerliche Weise aus diesem wunderbaren Land vertrieben zu werden. Wessen bin ich angeklagt? Er habe sich aus den inneren Angelegenheiten seines Gastlandes immer herausgehalten, wollte sich nicht einmischen in Fragen, die das Land betreffen, das ihn gerettet hat. Aber als der Ausschuss für unamerikanische Umtriebe ihn als Zeugen vorlud, ist eine Grenze überschritten worden. Als einem alten Antifaschisten wurde mir klar, dass diese Männer den Faschismus in seiner direktesten Form verkörpern, schreibt er. Dass sie die Ignoranz und Barbarei verkörpern, die zu einem neuen Krieg führen können. Ich war gegen sie. Sich ihnen zu unterwerfen, wäre Verrat, auch an der Musik. Eisler betont, dass die Handlungen des Komitees nicht das Amerika repräsentieren, das er kennengelernt hat. Ich bin jetzt zum Verlassen gezwungen, aber das Bild der wahren amerikanischen Menschen, das ich liebe, nehme ich mit mir. Zum Schluss noch einmal ein bisschen Musik aus dem Film Casablanca. As time goes by.

Wer sich von euch jetzt erst zugeschaltet hat, ihr hört das Freie Radio Neumünster mit der Schmökerstunde. Manfred hat im ersten Teil der Sendung schon sein Sachbuch vorgestellt und jetzt hört ihr mein Favorit in diesem Monat. Ich werde euch das Buch von Helga Schubert, Luft zum Leben, Geschichten vom Übergang vorstellen. Zunächst zur Autorin Helga Schubert. Sie publiziert seit 1975. Sie gehörte ab 1975 zunächst dem Schriftstellerverband der DDR und ab 1987 dem PEN-Zentrum der DDR an. Von 1987 bis 1990 war sie 4 Jahre lang Mitglied der Jury des Ingeborg-Bachmann-Preises. Nach der deutschen Wiedervereinigung wechselte sie 1991 zum PEN-Zentrum der Bundesrepublik Deutschland. Nach fast 20-jähriger Publikationspause erschien 2021 ihr Erzählband »Vom Aufstehen – Ein Leben in Geschichten«. Das Werk wurde im Jahr seiner Veröffentlichung für den Preis der Leipziger Buchmesse in der Kategorie Belletristik nominiert. In ihrem 2023 erschienenen Erzählband »Der heutige Tag – Ein Stundenbuch der Liebe« hat sie ihr Leben mit ihrem pflegebedürftigen Mann verarbeitet, um den sie sich bis zu seinem Tod im August 2025 kümmerte. Eine faszinierende Frau. Ich kam mit ihr ins Gespräch bei der Leipziger Buchmesse. Jetzt aber zu dem Buch. Im Klappentext findet die Leserin, der Leser, folgenden von mir gekürzten Text. Aus einem Lebenszeitraum von 65 Jahren, von 1960 bis 2025, hat Helga Schubert in diesem Band Geschichten versammelt, die von Übergängen erzählen. Von der Abhängigkeit als Kind in die Verantwortung für das eigene Leben. Von den Übergängen in bisher ungewohnte Lebensform. Vom Übergang eines gesellschaftlichen Systems in eines, das man nur aus dem Fernsehgerät kannte. Und schließlich vom Übergang in die Unendlichkeit. Zum Buch Luft zum Leben hat Helga Schubert 38 Texte aus 7 Jahrzehnten zusammengestellt. Die Hälfte davon sind bisher unveröffentlichte Texte. Ich konnte das sehr gut im Anhang editorische Notizen nachvollziehen, da ich selbst beim Lesen öfter geblättert habe, um mich bestätigt zu wissen, dass es sich um einen bisher unveröffentlichten Text handelt. Auch das sehr gute Inhaltsverzeichnis gibt einen Überblick. Um euch einen Eindruck der Sprache zu geben, lese ich jetzt mal einen Ausschnitt aus einer gleich am Anfang stehenden Geschichte vor. Die Geschichte trägt den Titel des Buches »Luft zum Leben«, die auch in ihrem Roman »Das verbotene Zimmer« zu finden ist. Luft zum Leben. Eine Mutter stellte ich mir anders vor. Nein, eine Mutter war ich nicht. Meine Bauchdecke war so fest. Wie sollte darunter ein Kind wachsen? Und wie sollte es aus mir herauskommen? Es müsste mich ja zerreißen. Und dann wäre immer ein Kind da, wenn ich weggehen, verreisen, ausschlafen, lieben will. Aber ich wurde schwanger mit 19. Und die Ärztin, die mich schon lange kannte, die Schwangerschaft feststellte und mein Erschrecken sah, sagte zu mir, wenn du es nicht heute deiner Mutter sagst, rufe ich sie an. Kein verantwortungsvoller Arzt wird bei dir eine Unterbrechung vornehmen. Sie war katholisch und hatte 4 Kinder. Und bei uns gab es noch keine legalen Unterbrechungen. Ich kannte niemand, der es gemacht hätte. Der Vater des Kindes hatte noch nie mit einer so unerfahrenen Freundin zu tun gehabt und schlug mir, wenn ich es mir mit dem Kind nicht anders überlegte, eine Eheschließung vor. Ich hatte keinen Vater, keinen großen Bruder, keinen Freund gehabt. Ich war so dankbar für das Interesse an mir, für das Interesse eines Mannes, dass ich es für Liebe hielt. Ich habe alle schlimmen Zeichen übersehen.
und wir heirateten. Die Wohnung der anderen Frauen, die er zu streichen, die Schallplatten der anderen Frauen, die er abends noch anzuhören hatte. Ich habe wirklich daran geglaubt. Ich brachte mein Kind um 6.25 Uhr an einem Sonnabendmorgen zur Welt. Ich lag im Krankenhaus. Eine Hebamme drückte mir mit einem Knie vorsichtig auf meinen Bauch, mir zu helfen. Eine Ärztin lauschte mit einem Hörrohr auf die schwachen, immer schwächer werdenden Herztöne, mahnte zur Eile. Ich war wach bis zum letzten Moment, bis zum ersten Moment. Ein kleines, faltiges, bläuliches Kind, die Nabelschnur um den Hals gewickelt, fast erstickt an meiner Nabelschnur. Zu stark hatte es sich bewegt. So sehr hatte es schon gelebt, mein Kind. An seiner Nabelschnur hätte es ersticken können. Es hätte vorher gelebt und wäre tot geboren. 21, 22, 3. Ich zählte, so langsam ich zählen konnte. Aber mein Kind schrie nicht. Es hing mit dem Kopf nach unten, mit beiden Füßen in den Händen der Ärztin, wie leblos. Ich hatte es zur Welt gebracht. Und nun konnte es in der Welt nicht atmen, nicht schreien. Ich sah, dass es ein Junge war. Ich sah ihn atemlos an. Ich sah, dass sie eine lange, dünne Glasröhre in seinen Hals steckten, Flüssigkeit absaugten. Wie sie sich beeilten. Sie antworteten mir gar nicht. Da schrie mein Kind. Es lebte. Ich hatte zu viel Milch. Sie legten mir noch das Kind meiner Bettnachbarin an. 2 Wochen später, Prüfung im Studium zwischen den Stillzeiten. Ich war 20. Als das Kind ein Vierteljahr alt war, brachte ich es jeden Morgen in die Kinderkrippe, pumpte die Milch ab und gab sie mit. Als das Kind 3 war, brachte ich es in den Kindergarten. Im Winter den Kinderwagen durch den Schnee. Abends das müde Kind, das schreiende Kind, das kranke Kind und meine Müdigkeit, mein Schreien, meine Krankheiten. Diese Geschichte hat mich sehr bewegt. Die Beschreibung der Geburt, überhaupt der Situation, so anschaulich. Die Sprache ohne Übertreibung. Man spürt in den Texten das eigene Erleben der Autorin. Jetzt aber erst einmal Musik. Von Vivaldi eine Violinsonate.

Das Thema vom unerwünschten Kind beschäftigte Helga Schubert also schon vor 65 Jahren, ähnlich stark wie später in ihrem Erfolgsroman Vom Aufstehen, in dem sie die eigene Zurückweisung durch ihre kriegstraumatisierte Mutter verarbeitete. Das Gefühl, nicht gewollt zu sein. Helga Schubert weiß, wie es sich anfühlt und was es in einem Menschen anrichtet. Deutlich spricht sie sich in einer Geschichte, eigentlich mehr ein Statement, für die Streichung des Paragraphen 218 aus. Diese sehr intensive Beobachtung, erleben, muss ich euch vorlesen. Als 51-jähriges, eigentlich ungewolltes Kind. Als 51-jähriges, eigentlich ungewolltes Kind, als 51-jährige Mutter eines eigentlich ungewollten Sohnes, nach jahrelanger Berufserfahrung in der Partnerberatung, bin ich für die ersatzlose Streichung des Paragraph 218 in ganz Deutschland, so wie es im Ostteil Deutschlands seit fast 20 Jahren war. In unserem eingemauerten Gebiet sicher nur eine Insel der Selbstbestimmung in Anbetracht der übrigen mannigfaltigen Repression, aber hier waren wir Frauen nicht gedemütigt. Ohne medizinische oder soziale Indikation und ohne vorgeschriebene Begründung durch die schwangere Frau, natürlich nach ärztlicher Untersuchung. Kostenlos. Eine Beratung vorher könnte angeboten werden, dürfte aber nicht zwangsweise sein. Ich habe dabei die Hoffnung, dass sich jede Frau nur einmal in ihrem Leben für diese Radikallösung entscheidet. Aber nach dem Fall der Mauer nehme ich zunehmend auch die anderen Argumente wahr und ernst, die für das ungeborene Kind sprechen. Ich sehe es, schon als Kleinmenschen in der Gebärmutter schweben. Und dann sehe ich es im Abfalleimer. Und wir beiden Ungewollten, mein Sohn und ich, wurden schließlich doch geboren, werden geliebt und freuen uns unseres Lebens. Hier hilft kein Kriminalisieren der Schwangeren und der Ärzte, sondern nur die kostenlose, gesundheitlich verträgliche, enttabuisierte Schwangerschaftsverhütung. Und Kinder, Frauen und menschenfreundliche Zustände, die das Ja zum zur Welt bringen erleichtern und das Nein respektieren. In einer anderen Erzählung geht es um das Sterben, den Tod ihrer beider Großmütter. Eine stirbt qualvoll an Krebs, die andere, eigentlich fittere, ist nach Schlaganfällen nur noch ein Schatten ihrer selbst. Sie will aber nicht mehr leben. Diese Geschichten haben mich auch sehr ergriffen. Aber Luft zum Leben ist auch ein Blick auf ein ostdeutsches Frauenleben im 20. und 21. Jahrhundert. Ich lese euch jetzt einen Ausschnitt, wie die Autorin in der DDR keine Chance hatte, kritische Texte zu veröffentlichen. Über die Gefahr aus Sehnsucht in Verzweiflung zu geraten. Den Text Ansichtskarten wollte ich Anfang der 80er Jahre in meinem zweiten Erzählband nehmen und wieder beim Aufbau Verlag in Ost-Berlin anbieten. Der erste Band, Lauter Leben, mit 31 Geschichten aus dem Alltag der DDR und mit einem Nachsatz von Sarah Kirsch, hatte mir nämlich Glück gebracht. Im zweiten Erzählband wollte ich nun meine Generation in den Mittelpunkt stellen. Wir waren alle Kriegskinder, kamen erst nach dem Kriegsende in die Schule. Gerade wir Berliner konnten bis zum Mauerbau 1961 ungehindert hin und her fahren. Meine Generation war 21, als die Mauer gebaut wurde und die Lebensplanung in westliche Richtung blockiert war. Ich zum Beispiel wollte immer in den Westen, meine Mutter nicht. Darum musste ich erst volljährig werden. Außerdem wollte ich das 13. Schuljahr einsparen, das man im Westen, nach dem Abitur im Osten, noch hätte absolvieren müssen. Ich hielt fortan Kontakt zu den Freundinnen, die in den Westen gegangen waren, und auch zu den Verwandten meiner Großmutter aus dem Elsass.
Von meinen Patienten in der Psychotherapie erfuhr ich viel von politischen Konflikten. Kollegen flohen oder stellten Ausreiseanträge und weihten mich ein. Darum schrieb ich diese Erzählung von den Ansichtskarten, die wir alle, die keine Kontaktverbote hatten, aus dem Westen bekamen, aus Gegenden, in die wir normalerweise privat nicht mehr reisen konnten. Ich schrieb über die Gefahr, aus Sehnsucht in Verzweiflung zu geraten. Mein Buch enthielt wegen dieser Ansichtskarten und zwei anderer Geschichten 1982 keine Druckgenehmigung in der DDR. Ich bekam aber die behördliche Erlaubnis, das Buch

den Augen gutwilliger Intellektueller im Westen, die nun annehmen könnten, es gebe in der DDR eine Zensur. Ich bedankte mich bei der Jury und lehnte bedauernd ab, weil ich unter starkem politischen Druck stehe. Diese Begründung führte die Jury dazu, mir 10 Jahre später, im Jahre 1993, den Preis unter ungleich glücklicheren Bedingungen zu verleihen. Nun sind die Ansichtskarten ein kleines Zeitzeugnis geworden. Geschrieben im grauen Berlin, aber im Wissen um die im Moment unerreichbare, aber anscheinend wohl doch real existierende, farbige, wilde, gefährliche, unkalkulierbare Welt, nur wenige Meter entfernt, gleich hinter der Mauer. Genau genommen hätte man auch verrückt werden können, oder? Und jetzt erst einmal ein bisschen Musik, die Mozart-Symphonie Nummer 25.

Helga Schubert schreibt selbst in ihrem Vorwort, sie möchte von den Übergängen des Lebens erzählen. Sie will Menschen in ihren Lebensphasen erreichen. Vom angehenden Erwachsenen bis hin zu ihrer eigenen Generation, die schon viele Jahrzehnte gelebt hat. Ich finde, das ist ihr gelungen. Luft zum Leben ist ein besonderes, wunderbares Buch einer Schriftstellerin,

die sich zwei Dinge stets bewahrt hat: ihre innere Freiheit und den klaren Verstand. Das Buch ist unbedingt empfehlenswert. Lest es selbst, liebe Hörer, liebe Hörerin. Helga Schubert, Luft zum Leben, Geschichten vom Übergang. Erschienen im Fischer Verlag und kostet 24 Euro.

0: Wir hoffen, euch hat die Schmökerstunde gefallen. Wir hören uns wieder mit einer zusätzlichen Schmökerstunde am 5. Dienstag im Monat am 29. September.
1: Bleibt gesund und schützt euch und andere.

Heute dauerte die Schmökerstunde keine Stunde. Ihr hört jetzt in den nächsten 6 Minuten einen Ausschnitt aus dem Konzert Deep Purple Konzert für Group and Orchestra aus dem Jahre 1969.

0: Guten Abend. Herzlich willkommen bei einer neuen Ausgabe der Magic Tunes. Mein Name ist Olaf Grundmann und ich werde euch heute Abend ja etwas ältere Musik vorstellen. Die Musik, die wir heute hören, kommt aus dem Leben und Schaffen des Vincent Cheeseman, auch besser bekannt als Vincent Crane. Der Vincent wurde am 21. Mai 1943, also ziemlich genau vor 80 Jahren, geboren und hat dann irgendwann im späten Teenager-Alter angefangen, Klavier zu spielen, das für sich entdeckt, war auch recht talentiert, hat dann ein College besucht in London, ein Musikcollege, ein renommiertes Musikcollege, dort ja, diplomiert, abgeschlossen. Und dann hat er sich versucht, irgendwo der Welt mit seinen Fähigkeiten darzustellen. Die Welt war aber teilweise noch nicht so dafür bereit. Also er hat 2-3 Bands gegründet oder auch hat dort mitgespielt, aber so der richtige Erfolg ist ausgeblieben. Dann ist er nach Paris gegangen, hat sich eine gebrauchte Orgel gekauft und seinen Namen geändert von Cheeseman nach Crane. Und 1966 dann hat er Arthur Brown kennengelernt und dann ging die Post ab. The Crazy World of Arthur Brown, eine Band, die dann einige Jahre wirklich durch die Lande getourt ist, durch die Welt getourt ist. Arthur Brown, das war der mit dem brennenden Hut. Ja, und wir hören natürlich Musik aus dieser Zeit, nämlich Fire.
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vermute ganz stark, dass die meisten von euch diesen Titel gekannt haben. Und allein daran kann man sehen, dass das damals ein wirklicher Welthit gewesen ist. Wir hören gleich noch einen Track von diesem Album, der auch gut angekommen ist zu der Zeit, nämlich I Put a Spell on You, Arthur Brown, beziehungsweise The Crazy World of Arthur Brown.

Diese quasi Superhits entstanden im Jahre 1967 respektive 68. Und damit war diese Band The Crazy World of Arthur Brown quasi ununterbrochen unterwegs. Und ja, so nach der dritten Tour durch die Vereinigten Staaten hatten die dann so ein bisschen die Nase voll voneinander. Der Vincent Crane und ja, leider Gottes, auch der Arthur Brown sind dann getrennte Wege gegangen und beide haben sie gleich eine Band gegründet. Arthur Brown fing an mit Kingdom Come und ja, Vincent Crane hat sich den Schlagzeuger von Arthur Brown gegriffen, das war nämlich Carl Palmer. Dann haben sie sich noch einen Bassisten gesucht, interessanterweise keinen Gitarristen, und haben auch eine Band gegründet, nämlich Atomic Rooster. Und die hatten dann gleich, ich glaube 1970 war es, ein Album am Start, das nannte sich genauso wie die Band, so ähnlich, Atomic Rooster mit 4 O, also eins vorne und 3 hinten. Normalerweise schreibt man das ja nur mit 3. Und ja, sie hatten damit auch relativ guten Erfolg, sind gleich als Vorband der Deep Purple aufgetreten, manche munkeln auch, es sei andersrum gewesen. Und wir hören von diesem Album jetzt mal einen Track, nämlich Friday the 13th.

Wie man hört, kann man auch ohne Gitarre leben. Also manchmal. Mir persönlich fällt das zwar sehr schwer, zumindest was die Ohren angeht, aber die Musik, die ist da nicht so defizitär diesbezüglich, sondern geht gut ab. Ja, 1970. Der Carl Palmer, den wir dann ja auch von Emerson, Lake and Palmer am Schlagzeug kennen, hat diese Band nach Aufnahme dieses Albums schon wieder verlassen und man hat sich einen neuen Drummer gesucht, nämlich Nick Graham. Und ja, noch ein paar andere dazu später. Zumindest hat der Vincent Crane da wirklich einen Lauf gehabt in diesem Jahr. Der durfte dann nämlich auch auf dem Debütalbum von Rory Gallagher Klavier spielen. Wir hören Wave Myself Goodbye.

wie man hier unschwer hören kann, macht der Vincent Crane auch am Klavier eine ziemlich gute Figur. Nachdem sich also bei Atomic Rooster im Jahre 1970 der Schlagzeuger verabschiedet hat, kam ein Gitarrist dazu, John Ken, später John Duke Ken, Thin Lizzy, und ein Herr namens Paul Hammond. Der hat mit der gleichnamigen Orgel überhaupt nichts zu tun, der war Schlagzeuger. Ist leider nur 40 Jahre alt geworden, aber zu der Zeit war er noch jung genug, um bei Atomic Rooster mitspielen zu können. Ja, und die hatten dann ein bisschen Probleme mit dem Gesang, weil das war nicht so wirklich ausdrucksstark, was die da von sich gegeben haben. Und sie haben dann tatsächlich jemanden engagiert, Peter French. Peter French hat ein Album herausgebracht, zu der Zeit mit seiner Band Leafhound. Und das haben sich die Jungs von Atomic Rooster zufällig angehört und gesagt, den müssen wir haben. Wir hören erstmal Leafhound und Sad Road to the Sea.

Growers of Mushroom hieß dieses Album der Band Leafhound aus dem Jahre 1971. Ursprünglich hieß diese Band mal Black Cat Bones. Und ist, glaube ich, erst durch Peter French so richtig an den Start gekommen. Peter French hat das Angebot von Atomic Rooster angenommen, war aber auch noch so ein bisschen auf Abwägen. Also der hat bei Cactus gesungen und ich glaube auch bei Randy Pye ist er mal unterwegs gewesen. Was man allerdings wirklich erwähnen muss, Peter French ist heute derjenige, der sowohl Atomic Rooster als auch Leafhound noch am Leben erhält. Da gibt es diese beiden Formationen, die ein paar Mal im Jahr auftreten und es ist einfach nur göttlich. Das kann man jedem empfehlen. Wir hören noch einen Track von Leafhound aus diesem Album, nämlich Hip Shaker.

Soweit zu Peter French mit Leafhound. Kurz bevor er dann berufen wurde, zu Atomic Rooster zu kommen, hatte diese Band, bestehend aus John Ken, Vincent Crane und Paul Hammond, gerade ein neues Album eingespielt. Death Walks Behind You. Gesungen hat John Ken, der spielte nicht nur Gitarre, sondern auch Bass im Übrigen. Und das machte er eigentlich gar nicht so schlecht. Dennoch haben sie, nachdem sie den Peter French gehört haben, gesagt, hey, den brauchen wir hier bei uns. Wir hören jetzt erstmal das Original mit ohne Peter French, nämlich Death Walks Behind You aus dem Jahre 1970.

Ebenfalls auf diesem Album Death Walks Behind You war ein Titel geschrieben von Vincent Crane, Tomorrow Night. Und ja, der ging natürlich ab wie Schmidts Katze, zumindest in den Charts. Und wir hören jetzt eine Version nicht im Original, sondern entstanden im Jahre 1980 oder 81 bei der ersten Reunion von Atomic Rooster, durchaus schon mit Peter French am Mikrofon.

Ein wirklich schönes Stück Rockgeschichte, Tomorrow Night von Atomic Rooster. Ihr hört die Magic Tunes, mein Name ist Olaf Grundmann und ich versuche heute ein bisschen die musikalische Lebensgeschichte von Vincent Crane, der ja schon am 14. Februar 1989 verstarb, zu beleuchten. Wenn wir Tomorrow Night hören, dann müssen wir natürlich auch Devil's Answer hören. Ebenfalls von Atomic Rooster in dieser Formation, wie wir sie gerade eben hörten, Peter French am Mikrofon. Wir hören eine Live-Aufnahme aus dem Jahre 72.

Peter French verließ die Band im Jahre 72, um sich der ja langsam sterbenden Band Cactus in den Vereinigten Staaten anzuschließen. Und der Vincent Crane hatte dann das große Glück, dass er Chris Farlow verpflichten konnte, für zumindest ein Album mitzuspielen. Nice and Greasy 1973. Wir hören von diesem Album den Track Ear in the Snow.

Ja, 1973, Chris Farlow damals am Mikrofon. Und das war natürlich noch nicht das Ende aller Tage dieser Band. Die wurde ja erst 1975 das erste Mal aufgelöst. Wir hören jetzt von diesem Album Nice and Greasy nochmal mit Chris Farlow am Mikrofon den Track What You Gonna Do.

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1: Es folgte dann 1973 noch ein Album von Atomic Rooster. Das nannte sich schlicht und ergreifend 4 oder 4, blieb aber weitgehend ohne Beachtung. Der Vincent Crane verfiel langsam in Depressionen. Also es ging ihm nicht wirklich gut und er hat natürlich dadurch auch nicht unbedingt die Motivation seiner Mitmusiker gestärkt, sodass 1975 tatsächlich Atomic Rooster zunächst mal beerdigt wurde. Ja, das war jetzt aber nicht ganz so schlimm, weil zum einen gab es dann 5 Jahre später eine fulminante Wiedervereinigung und zum anderen hat sich Vincent Crane dann wieder mit Arthur Brown zusammengetan. Im Jahr 1979 erschien ein, ja, finde ich wirklich wunderbares Album von Arthur Brown zusammen mit Vincent Crane und natürlich noch ein paar anderen Musikern. Das nannte sich Faster Than the Speed of Light. Und produziert wurde das Ganze, man höre und staune, von Klaus Schulze. Jawohl, von dem Klaus Schulze. Das Album beschäftigt sich so ein bisschen mit elektronischer und natürlich auch progressiver Rockmusik. Wir hören als allererstes den Track Nothing We Can Do.

federführend bei der Musik dieses Albums war tatsächlich Vincent Crane. Er hat sich die meisten Songs ausgedacht, er hat die Vocals arrangiert, nicht selbst beigetragen, natürlich dafür sehr viel Hammond, Klavier, Klavinett und Synthesizer gespielt. Ein einziger Track, da hat jemand anders noch seine Finger im Spiel gehabt, der heißt Tightrope und das war der Mike Feinsilver und den hören wir jetzt auch noch.

Und wer da meint, dass er da gerade so ein bisschen Knistern und Knacken im Hintergrund gehört hat, jawohl, dieses Album habe ich tatsächlich nur auf Schallplatte und musste es digitalisieren. Das mit dem automatischen Entknacksen funktioniert halt nicht so hundertprozentig. Egal. Atomic Rooster, ja, diese Band hat ja in ihrer Geschichte viele Musiker verschlissen, möchte ich fast sagen. Angefangen von Carl Palmer, dann der John Ken, später John Duken. Der hat die Band ja auch 1971 schon verlassen. 1972 ist er mit einer eigenen Band, Hard Stuff, ans Licht der Öffentlichkeit getreten. Wir hören auch von dieser Band einen Track, nämlich Hobo.

Ihr hört übrigens immer noch die Magic Tunes. Mein Name ist Olaf Grundmann und ich habe den letzten Track, nämlich Hard Stuff mit Hobo, nicht ohne Grund gespielt. Denn im Jahre 1980 fand John Ken zurück zu Atomic Rooster, was neu gegründet wurde von Vincent Crane. Und das war auch wieder so eine Formation ohne Bass. Gitarre, Schlagzeug, Orgel. Gesungen hat die ganze Zeit John Ken, beziehungsweise John Duke Ken, kennen wir ja alle dann später von Thin Lizzy. Wir hören von dem 1980 erschienenen quasi Debütalbum dieser neuen Formation den Track In the Shadows.

am Schlagzeug dieser Inkarnation von Atomic Rooster war übrigens Preston Heyman. Dieses Album, was nur Atomic Rooster hieß, war tatsächlich ziemlich erfolgreich wieder, was auch ein bisschen daran lag, dass sie sich ja so ein kleines bisschen dem New Wave genähert haben und es so eine geniale Mischung ist aus ja, progressiver Rockmusik, New Wave und wirklich ja, schönstem Rock'n'Roll. Wir hören noch eine Nummer, nämlich Watch Out.

wenn wir über dieses Album sprechen, Atomic Rooster aus dem Jahre 1980, dann darf natürlich ein Track nicht fehlen, nämlich Oh, She's My Woman.

war Atomic Rooster im Jahre 1980. Mit viel Motivation und Spielfreude quasi wiederbelebt sind sie ein bisschen auf Tour gewesen und haben dieses Album rauf und runter gespielt. Natürlich auch alte Tracks. Man erinnere sich nur an Tomorrow Night. Und ja, das Traurige war, der Vincent Crane wurde auch immer trauriger und depressiver. Und das führte dazu, dass John Duquesne die Band verließ. Der Schlagzeuger war dann auch weg. Vincent Crane hat einen neuen Schlagzeuger verpflichtet, Paul Hammond, und hat dann fortan Bass gespielt. Diese Band ist, glaube ich, nie live aufgetreten. Es gab ein Album aus dem Jahre 1983, Headline News, was nicht so sonderlich erfolgreich war. Wir hören trotzdem einen Track von diesem Album, nämlich Land of Freedom.

Es wundert jetzt nicht, dass Atomic Rooster kurz danach 1984 wieder aufgelöst wurde. Der Spirit dieser Band war komplett verloren gegangen. Vincent Crane hatte nun Zeit für andere Projekte und da ergab es sich, dass eine Formation Peter Greens Kathmandu ein Album produzieren wollte, das hieß A Case for the Blues. Und da ist natürlich auch Vincent Crane ja teilweise federführend mit dabei. Peter Green, der hat ja in den 70ern, Anfang der 70er, Ende der 60er bei der ersten Formation von Fleetwood Mac so wunderbar Gitarre gespielt. Aber das sprengt, glaube ich, den Rahmen, wenn wir da jetzt auch noch Musik aus dieser Zeit hier in dieser Sendung unterbringen. Wir hören Peter Greens Kathmandu und Who's That Knocking?

Und gleich noch einen Titel hinterher vom gleichen Album, nämlich Sweet 16. Dieser Track wurde ausschließlich und allein von Vincent Crane geschrieben.

Eine Sache wäre vielleicht noch zu erwähnen. Es gab ja in England diese Band Dexys Midnight Runners und auch da war Vincent Crane beteiligt als Musiker und hat jede Menge Klaviertöne beigesteuert. Ein Album aus dem Jahre 1985, Don't Stand Me Down, von dem hören wir jetzt One of Those Things.

Das war, soweit ich weiß, das letzte Album, auf dem Winston Crane mitgewirkt hat. Er war mit Texas Midnight Runners auf Tour und wollte dann, nachdem er sich von denen getrennt hat, 1987 Atomic Rooster nochmal wiederbeleben. Er war aber dann inzwischen schon stark erkrankt und konnte dieses Vorhaben nicht mehr ausführen. Letztlich ist er dann am Valentinstag 1989 an einer Überdosis

Schmerzmittel gestorben. Ja, und man muss wirklich sagen, diese Band Atomic Rooster, die sich da so durch sein Leben zieht, das hätte, wenn da ein bisschen mehr Kontinuität drin gewesen wäre, sowas sein können wie die Stones, die Musiker, die da mitgemacht haben, die standen dem in absolut nichts nach. Also, wer mag, möge sich gern mal so durch die Alben von Atomic Rooster hören, von Anfang bis Ende. Da gibt es eigentlich wenig, was man nicht hören mag. Also vielleicht so dieses Album von 83, das ist ein bisschen aus der Art geschlagen. Aber der ganze Rest ist einfach genial. Ich möchte die Sendung beschließen mit einem Track aus dem Jahre 1971 von einem Album, das heißt In Hearing of Atomic Rooster. Da war der Pete French gerade frisch dabei. Wir hören einen Track, da spielt er nicht mit. Da singt Vincent Crane persönlich. Black Snake heißt das. Ja, und ich wünsche euch noch einen angenehmen Abend. Hört mal wieder rein, wenn ihr Lust habt. Das waren die Magic Tunes am Dienstag. Tschüss, euer Olaf Grundmann.

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1: Viele Jahre meines Lebens war ich als Förderschullehrer und Rektor tätig. Zwei eigene Kinder habe ich auch. Ich habe einige Bücher geschrieben, die sich mit pädagogischen Themen beschäftigen. Ich kann in Bezug auf Pädagogik mitreden. Leider stelle ich immer wieder fest, dass, wenn es um Pädagogik geht, oft an der Realität vorbeigeredet wird. Viel zu oft wird schwammig, blumig, beschönigend und selbstgefällig berichtet. Da werden Behauptungen aufgestellt, die nicht mit Fakten untermauert werden. Das gilt vor allem bei Maßnahmen und Aktionen, die zu Leistungsverbesserungen führen sollen. Lassen Sie uns, liebe Hörerinnen und Hörer, über Tanzen in der Grundschule reden. Um es gleich vorweg zu sagen, ich finde es gut, wenn der Alltagstrott einer Schule durch ein professionell gestaltetes Tanzprojekt aufgelockert wird. Und ja, man wird davon ausgehen können, dass ein solches Projekt den Kindern gut tun wird, dass sie dabei in ihrer Motorik gefördert werden, dass soziale Fähigkeiten aktiviert werden, dass dabei Emotionen freigesetzt werden und dass sogar das Denken angeregt wird. Schließlich muss man sich ja die Schritte merken. Tanz in der Grundschule, gute Idee. Und ich füge hinzu, Tanz in der weiterführenden Schule, eine noch bessere Idee. Nur zu, liebe Lehrerinnen und Lehrer, erweitern Sie Ihr Programm und lassen Sie Ihre Kinder tanzen. Man sieht, ich stehe Tanzprojekten an unseren Schulen positiv gegenüber. Ganz und gar nicht positiv stehe ich Berichten gegenüber, die Tanzprojekte zu einem pädagogischen Wundermittel hochjubeln, zu einem Leistungsbooster im kognitiven, motorischen, sozialen und emotionalen Bereich. So geschehen in einem Artikel im Holsteinischen Kurier im Februar 2024. Unter dem Titel »Viele Kinder spüren sich kaum noch« wird über ein Tanzprojekt einer Grundschule, deren Namen ich hier aus freundlichen Gründen nicht nenne, berichtet. Da heißt es, ein Projekt mit Gänsehautmomenten erlebten die Kinder der Grundschule X. Beim professionell angeleitetem Tanz entfalteten die Erst- bis Viertklässler ganz neue Kräfte. Dann wird die Projektleiterin wörtlich zitiert. Es geht neben Tanz und Bewegung um Potenzialentfaltung. Die Kinder entdecken in der Bewegung zum einen ihre eigenen Ressourcen und entwickeln zudem ein Wir-Gefühl. Und die Pädagogin fährt in Übereinstimmung mit ihrer Kollegin fort. Viele Kinder spüren sich kaum noch. Unsere Zeit ist geprägt von Angst und Verunsicherung. Wir wollen bei ihrer emotionalen Kompetenz anfangen, damit sie ein Selbstbewusstsein entwickeln und vom Ich zum Wir finden. Pädagogisches Geschwurbel vom Feinsten. Das gestellste und dennoch holprige Deutsch wollen wir jetzt gar nicht in den kritischen Blick nehmen. Ganz merkwürdig die Tatsache, dass die Leserinnen und Leser nicht zu wissen bekommen, um welche Tänze es sich im Projekt handelt. Freier Tanz, Paartanz, einfach nur rhythmische Bewegungen, gymnastischer Tanz, Tanzspiele, Schneeflockentanz. Anstatt zu informieren, wird auf die tolle Ergebnisse Pauke gehauen. Wir werden geradezu umgeworfen von der Effizienz des Projekts, das uns in seinen Einzelheiten gar nicht vorgestellt wird. Alles wird gefördert. Emotionale Kompetenz, da können wir uns übrigens lange drüber streiten, was das sein soll. Selbstbewusstsein, Wir-Gefühl, Potenzialentfaltung, neue Kräfte, da wüssten wir gerne, welche das sind. Und überhaupt, wieso wird einfach so eine Behauptung aufgestellt, die Kinder spüren sich kaum noch? Das kann man natürlich behaupten, aber stimmen muss das noch lange nicht. Natürlich spüren sich Kinder auch heute noch. Und wie? Und zwar in verschiedenen Lebensbereichen. Aus diesem Spüren, das ja nicht auf das Körperliche beschränkt bleibt, entstehen oft genug Spannungen, die zu Verhaltensstörungen führen. Die Tanzpädagogin meint wahrscheinlich körperliche Befindlichkeiten, die Kinder heute nicht mehr angemessen wahrnehmen. Aber dann muss sie es auch entsprechend benennen. Das Undifferenzierte drauf los bringt uns nicht weiter. Am Schluss des Artikels kommt es dann ganz dicke. Der Tanzkurs wird nur mal eben zu einem allgemeinen Lernförderungsinstrument mit besonderer Betonung des kognitiven Bereichs hochgejubelt. Die Projektleiterin wörtlich, damit es beim Rechnen, Lesen und Schreiben klappt, ist die innere Bereitschaft der Kinder ausschlaggebend. Kognitiv erreicht man oft nur wenige. Wenn Kinder dicht machen, kann man Wissen nicht hineinzwängen. Daher ist es Aufgabe der Erwachsenen, mit den Kindern Bindungen einzugehen, sodass sie sich öffnen. Erst dann funktioniert auch das Lernen. Und das, also das Bindung eingehen, erreicht man mit einem Tanzprojekt? Nein, so geht das nicht. Was uns hier, wieder in schlechtem Deutsch, weisgemacht werden soll, schwankt zwischen Binsenwahrheit und lächerlicher Spekulation. Bindung eingehen und schon kapiert das Kind den Satz des Pythagoras? Man könnte diesen Artikel Wort für Wort auseinandernehmen, tun wir aber nicht. Jedoch, ganz unkommentiert kann man ihn auch nicht stehen lassen. So nicht. Nichts gegen Tanzkurse in der Schule, aber alles gegen aufgeblasenes pädagogisches Geschwätz.

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4: Moin, mein Name ist Cora Braun. Ich arbeite im Digital Learning Campus Neumünster. Wir sitzen im Login-Gründerzentrum der Wirtschaftsagentur und sind dort seit Oktober letzten Jahres am Start. Der Digital Learning Campus oder auch kurz DLC ist ein schleswig-holsteinweites Bildungsnetzwerk mit einer großen Zahl an Trägern im Hintergrund. Es sind tatsächlich alle Hochschulen aus dem Land mit dabei und verschiedene Träger aus Wirtschaft und Gesellschaft. Und wir alle haben das Ziel, Zukunftskompetenzen zu stärken. Der Gedanke dahinter ist, dass Digitalisierung unseren Alltag verändert und alle Menschen sollten die Möglichkeit haben, diese Veränderung zu verstehen, aber vor allem auch sie aktiv mitzugestalten. Deswegen bieten wir im Digital Learning Campus gezielt Veranstaltungen und Workshops an, wo wir versuchen, diese Kompetenzen zu stärken. Thematisch liegt der Fokus dann unter anderem auf künstlicher Intelligenz, Programmieren, Informatik, damit einhergehend aber auch so Sicherheitsthemen rund um Datenschutz, aber auch Hacking. Wir hatten was zu Social Media, also eine relativ breite Palette an digitalen Themen, die wir dann adressieren. Getragen wird das Ganze von der Europäischen Union und dem Land Schleswig-Holstein. Und das ermöglicht uns tatsächlich im ganzen Land Lernorte zu betreiben. Das heißt, wir sitzen vor Ort in Flensburg, Kiel, Lübeck, aber auch Eckernförde, Heide, Itzehoe, Elmshorn, Bad Oldesloe und vor allem auch hier in Neumünster. Wir versuchen, besonders niedrigschwellig zu sein, um wirklich auch alle mitnehmen zu können. Deswegen sind alle Angebote bei uns, egal wo, im ganzen Land kostenlos und immer offen. Das heißt, es darf wirklich jede Person vorbeikommen. Das sind SchülerInnen, Studis, Beschäftigte, Unternehmen, Eltern, Senioren, also wirklich alle Personen, die neugierig sind und noch was lernen möchten. Wie kann man jetzt zu unseren tollen Angeboten finden? Wir haben eine Webseite im Internet, wo man alles finden kann, was wir im ganzen Land machen. Das ist www.dlc.sh. Dort kann man nach Themen filtern, aber auch nach Orten. Das heißt, wir können gezielt schauen, was es hier in Neumünster gibt. Oder was Sie auch machen können, ist regelmäßig hier im Freien Radio Neumünster sich die Veranstaltungstipps anzuhören. Denn hier gibt es nämlich gleich auch den ersten Veranstaltungstipp für nächste Woche von Frank. Und ich freue mich, Sie und euch irgendwann im Digital Learning Campus Neumünster auch persönlich begrüßen zu dürfen.
5: 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Veranstaltungstipp. Besuch im Elterncafé des Familienzentrums Einfeld. 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Das Elterncafé bietet Eltern einen offenen und unkomplizierten Raum für Begegnung, Austausch und Information rund um das Familienleben. Der Besuch von Jessica Krause bietet dabei eine schöne Gelegenheit, miteinander ins Gespräch zu kommen und Fragen zu stellen. Alle interessierten Eltern sind herzlich eingeladen. Am 4. September von 8 bis 9 Uhr im Familienzentrum Einfeld, Bollbrück 1b in Neumünster.
6: So, moin, liebe Hörer und Hörerinnen des Freien Radio Neumünsters. Wir sind Manfred und Sabine. Wir sind heute in Breklum zur Chorfreizeit. Und bei uns steht jetzt Maren Höret, unsere gute Freundin und auch die Chormutter. Maren, kannst du uns vielleicht sagen, was dir an der Chorfreizeit so besonders liegt? Du bist die Organisatorin. Wie machst du das alles?
7: Ja, ich organisiere diese Chorfreizeiten schon seit langen Jahren für den Bachchor. Und wichtig ist, dass man sich immer sehr rechtzeitig um einen Ort bemüht, wo wir alle unterkommen können. Wir sind häufig im Kolleg in Rendsburg. Heute sind wir mal in Breklum in der Nähe der Nordsee und ja, fühlen uns hier sehr wohl. Muss natürlich sehr frühzeitig dann auch dem Chor diesen Termin bekannt geben. Die Leute müssen sich anmelden. Es muss alles organisiert werden.
6: Wie früh findet das statt? Also die Anmeldung jetzt hier bei dem Haus? Also
7: immer 2 Jahre vorher. Also
6: 2 Jahre?
7: Ja, ich habe also für nächstes Jahr habe ich schon einen Termin in Rendsburg vereinbart und jetzt sind wir schon am Überlegen für 2028.
8: Wie viele Chormitglieder kommen denn da immer so?
7: Wir sind jetzt, ich glaube, 46 oder 47. Dann kommt noch der Chorleiter dazu und wir haben heute, wie auch an anderen Terminen schon, eine Stimmbildnerin dabei, was natürlich für den Chor sehr hilfreich und wichtig ist, sodass das nochmal eine Unterstützung für die Sänger ist, ihre Stimme möglich
6: richtig zu formen.
7: Genau.
6: Ja.
8: Ich stehe gerade mal so ein bisschen, weil der Wind nämlich denn sonst reinbläst und dann blödelt das da drin. Gut. Deswegen stehe ich ein bisschen dichter an dir.
7: Okay, tu das. Kannst du ruhig hinherkommen.
6: Ja, ich finde das auch ganz interessant, immer gerade mit der Stimmbildung auch, dass wir singen ja nun mit, Manfred und ich, und wir erleben das auch als sehr positiv, weil man doch eine ganz andere Stimme hat, wenn man so, und vor allem auch so der ganze Tag jetzt als solches nur, in Anführungszeichen, nur mit Gesang, das ist schon ein Erlebnis, wenn man hört, wie man morgens beginnt und abends aus dieser Probe oder diesem Probentag ist es ja, rauskommt. Das ist schon faszinierend.
7: So ist das. Man kann die Töne viel besser formen. Für den Sopran insbesondere ist es natürlich auch wichtig, dass wir die hohen Töne gut und sicher bekommen. Und
9: beißen auf die Zähne. Dann merkt ihr hier an den Ohren, kommen die Muskeln raus. Wisst ihr, habe ich euch oft erzählt, die 3 Muskelpakete, die dafür sorgen, dass ihr den Kick von rechts nach links, nach vorne zurück, und auch bewegen können. So, wenn wir den Mund aufmachen, machen wir den immer in der Körpermitte auf. Hier sind die Muskeln. Das heißt, wir sagen nicht, ja, es ist nicht hier vorne, es ist innen drin. Und jetzt bitte ganz locker, ihr gerade im Sopran, verlasst euch darauf, dass die Resonanz schon da ist.
7: Ja, und auch sonst sind diese Chorfreizeiten ja wirklich Arbeitszeiten. Also es ist nicht viel Freizeit dabei. Wir haben jetzt also gerade eine Mittagspause, aber ansonsten, wir proben am Freitagabend 3 Stunden. Jetzt am Samstag geht es vormittags mit 3 Stunden, nachmittags nochmal 4 Stunden, abends eventuell auch nochmal 2 Stunden. Also es ist wirklich harte Arbeit, die sich aber in jedem Fall für alle, die dabei sind, sehr lohnt.
6: Ja.
8: Denn das ist ja auch ein großes Stück, was wir da vorhaben.
7: Genau, ein wirklich großes, dramatisches, herausforderndes, aber auch wunderbares Stück, das uns allen sehr viel Freude macht, das zu singen. Und es ist ja für uns auch das erste Mal, aber es, ja.
6: Also wir singen für die Hörer und Hörerinnen, das ist für uns so selbstverständlich, wir singen Saul, das Oratorium von Händel.
7: Eine Geschichte, die voller Dramatik, voller Tragik, voller Emotionen ist und eine Geschichte, die man natürlich aus der Bibel kennt, aber so wie Händel sie umgesetzt hat, wirklich phänomenal ist, will ich mal sagen.
6: Ja, vielen Dank, Maren, für das Gespräch. Und dann freuen wir uns auf die nächste Probe in einer halben Stunde.
7: Genau.
10: Danke. Wir sind nochmal bei Held Faust. Takt 5 und Auftakt. 1, 2, 3 und
11: etwas.

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0: dann gleich weiter.
1: Jetzt haben wir gerade mal wieder eine Pause und nutzen natürlich die Pause, Simone Bremer mal zu fragen, zu interviewen, was eigentlich für Aufgaben von der Vitzilienkirche auf Sie zukommt für so ein großes Konzert.
2: Ja, genau. Hier in Breklum könnte man das fast vergessen auf der schönen Chorfreizeit, dass das ganze Projekt, ein super schönes Projekt, den Saul aufzuführen, natürlich auch einiges an Geld kostet. Ein großes Orchester muss bezahlt werden, professionelle Solisten, die auch mehr sind als üblicherweise, also es sind, glaube ich, 6 oder 7 Solisten, müssen bezahlt werden. Und das ganze Konzert kostet mehr als 25.000 Euro. Da werden wir natürlich von den Eintrittsgeldern nur einen Bruchteil bekommen. Und wenn das Konzert nicht ausverkauft ist, noch viel weniger. Die Kirchengemeinde zahlt natürlich das, was nicht durch den Eintritt gedeckt ist. Und ja, so hoffe ich, kommen Sie vorbei. Denn der Saul von Georg Friedrich Händel ist wirklich ein sehr beeindruckendes Werk, top aktuell, die Themen, die dort angesprochen werden. Es geht um Macht, es geht um Neid, es geht darum, all diesen den Rücken zu kehren und trotzdem weiterzumachen. Also Dinge, die auch gerade in der Gegenwart total von Bedeutung sind und hochaktuell sind. Mhm.
3: Kannst du den Hörern noch mal sagen, wie hoch die Eintrittspreise sind? Du hast es jetzt gerade so.
2: Ja, genau. Also es sind, also die Eintrittsgelder kosten 14 bis 35 Euro. Wenn man eine Behinderung hat und diese nachweisen kann, dann gibt es 50% Ermäßigung. Dazu muss man sagen, das ist im Vergleich zu Großstädten oder auch Musikfestivals ist das ein sehr geringer Eintritt. Denn dort zahlt man schon für weniger gute Plätze erst ab 30 Euro und dann geht es aufwärts.
3: Das stimmt, da wollte ich eigentlich auch darauf hinaus, weil ich mir so die Preise in Hamburg immer angucke, wenn wir da mal zum Konzert hingehen. Und da kommen wir mit 35 Euro nie für einen Platz hin. Also genau, das Doppelte.
1: Ja. Und vor allen Dingen, man muss ja auch sagen, wann kann Neumünster schon mal so ein Stück hören? Also das ist ja wirklich. Und ich glaube auch, das wird erstmal wieder eine ganz große, lange Pause geben, bis Saul wieder mal in Neumünster aufgeführt wird.
2: Ja, das glaube ich auch. Also ich möchte mal fast sagen, dass es eine Uraufführung ist für Neumünster, dass es das in Neumünster noch nie gegeben hat. Ja, und wie du schon sagst, es wird, wer weiß, wann es das mal wieder geben wird, auch in dieser guten und professionellen Besetzung und Darbietung.
1: Gerade für den Kunstflecken ein großes Geschenk an Neumünster.
2: Absolut, es ist ein richtig großes Geschenk an Neumünster, genau. Und die Vitzilien-Gemeinde sagt natürlich, Kirchenmusik ist ihnen wichtig. Und Kirche ist natürlich auch der Ort, in den biblische Geschichten zu Gehör gebracht werden. Das ist automatisch ein wunderbarer Rahmen. Es wäre natürlich total schön, wenn andere Strukturen in der Stadt dieses Konzert noch unterstützen könnten. Obwohl ich mir natürlich auch bewusst bin, dass die Kassen bei vielen klamm sind.
3: Einfach mal, wir haben noch ein bisschen was zu proben und sagen dir ganz herzlich danke, dass du uns die Zeit gegeben hast und mit uns geschnackt hast.
2: Ja, vielen Dank, dass ich die Möglichkeit dazu hatte. Ja. Und ich sage nochmal an alle Hörer und Hörerinnen, kommen Sie vorbei. Es lohnt sich wirklich.
1: Ja. Und wir haben das Interview aufgenommen unter einem Zelt bei strömendem Regen. Nach dem Abendessen jetzt nochmal den ersten Akt.

0: Ja, wir sind jetzt hier im Gemeindehaus der Vitzelinkirche nach einem anstrengenden, aber wunderbaren Chorwochenende. Wir sitzen hier mit Carsten Lüttke, unserem Chorleiter, zusammen. Und wir wollten ihn jetzt auch einmal dazu befragen, wie er eigentlich auf die Idee kam oder was ihn motiviert hat, den Saul von Händel hier nach Neumünster zu holen.
1: Ja, das ist gar nicht eine so ganz kurze Geschichte. Die Idee, den Saul mal irgendwann zu machen, kam mir schon relativ früh, als ich noch gar nicht in Neumünster war. Wohlwissend, dass das Hauptproblem beim Saul ist, wenn man es aufführen will, die enorm große Besetzung, die Länge des Oratoriums, damit auch verbunden die Länge der Probenzeit, sodass das gesamte Projekt eben ein sehr teures Projekt wird, weil man auf jeden Fall 2 Tage Probenzeit braucht und dann den Aufführungstag selbst noch. Und deswegen müssen natürlich auch die Musiker quasi doppelt bezahlt werden oder eben bekommen einen höheren Satz. Dennoch war es so, dass mich bei Sichtung der aller Händel-Oratorien, die ja alle irgendwie musikalisch faszinierend sind, der Saul besonders angesprochen hat. Erstens, weil es so ein immer wieder aktuelles Thema ist und zweitens, weil die Musik eben so besonders fesselnd ist und weil es eben auch so ein paar Ohrwürmer im Saul gibt, die man aus anderen Gelegenheiten kennt, zum Beispiel den Trauermarsch, und die fast jedem Hörer sofort dann wiederum in Erinnerung gerufen werden, weil sie dann ja auch besondere Musik zu besonderen Gelegenheiten, zum Beispiel bei den Royals in England geworden sind. Also kurzum, das ganze Werk ist so fantastisch, so aktuell und so packend, dass ich gesagt habe, wenn sich mal die Gelegenheit bietet, und die Gelegenheit bietet sich jetzt, dann mache ich das mal. Ich muss allerdings erst dazu sagen, ich habe für die Kinderchorarbeit in Neuwied habe ich verschiedentlich Händel-Oratorien bearbeitet. Also ich habe daraus Musicals gemacht unter Verwendung des händelschen Materials. Das war Israel in Ägypten, was auch ein sehr faszinierendes Oratorium ist, aber was auf der anderen Seite auch ein Sujet hat, was mich persönlich auch sehr empört hat, weil der Umgang des Gottes mit dem Pharao, mit dem ägyptischen Volk, ist wirklich nicht sehr nett, muss man sagen. Also diese Aussage, und er verstockte das Herz des Pharao, um seine Macht zu demonstrieren, das muss ich sagen, hat mich wirklich persönlich auch empört. Also ich habe mir gedacht, also auf den kann ich pfeifen, auf diesen Gott. Während wiederum also die Saul-Thematik da ganz anders ist. Und da muss man sagen, da wird eben etwas thematisiert, was immer wieder zu ganz großen Konflikten in unserer Gesellschaft, in anderen Gesellschaften, in Zweierbeziehungen, wo auch immer, führt. Und das ist ein Thema, was man wirklich uneingeschränkt immer wieder aufführen könnte. Und das habe ich eben auch für den Kinderchor der Neuwieder Feldkirche bearbeitet. Und wir haben das aufgeführt und das war schon sehr, sehr spannend mit diesen händelschen Motiven. Aber das Original habe ich noch nie gemacht und das hatte ich mir fest vorgenommen. Irgendwann muss das mal ran.
0: Ja, also wir freuen uns sehr drauf. Was aber wir noch als Frage hätten, so für die Hörer auch, wie lange muss man also Solisten vorbestellen oder Orchestermitglieder?
1: Das hängt so ein bisschen von der Jahreszeit tatsächlich ab. Also wenn man das im Advent machen würde, keine Chance. Wir haben jetzt ja die Gelegenheit, das im September im Rahmen des Kunstfleckens zu machen. Auch da ist es so, dass viele Musiker im September schon für Jahre ausgebucht sind, weil es ein paar andere Festivals gibt in Deutschland, die gleichzeitig stattfinden. Wir haben, glaube ich, die ersten Überlegungen zu Saul vor 2 Jahren gehabt und da habe ich auch schon die ersten Solisten verpflichtet und die Konzertmeisterin verpflichtet.
0: Wir freuen uns riesig und für euch, liebe Hörer und Hörerinnen des Freien Radio Neumünsters, jetzt noch einmal eine Ansage. Das Konzert findet statt am Sonntag, den 20. September um 19 Uhr in der Vitzelinkirche in Neumünster. Karten sind erhältlich im Gemeindebüro, hier an der Kirche und im Kulturbüro.
1: Und vielleicht darf ich noch ein Sachverhalt ergänzen. Neumünster hat mit der Vitzelinkirche einen Konzertraum von absolut herausragender Qualität. Das ist eben auch ein Argument, den Saul hier aufzuführen. Ich persönlich kann mir keinen Raum vorstellen, der besser geeignet ist. Klanglich, aber auch sozusagen als Raum, der quasi ein religiöses Theater ist.
0: Dann sagen wir ganz herzlichen Dank und freuen uns riesig auf das Konzert am 20.

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0: Willkommen hier im Nachgedacht-Programm. An dieser Stelle bis 18 Uhr hören wir jetzt ausgewählte Sendungen unserer Radiomacherinnen und Radiomacher.
1: Laute Welle. Horst with Big Noise vom Freien Radio Neumünster auf DRB Plus ist wieder zurück aus dem Urlaub und von den Festivals. So steht er wieder an den Reglern des gepflegten Lärms, um die Lautstärke bis an die Grenzen des Maßlosen zu treiben. Und das macht er gern, nicht weil er es muss, sondern weil er es will. Und vor allem, weil eine Welt ohne Düsternis und Metal einfach viel zu leise und hell wäre. Ihr Freunde der schweren Riffs, der donnernden Drums und der tiefen musikalischen Finsternis seid nun aufgerufen, ein kühles Getränk zur Hand zu nehmen und den Wohnzimmer-Moschpit zu eröffnen. Auch heute wird wieder ein mächtiges Bassgrollen durch den Äther rollen. Gitarren werden wie Kreissägen die Trübnis durchschneiden und Stimmen aus den Tiefen der Unterwelt ihre Geschichten von Wut, Triumph, Melancholie und Wahnsinn erzählen. Von klassischem Heavy Metal über Thrash, Death und Doom bis hin zu den dunkelsten Winkeln des metallischen Universums. Alles bekommt seinen Platz in dieser lauten Welle. Und sehr viel Platz gibt es zum einen für Bands des diesjährigen Festivals Rock Area A7 als Nachschlag und zum anderen für Bands aus Bosnien-Herzegowina. Also, Licht aus, Lautsprecher aufreißen und die nächsten 2 Stunden gehören dem Metal und der Metal gehört uns. Und in die Welt gesetzt haben den folgenden Liederreigen die Leute von Elaine, Toxic, Death, Asenblut, Dangercore, Orca und andere Finsterlinge. Hell Boulevard machen uns heute als Erste die Hölle heiß.
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Schweiz 2026. Hell Boulevard, das ist alpiner Gothrock und die sind hier mit ihrem Album Made in Hell und dem Stück Pitch Black in die laute Welle getreten. Wer sind Hell Boulevard? 2014 gegründet und auferstanden aus den Resten der Band Lost Area. Sänger Matteo Diva Fabiani ist die Stimme der Band und er zeichnet sich durch klaren, kratzigen Gesang aus, was durchaus passend für ihren Stil ist. Made in Hell orientiert sich weder an Trends noch biedert es sich der dunklen Hörerschaft an. Nein, Made in Hell zeigt eine klar definierte künstlerische Vision. Eine dichte Atmosphäre durchzieht das Album durch eine Balance zwischen technischer Perfektion und emotionaler Rohheit. Wir erleben hier eben den Gothrock. Erleben wir Hell Boulevard jetzt noch mit dem Stück Antisocial Club.

Straßburg, Frankreich, Mitte 2018 und 2026. Die Modern-Metal-Band Elaine schafft mit ihrem Tun eine Klangwelt voller Leidenschaft, Feuer und Inbrunst. Sie verfügen über ein Übermaß an innerer Wut, über die globale Situation, die sie in starke und scharfe Klänge verwandeln und in die Bits pressen. Das Lernen über sich selbst und die Selbsterkundung sind die zentralen Antriebsfedern für die Leute von Elaine. Damit schaffen sie uns elektrisierende Melodien und donnernde Rhythmen. Vom Album We Stand United kommt das gerade gehörte Titelstück, das sie We Stand United nannten. In einer weiteren Single machen Elaine 2026 von sich reden. Hier in dieser lauten Welle 89 vom Freien Radio Neumünster auf DAB+. Kommt jetzt der Track Empires of Lies vom Album The Water Tastes of Blood und das wird uns jetzt verzücken.

Deutschland 2022 und 2026. Schon etwas betagt, dieser Power Metal von Victorious und ihrem Album Dinosaur Warfare Part 2, The Great Ninja War. Davon hörten wir gerade den Burner Victorious Dino Gods. Frisch vom Schlachtfeld der fantastischen Macht mit den Weltraumkriegern, wie konnten wir gerade Victorious Dino Gods, also die siegreichen Dino-Götter, hören. Das Album strotzt nur so von fernen Welten voller Mythen, Geschichten und Schlachten mit neuen Verbündeten, um die versklavte Menschheit zu retten. Nun ja, ob das Not tut, das Stück zeigt eine etwas ernstere Seite der Band und es deutet auf Nachdenklichkeit zu gesellschaftlicher Spaltung und Konflikten. Aktuell ist das Album World War Dinosaur und von dem hören wir jetzt Brachio Bazooka Battalion, das in die gleiche Kerbe schlägt wie Victorious Dino Gods.

Göttingen, Niedersachsen 2026 und 2024. Mit Melodic Death Metal haben wir das hier bei Asenblut zu tun. Aber auch Klänge aus dem Kosmos des Thrash Metal fügen sich hier nahtlos in die Kompositionen ein. So waren wir gerade schon gefangen vom Stück Urgewalt, eine Single, die in 2026 das Licht der Welt erblickte. Und jetzt warten sie textlich nicht nur mit nordischer Mythologie auf, nein, sie können auch Fantasy, Popkultur und soziokulturelle Themen. Das ist jetzt alles weniger schroff als in den früheren Alben der Jungs. Es kommt jetzt das Stück Entfesselt vom gleichnamigen Album. Ein Album, das ein atypisches Asenblut-Album ist. Viel Neues bietet dieses zum Vorgänger nicht, aber es reibt und fesselt uns dennoch.

Brandenburg, Zentrum Niedersachsen 2021. From March to May sind eine female-fronted melodic death metal Band, die sich mit ihrem Metalcore hart, melodisch und echt in unsere Gehörgänge bohren. Aggressive Riffs und harte Growls, das kam gerade im Stück Enter the Era vom gleichnamigen Album gut herüber. Die Band ist im norddeutschen Raum viel unterwegs und ist live mit einer intensiven, druckvollen Show mit klarer Dynamik zwischen Atmosphäre und kompromissloser Härte am Start. Es lohnt sich, From March to May live in Augenschein zu nehmen. Und vom gleichen Album ist das folgende Stück No.

Tuzla, Bosnien-Herzegowina 2012. Mein diesjähriger Urlaub hat mich nach Bosnien-Herzegowina verschlagen und ich konnte ermitteln, dass da auch ein ordentliches Metalbrett gebohrt wird. So hören wir jetzt einige spannende Metal-Bands aus dieser spannenden Urlaubsdestination. Mag sein, dass ich so manche Worte nicht sauber ausspreche. So seht mir nach. Ich bin der bosnischen Sprache nicht mächtig. So fange ich mal mit der Band After Oblivion an, die hier das Stück Breeding Perdition von ihrem Album Stamina zelebrierten. Das Album wird geziert von Technical Death Metal und Thrash Metal, also alles, was mein Herz höher schlagen lässt. So geht das gleich weiter mit Hated Profound vom Album Stamina.

Banja Luka, eine schöne Stadt im Norden Bosnien-Herzegowinas, 2014 und 2017. Die Metalband SI Fall wurde im Juli 2009 gegründet. Bei ihrem Sound bewegen wir uns im Dunstkreis Metalcore. Mit harter Intensität, aber auch mit melodischen Momenten. Schon früh machten sie auf sich aufmerksam, unter anderem mit einem Sieg bei der 44. Zaječa Gitarjada und Auftritten bei mehreren regionalen Festivals. Gerade erfreute uns die Single Dark Days und gleich danach geht's mit der Single Escape in eine neue, energiegeladene Runde weiter. Fazit: feinste Musik aus fernen Landen in dieser lauten Welle 89 vom Freien Radio Neumünster auf DAB+.

Sarajevo, Bosnien-Herzegowina 2014. Wir sind jetzt bei der Band Festival of Mutilation angelangt. Deren Album heißt Indiscipline und das begeisterte uns gerade schon mit dem gleichnamigen Titelstück. Die Band bewegt sich im Bereich brutaler Technical Death Metal Sounds. Schnell, düster und mit viel Druck. Das Album Indiscipline zeigt genau diese Mischung aus Härte und technischer Detailverliebtheit und Il Principe setzt die Reise nahtlos fort. Weitere intensive Riffs, kompromisslose Growls und eine Atmosphäre, die nicht weichspült, sondern zuspitzt. Jetzt also Festival of Mutilation Il Principe.

Banja Luka, Bosnien-Herzegowina 2014. Das war gerade von My Last Suicide das Stück I Am God. Ein gehöriger Melodic Death Metal Track mit harten Growls, schnellen Riffs und dazu melodischen Linien, die im Kopf bleiben. Zu der Band gibt es leider nur wenig Infos. So nenne ich einfach mal die fünf Männer mit ihren Werkzeugen. Dragan Golubovic, Maric, Vocals, Gojko Smitran, Leadgitarre, Alexandre Talic, Rhythmusgitarre, Daniel Knezevic, Bass und Alexandre Srinic, Drums. Und jetzt wird's noch ein Stückchen intensiver mit dem folgenden Stück, das sie Vrelo nannte. Na, so lasst doch mal Vrelo erklingen, ihr Helden von My Last Suicide.

Sarajevo, Bosnien-Herzegowina 2024. Griff sind Vertreter der Sparte Black Metal und sie sind schon seit 2003 im Geschäft. Deren Herzensangelegenheit ist die slawische Mythologie, die sich in vielen ihrer Texte wiederfindet. Sie sind in Bosnien die Wegbereiter für diese Themen und Sounds. Sie kommen sehr düster daher, bewegen sie sich doch im Kontext Ahnenerinnerungen, Blutsymbolik und spiritueller Landschaften des Balkans. Der Name Griff bedeutet auch Blut und da steht in der Band für Abstammung. Der Name Griff bedeutet auch Blut und da steht bei der Band für Abstammung, Opfer, Gewalt und Kontinuität. Das war gerade schon spürbar im Stück Veliki Uznuli Tritte vom Album Sin. Nicht minder düster ist das folgende Kapitalist von der EP Prinzip.

Krim Javor Bosnien-Herzegowina 2013. In diesem Block hören wir jetzt die Band Dangercore, eine Progressive Metal Band, die einen Mix aus Oldschool Metal, dichten Riffs und powervollen Vocals ganz bewusst in den Vordergrund rückt. Auf ihrem Debüt Darkness Will Remain treffen schwere und melodische Passagen auf eine gleichzeitig düstere, progressive Stimmung. Das konnten wir gerade schon in unseren Ohren wabern lassen im Stück Never Alone. Und jetzt folgt noch der druckvolle, intensive Titeltrack Darkness Will Remain.

Tuzla, Bosnien-Herzegowina 2001. Noch eine Band, die wenig Informationen im Netz bereithält. Toxic Death heißen die und

0: Bosnien-Herzegowina lernt, ist jetzt zu Ende.
1: Na, so sind wir wieder in der Endrille der lauten Welle vom Freien Radio Neumünster auf DAB Plus angekommen und der Schöpfer dieser Sendung greift mit letzter Kraft zu folgenden Worten. Es ist vollbracht. Finsternis umfängt uns und fesselt mit Krallen des Übels. Und ich, Horst, with Biggest Noise, nehme noch einen letzten großen Schluck und verbringe das Leergut dahin, wo es hingehört. Egal, zurück in einigem Schritt, damit der Adrenalinspiegel wieder für gesunden Schlaf ins Reine kommt. Also raune ich, Horst, with Biggest Noise vom Freien Radio Neumünster auf DAB Plus zum Ende der lauten Welle 89 noch folgende Worte euch zu. Tschüss und bye bye. Bis die Tage und vergesst nicht, das Leben ist zu kurz für langweilige Musik. Das finnische Betthupferl kommt heute von Hokka, Gothrock vom Feinsten. Also, das folgende Blackbird zeigt laut Joel Hokka die härtere Seite von Hokka in 2026. Hier gibt es klassische Heavy-Metal-Riffs verbunden mit düsteren nordischen Melodien. Thematisch geht es um Vergeltung, Dunkelheit und emotionale Transformation.

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1: Moin und herzlich willkommen hier im Zwischenraum in einer neuen Sendung. Und heute spreche ich mit Sandra Althoff zu dem Thema, ja, ganz grob, wie kann Schule eigentlich wieder ein Ort werden, an dem Kinder sich sicher fühlen? Und vielleicht auch, warum eigentlich die Veränderung bei den Erwachsenen beginnt. Ich hoffe, dass wir eine Sendung machen, in der auch ganz viel mutmachende und stärkende Dinge drin sind. Da bin ich mir ganz sicher. Denn das, was ich von dir, Sandra, schon bisher alles mitbekommen habe, das finde ich ganz schön, ja, kraftvoll und mutmachend. Und es heißt ja auch Mission Mut. Also du bist die Gründerin von Mission Mut, der Akademie für Persönlichkeitsentwicklung und Pädagogik. Du bist ehemalige Staatsschullehrerin und heute eben, ja, systemische Therapeutin und Coach für Kinder, Eltern und Lehrer und Lehrerinnen, also auch in Schulentwicklung tätig. Das ist sehr bunt und groß. Ja, magst du mal ein bisschen von dir erzählen? Also, wo kommst du her? So nicht vor Ort, das kannst du natürlich auch sagen. Aber ich meinte jetzt eigentlich eher, ne, beruflich, du bist ausgestiegen. Das ist auch immer spannend. Warum denn eigentlich? Was hat dich dazu bewegt und wie bist du zu dem gekommen, wo du jetzt bist?
2: Ja, erstmal herzlichen Dank für die Einladung und dass du mir den Raum hier gibst, meine kleine bescheidene Geschichte zu erzählen. Also ich war, ich glaube, 12 oder 13 Jahre Lehrerin für Deutsch und Englisch an einer Gesamtschule hier im Ruhrgebiet. Ich wohne in Essen. Und mir hat das auch die ersten Jahre richtig, richtig viel Spaß gemacht. Und bis zuletzt hat mir auch das Zusammensein mit den Jugendlichen richtig Spaß gemacht. Also das war nie ein Problem. Es gab aber dann so ein einschneidendes Erlebnis, würde ich sagen, in meinem Leben. Eine psychische Krise. Eine Krise, eine Phase in meinem Leben, wo ganz viel Angst war. Wo irgendwas in mir, ja, auch eine Persönlichkeit, an die ich irgendwie geglaubt habe, die gab es irgendwie nicht mehr danach. Und so verändert bin ich dann danach wieder in die Schule gegangen und habe das plötzlich, das war so, als ob man mir so eine neue Brille aufgesetzt hätte. Ich habe plötzlich alles ein bisschen anders gesehen. Also ich habe die Kinder ganz anders wahrgenommen. Ich habe dieses System anders wahrgenommen. Also man kann sagen, ich selber war vielleicht vorher gar nicht gut in Kontakt mit meinen verletzlichen Gefühlen, war das plötzlich und habe natürlich dadurch viel mehr gefühlt, was da so los ist. Und das hat mir gar nicht gut gefallen. Dann dachte ich, oh Gott, das, was ich alles lernen musste jetzt hier so im Umgang mit Ängsten und Gefühlen, das wäre doch genial, wenn man das in der Schule schon irgendwie beigebracht bekommen hätte. Ich hätte mir das dann alles sparen können. Ich war da damals irgendwie 35. Und bin dann so auf den Weg gekommen und dachte, was mache ich denn jetzt damit, mit dieser Erkenntnis? Und da bin ich auf die Ausbildung von der Vera Kaltwasser gestoßen zum Thema Achtsamkeit in der Schule. Und dachte, das ist es. Das möchte ich jetzt in die Welt bringen, in die Schulen bringen. Bin dann ganz motiviert gestartet, habe die Ausbildung in Berlin bei ihr gemacht, bin auch so dankbar für, habe da so wahnsinnig viel gelernt und hatte plötzlich eine Vision, ja, das Thema Achtsamkeit, das kann in Schule Platz finden und sollte sogar vielleicht, ne, wenn man sich so gesellschaftliche Entwicklungen anschaut. Und dann bin ich so ganz motiviert zurück und ich hatte immer das Gefühl, immer wenn ich so innovativ sein wollte, war das so, ja, ach, ich weiß nicht. Achtsamkeit ist was Elitäres, habe ich gehört. Das weiß ich nicht, was das in Schule soll. Oder ich habe dann von einem Ruheraum-Konzept erzählt und dann hieß, ah, da im Keller. Im Keller haben wir noch so einen kleinen Raum. Und ich so, okay. Also es war alles irgendwie, ich hatte das Gefühl, man hat sich ein bisschen lustig gemacht und es war aber auch noch nicht die Zeit dafür. Heute, glaube ich, sind alle ein bisschen offener. Und dann dachte ich, oh, das ist jetzt, das kann ich jetzt hier noch so ein Leben lang weitermachen oder ich nehme mein Gefühl von, oh, ich werde irgendwie die ganze Zeit so gestoppt und ich habe irgendwie so ein kreatives Potenzial, was ich immer irgendwie ausleben will und pff, hier gibt's aber keine Räume. Das hat sich verdammt schlecht angefühlt. Und dann ist irgendwann wirklich der Gedanke so gewachsen mit der Zeit, boah, wie wäre das eigentlich, wenn es so ein Leben außerhalb von Schule noch gäbe? Ich habe dann mittlerweile auch eine Ausbildung begonnen, habe die begonnen zur systemischen Beraterin, später Therapeutin. Bin da nochmal auch in Kontakt mit ganz anderen Berufsgruppen gekommen. Und plötzlich war da so eine Vision von, na, das muss ja gar nicht so für so ein Leben lang jetzt hier sein mit mir und der Schule. Auch wenn so eine Verbeamtung natürlich immer wie so eine Ehe irgendwie geschlossen wird. Man denkt, es wäre für immer. Und das habe ich aber so hinterfragt irgendwie. Und ich war halt einfach so total angefixt und begeistert von all diesen Themen rund um das Thema Achtsamkeit oder Beratung und dieses ganze psychologische Wissen einfach. Und war immer weniger begeistert von meinen Fächern, die ich da so unterrichtet habe. Fand das auch teilweise übergriffig, was ich gemacht habe. Ich dachte, ihr habt ja nie danach gefragt, ob ihr wirklich jetzt das in Deutsch von mir lernen wollt, was ich euch hier so beibringe. Und bin da immer mehr in so einen Wertekonflikt einfach auch gekommen. Und ja, so ist so ganz langsam irgendwas entstanden in mir, was dachte, oh, vielleicht ist das ja möglich, ein anderes Leben. Und dann konnte ich mich über eine Elternzeit erstmal noch ein Jahr rausbeamen. Das war so ein kleiner Übergang. Und dann habe angefangen mit den ersten Achtsamkeitskursen für Kinder und Jugendliche. Habe dann angefangen, erste Beratungen durchzuführen. Und ja, das ist peu à peu gewachsen. Dann habe ich 23 auch die Verbeamtung quasi ad acta gelegt. Und war von da an frei und selbstständig und ja, arbeite jetzt hier in Essen in einer Praxis mit dem Schwerpunkt Schulangst. Das ist natürlich, da schließt sich dann irgendwie der Kreis. Und ich bin ja auch Mutter, also ich kenne Schule aus allen Perspektiven und dachte, da kann mir so schnell keiner was vormachen. Da weiß ich Bescheid. Und habe aber in der Tat auch andere Themen hier, also familiäre Konflikte aller Art und auch ganz viele Frauen, die zu mir kommen. Und das ist so der Bereich hier in der Praxis, also der systemischen Therapie. Und das andere ist, dass ich vor, ich glaube, es sind 5 Jahre her, damals mit einer Kollegin zusammen die Reise zum Mut gegründet habe, aus der jetzt Mission Mut oder schon seit einigen Jahren Mission Mut entstanden ist. Und damit, ja, bin ich ja wieder an Schulen und versuche ein bisschen den Finger in die Wunde zu legen. Und meine Vision ist da, Schulen ein bisschen, ja, zukunftsfähiger, würde ich es mal nennen, zu machen.
1: Ist das denn ein Finger in die Wunde legen dann mit den Schulen oder ist es eher ein, also wenn man den Finger in die Wunde legt, kommt ja auch ein Schmerz. Also sind die Schulen bereit für diesen Schmerz oder in welcher Form begleitest du die? Wie empfindest du da auch die Offenheit und ja, magst du mehr über diese Mission Mut an Schulen in dieser Schulentwicklung erzählen? Das finde ich ganz spannend.
2: Also es sind ja vielleicht zwei Fragen. Also vielleicht erzähle ich erstmal was zur Mission Mut, was das überhaupt ist, ne? Und
1: Ja.
2: dann kann ich dir auch so ein bisschen was zu der anderen Frage, ne? Wird das als Finger in die Wunde und Widerstand oder sind jetzt alle offen, sich die Wunde anzuschauen? Also erstmal ist es ein Konzept, was aus der Not heraus so ein bisschen entstanden ist, weil meine Tochter vor halt rund 5 Jahren eine Lehrerin hatte, die da so ein bisschen Angst und Schrecken in der Klasse verbreitet hat. Und die Eltern waren alle, das kam dann irgendwann raus, in der Not, Kinder hatten Bauchschmerzen, wollten nicht mehr hin, Ängste unterschiedlicher Art. Und dann haben wir gedacht, okay, das wird diese Lehrerin jetzt irgendwie von heute auf morgen da irgendwie wegbekommen, ist nicht möglich. Aber wie können wir Kinder einfach stärken, dass sie nicht mehr das Gefühl haben, dem ausgeliefert zu sein? Und dann habe ich mit der Kollegin damals haben wir uns so einen bunten Nachmittag überlegt zur Stärkung. Also wie findet ihr heraus, was eure Stärken sind? Wie könnt ihr diese Stärken auch leben? So haben wir mal ganz langsam angefangen. Und die Kinder waren so begeistert und haben dann gesagt, ja, das war schön, können wir das nochmal machen? Und dann waren wir natürlich auch irgendwie sehr motiviert und dachten, na, das machen wir gerne. Dann sind die einen zweiten Nachmittag gekommen und da haben die dann ihr Krafttier kennengelernt, haben einen Umgang mit Ängsten gefunden, haben die so umgeknetet. Also wir sind da ganz kreativ rangegangen und die waren immer noch begeistert. Und dann dachten wir, ja gut, wenn das jetzt irgendwie so gut ankommt, dann machen wir doch jetzt mal ein Programm daraus. Und daraus sind dann 4 Level sind es mittlerweile entstanden. Wir nehmen so ein paar Gaming-Sachen und packen die halt in einen Kontext, der jetzt erstmal eine sehr spielfremde Welt ist, natürlich die Persönlichkeitsentwicklung. Aber das Ganze ist halt als Trainingslager, Mission Mut Trainingslager aufgebaut. Der Kopf wird gestärkt, das Herz wird gestärkt. Und die Hand, also der Körper, es gibt, fange mal an, jedes Level beginnt damit, dass es erstmal so Körperübungen zur Stärkung gibt, weil wer mutig sein will, braucht eine starke Mitte. Und dann geht es weiter über das Herz, das heißt, die Kinder schließen die Augen, fühlen in sich rein, wo ist da der Mut, wie fühlt sich das an, wenn man mutig ist, wie fühlt sich das vielleicht auch an, wenn man eher gar nicht mutig ist in gewissen Situationen. Also lernen, so ein bisschen in sich hineinzuhorchen. Und dann kommt am Ende immer eine kreative Auseinandersetzung mit den jeweiligen Themen. Und die Themen sind so in Level 1, da geht es um das Thema individuelle Stärken. Level 2 ist der Umgang mit herausfordernden Gefühlen. Level 3 ist Umgang mit Ängsten. Und das Level 4 ist dann der Abschluss. Wie kann ich Grenzen setzen und wie kann ich meine eigenen Ziele formulieren und dann auch durchsetzen. Und das Ganze wird so begleitet von Helmut. Helmut ist eine ganz alte, weise Kofferseele. Also kann man auch auf der Homepage sehen, das ist halt so ein ganz uralter Koffer, der da immer in der Mitte steht und spricht zu den Kindern, weil er einen Freund hat. Das ist so ein kleiner Rucksack, Hopeless. Und Hopeless ist halt, ja, wie der Name schon sagt, ziemlich hoffnungslos. Weil dann erklärt Helmut das, ne? Der hat zu viel Stress mit den Eltern in der Schule und Freunde findet er auch gerade nicht. Also und die Klasse durchläuft jetzt das Mission Mut Trainingslager, um quasi Hopeless wieder ein bisschen Mut zu schenken und gleichzeitig natürlich auf dem Weg sich selber auch mit reichlich Mut zu beschenken. Ja, und dann sammeln sie nach jedem bestandenen Level, kriegen sie immer so einen Code und am Ende haben sie halt 4 Zahlen und mit den 4 Zahlen können sie Hopeless Herz, hat dann so eine Kette um, so ein Fahrradschloss öffnen und ja, was dann da drin ist, verrate ich nicht.
1: Das klingt jetzt ein bisschen nach jüngeren Kindern oder sind das auch ältere?
2: So nee, die Koffer? Also das ist am Anfang war es eher so Grundschule, muss ich sagen, aber ich habe immer mehr gemerkt, dass ich komme ja von der Gesamtschule und mir liegen Jugendliche wirklich am Herzen. Ich bin jetzt gar nicht so die Grundschullehrerin, sag ich jetzt mal. Also haben wir es ist ein super Konzept für die 5., 6. Also da passt es am besten. Ja. Jetzt aktuell, das ist aber noch nicht ganz ausgereift, gestalte ich ein Programm Mission Mut Mental Health für die Oberstufe zusammen mit Oberstufenschülerinnen. Also das lässt sich, es ist ein Konzept, was sich auf jede Jahrgangsstufe übertragen lässt.
1: Ja, ich habe jetzt wegen des Koffers gedacht.
2: Ja, ja, ja.
1: Da würden wahrscheinlich Ältere sagen, oh,
2: genau, die werden wahrscheinlich, ich kann ja nochmal berichten, wen die dann so auswählen werden, die werden wahrscheinlich keinen Koffer nehmen, der spricht. Nein.
1: Ja. Und wir kommen gleich nochmal zu dem Finger in die Wunde. Jetzt habe ich aber noch eine andere Frage, die sich gerade aufgetan hat. Du hast jetzt erzählt von, ne, Mut machen, wieder starke Mitte, in die Kraft kommen und so. Ja. Und vorher hast du ja auch gesagt, dass das auch ein Schwerpunkt von dir ist. Schulangst, vielleicht ja auch Schulvermeidung, ne, in Verbindung mit der Schulangst. Wie ist deine Erfahrung, wie passt das zusammen, wenn jetzt Kinder gestärkt werden oder ihr sie so stärkt? Und ne, es gibt ja auch so ein Programm, ich weiß gar nicht mehr, ich habe gehört, das heißt irgendwie, sei stark, sag nein oder irgendwie so. Mhm. Und dann sagen die Schüler, ja, sehr lustig, ne, ich sage jetzt nein zur Schule. Und dann heißt es, darfst du aber nicht, du bist ja gezwungen.
2: Ja.
1: Wie ist das mit deinen Erfahrungen und eurem Konzept?
2: Ja.
1: Lässt sich das mit dieser Schwierigkeit, der du musst in die Schule, es gibt die Schulpflicht, du hast eigentlich gar keine andere Wahl, aber sei ruhig stark, ja?
2: Ja.
1: Also, Ich habe es jetzt überspitzt.
2: Nee, nee, ich weiß, was du meinst. Also es ist so eine Frage, die mich auch eigentlich von Anfang an begleitet. Ist das nicht sogar fast ein bisschen unfair, das quasi zu lehren, was dann in der Realität aber zu einem Haufen Schwierigkeiten führt? Und deswegen habe ich irgendwann gesagt, okay, ich mache das nicht mehr, das einfach nur für die Schülerinnen und Schüler anzubieten. Ich mache das nur, wenn da Lehrkräfte am Rand sind, die sagen, ja, wir machen mit. Weil sonst ist es unfair, weil sonst, das ist wie in der Therapie hier, wenn wir den Kindern die Verantwortung geben, ist das verdammt unfair. Also die Erwachsenen, die Beziehungsgestaltung muss beim Erwachsenen liegen, ne? Und das sind die Eltern hier in der Praxis und die Lehrkräfte in den Schulen. Und deswegen die Mission Mut Akademie, die halt begleitend für die Lehrkräfte ist, dass sie genauso sensibilisiert werden für all die Themen. Dass dann ein mögliches Nein von einem Schüler nicht mehr dazu führt, dass der abgestraft wird oder sofort gedacht wird, ne, der ist ja hier total frech und grenzenlos, sondern dass man immer schaut, was das Bedürfnis dahinter, ne?
1: Also das heißt, der Weg, der beginnt, na, wo beginnt der? Du arbeitest mit allen gemeinsam, sagst du, aber im Grunde beginnt diese Beziehungsgestaltung oder das Halten dessen, was da so ist, bei den Erwachsenen, ja? Und die Kinder stärkt ihr, habe ich das richtig verstanden?
2: Genau,
1: So.
2: also das sind im Grunde genommen drei Bausteine, ne? Also der Bereich für die Lehrkräfte, der Bereich für die Eltern. Also auch die Eltern werden in den Inhalten der Mission Mut geschult. Und der Bereich halt einfach für die Schülerinnen und Schüler. Wir haben
1: Das
2: das
1: heißt,
2: große Glück, dass wir von der Technikerkrankenkasse da unterstützt werden, ne? Also Schulen wirklich über ein Jahr zu begleiten, dass das wirklich ein Prozess wird, der nachhaltig auch ist, ne?
1: die Schulen können das richtig als ein ganzes Jahresprojekt mit euch sich begleiten lassen. Das ist ja großartig. Das ist ja ein sehr langer, guter
2: Also
1: Zeitraum.
2: das war ein riesen Geschenk, dass wir da mittlerweile zwei Krankenkassen haben, die sagen, ja, das ist, fällt in den Bereich Prävention und der ist super wichtig in Schulen und das machen wir, weil die Erfahrung, ich weiß nicht, welche du hast, Schulen sind alle pleite. Also wenn man da irgendwie kommt mit, wir haben hier ein tolles Konzept, dann sind die manchmal ganz begeistert, aber es fehlt halt ganz oft an finanziellen Möglichkeiten.
1: Ja, meine Erfahrung ist sehr, sehr durchmischt. Ich glaube, das kommt, hängt auch sehr von den Kreisen ab und sehr von
2: Ja,
1: dem, wo die
2: stimmt.
1: Schulen ihre Schwerpunkte legen. Und
2: Ja.
1: ja, genau, Geld ist
2: Ja.
1: trotzdem oft nochmal ein
2: Ja.
1: Faktor.
2: Ja.
1: Und dann kommen wir jetzt mal zu dem Finger in die Wunde. Also das heißt, du arbeitest nur oder ihr arbeitet nur mit Schulen, die bereit sind, auf allen Ebenen hinzugucken, also sowohl die Eltern mit einzubeziehen, als auch das Kollegium und sich selbst an ihrer Haltung zu arbeiten, ja?
2: Genau, das ist natürlich alles eine Entwicklung. Also ich kann nicht sagen, dass das von Anfang an da war. Am Anfang, ne, jeder Selbstständigkeit freut man sich über jeden Auftrag, ja. Und da waren auch Aufträge dabei, wo ich vorher, glaube ich, nicht klar genug gemacht habe, was unsere Vision und unsere Haltung ist. Wo, das würde ich jetzt im Nachhinein sagen, die Hoffnung war, macht mal die Schülerinnen und Schüler wieder ein bisschen ruhiger, weniger Konfliktanfälle. Also macht, sorgt ihr mal dafür, dass es hier weniger problematisch wird. Und das ist natürlich eine große Enttäuschung, weil das ist nicht meine Aufgabe und auch nicht mein Ansatz. Und da haben wir wirklich auch schon zweimal ja, erlebt, dass, wenn wir jetzt bei dem Bild Finger in die Wunde bleiben, dass das nicht gut angekommen ist. Ne?
1: Wo ist das nicht gut angekommen? Also magst du erzählen, was
2: Bei
1: es...
2: den Lehrkräften. Also die haben
1: Ja.
2: dann irgendwann gedacht, okay, also wir sollen selber, also es wird dann alles natürlich eher in so einem Widerstand formuliert, ne? Was das, also das wurde dann schon inhaltlich hinterfragt, ob man jetzt jedes Gefühl begleiten müsse. Und also ich habe halt gemerkt, das war kein Raum, wo man das einfach gut verstanden hat, wie Schule auch sein kann.
1: Nun stelle ich mir, also das ist ja eine Situation, wo das vielleicht gar nicht klar kommuniziert war. Jetzt frage ich mich, gelingt das denn immer, das klar zu kommunizieren? Oder erlebst du das auch, dass eben in diesem Prozess zwischendurch Lehrerinnen trotzdem sagen, aber das kann ich, will ich gar nicht leisten oder kann ich doch gar nicht halten? Also dass die, weil man kann ja auch gerade in einem großen Kollegium so eine Art Bewusstseinsprozess ja auch nicht pushen, ja? Also es braucht ja
2: Nein.
1: eine innere Bereitschaft und
2: Absolut, ja.
1: wie geht ihr damit um, wenn die nicht da ist oder
2: Ja.
1: wenn unterwegs klar wird, oh nee, doch nicht oder
2: Ja.
1: so?
2: Also wir machen das so, dass wir nie, das sind ja dann auch meist Gymnasien oder Gesamtschulen, also die sind groß, ne? Dass wenn wir die über ein Jahr begleiten, arbeiten wir nicht mit dem gesamten Kollegium, sondern immer nur mit denen, die sagen, da habe ich Bock drauf. Wir stellen das Konzept vor. Und dann gibt es immer die, die sagen, ja, da habe ich drauf gewartet und danke und endlich, ne? Und genauso gibt es die, die damit noch gar nichts anfangen können. Und da ist meine Erfahrung, da bringt es gar nichts, weil dann hat man nur Widerstände im Raum. Sondern meine Hoffnung ist, wir arbeiten mit denen, die bereit sind, die eine Offenheit haben, die vielleicht selber schon einen gewissen Anteil an Persönlichkeitsarbeit geleistet haben. Und die den Wert erkennen und hoffentlich werden die dann zu, ja, irgendwie den Leuchttürmen, ne? Dass die dann am Ende was ausstrahlen oder was bekommen haben, nämlich ganz viele Ideen, wie man auch anders miteinander umgehen kann, nämlich dass die Würde im Klassenraum wirklich gewahrt wird bei jedem. Und dass das so Vorbilder, das ist meine Hoffnung, ne? Ich weiß, die Realität ist manchmal total anders, ne? Aber dass die dann sagen, okay, das wollen wir auch, oder vielleicht ist es doch nicht so schlecht. Und dass es immer mehr Nachahmer findet, ne?
1: Also ihr seid so Bodenbereiter, ja, oder so, die dann
2: Ja.
1: vielleicht was aussehen schon, aber auf jeden Fall einen guten Boden bereiten und wachsen müssen die anderen dann selbst, ja, die
2: Genau.
1: Schulen.
2: Ja. Und ich finde, da ist schon in den letzten 2, 3 Jahren gibt es da schon eine Entwicklung, ne? Also das kann mittlerweile, werden diese Themen ja auch von der Bezirksregierung irgendwie, auch wenn es vielleicht manchmal nur so da steht, ne, aber man weiß jetzt um gewisse Themen, dass die vielleicht doch wichtig sind, wie wir da so miteinander umgehen, dass die Bereitschaft vielleicht immer größer wird.
1: Und wie groß ist eure Erfahrung jetzt so mit der Nachhaltigkeit, also wie, dass das sich auch wirklich auswirkt? Oder habt ihr da schon mal Rückmeldungen, so Evaluationen von der Schule bekommen, dass die sagen, Mensch, das hat uns jetzt richtig auf den Weg gebracht oder das und das können wir umsetzen. Bei folgenden Sachen haben wir Schwierigkeiten. Habt ihr da schon Rückmeldungen?
2: Ja, also wir sind auch natürlich immer, wenn wir bei ein Jahr begleiten, sind wir natürlich immer auch in Kommunikation miteinander. Ne? Und was ich immer wieder höre, ist, dass das auf jeden Fall die Augen öffnet. Also dass vieles, was wir so über Jahre einfach immer so hingenommen haben und dachten, das ist Schule und das ist die Wahrheit, ne? Wie ich muss bewerten, ich muss auch immer wissen, wo es lang geht. Die anderen, also Kinder brauchen da irgendwie immer, ja, haben nichts zu sagen, ist jetzt auch, ne, ist jetzt ein bisschen sehr platt, ne? Aber so diese ganz alten Glaubenssätze, diese ganze institutionelle Gewalt, nenne ich es mal, die da immer noch ist. Ich glaube, das ist auf jeden Fall immer, also es ist sowieso immer der erste Schritt der Veränderung, ist die Bewusstwerdung, ne? Und das kann die Ausbildung oder die Akademie auf jeden Fall leisten. Richtige Bewusstwerdung. Wow, krass. Ja, das ist Beschämung, was wir da machen an vielen Stellen, obwohl es irgendwie gut gemeint war, ne? Oder ja, stimmt, wir werten die ab, die, sagen wir mal, ein schnelles Nervensystem haben und sich vielleicht nicht gut immer fokussiert und ruhig auf die Inhalte konzentrieren können. Wir haben hier Methoden, auch wenn es mittlerweile ja nicht mehr, hoffentlich nicht mehr, beim dritten Strich gehst du vor die Tür, obwohl das gibt es auch immer noch, ne? Ist, aber ich finde auch dieses, die Pia ist schon leise, der Tom ist schon leise, finde ich genauso furchtbar. Ja, also das sind Und das ist halt ein Augenöffner, da erstmal zu sagen, ey, es gibt ganz, ganz andere Möglichkeiten, miteinander umzugehen. Und es gibt auch andere Möglichkeiten, für Ruhe zu sorgen, für Aufmerksamkeit. Ja, und das glaube ich, das kommt an.
1: Was würdest du denn sagen? Also ich habe jetzt eben, als du das so angesprochen hast mit die Pia ist schon leise. Und da geht es ja in dieses Thema Bestrafung und Belohnung ja auch rein. Ne?
2: Ja.
1: Und ich hatte mal einen Instagram-Post, wo ich dann darüber gesprochen habe, dass Belohnung und Bestrafung eben beides eine Form von Gewalt sind. Ich glaube, es ging eigentlich eher von den Noten aus. Und da habe ich entsprechend in den Kommentaren schon auch so gehört, dass viele Menschen an der Stelle das überhaupt noch gar nicht so sehen. Und wie ist deine Erfahrung jetzt? Du sagtest, in der Schule ist das schon erkennbar, dass das nicht mehr so häufig, aber es passiert schon noch. Und manchmal höre ich auch von den Schulen, die sich auf den Weg machen, dass manchmal die größten Verhinderer von Entwicklung auch die Eltern sind. Wie ist deine Erfahrung mit den Eltern? Weil du gesagt hast, die habt ihr auch als Elternarbeit damit drin.
2: Ja, aber die habe ich immer als sehr, sehr, also ich in meiner kleinen, das ist natürlich immer nur meine Wahrnehmung, ne? Und das, mein Kosmos ist ja klein, sind es fast immer die Eltern, die schon einen Schritt voraus sind. Also die sagen, oh, ey, wir haben hier diese Bücher gelesen, ja, als wir Kinder bekommen haben, bedürfnisorientierte Erziehung, ne? Wir wissen einigermaßen, auch wenn wir nicht perfekt sind, ja, wie man irgendwie mit Kindern umgehen sollte. Wir selber haben aber auch eine Schullaufbahn hinter uns, ne? Die kommt ja auch immer wieder zum Vorschein mit den eigenen Kindern. Und die dann so ein Riesenthema bekommen, wenn sie dann sehen, was in den Schulen passiert. Und also meine, wie gesagt, mein kleiner Mikrokosmos sagt, die Eltern sind meist den Lehrkräften 3 Schritte voraus.
1: Das ist schön zu hören, dass das, was könnten denn jetzt Eltern, die das hören und die sagen, oh, das finde ich gut, ich möchte das gerne an die Schule bringen oder, also es gibt ja zwei Blickrichtungen. Einmal die Situation zu sagen, das könnte ich mir für mein Kind an der Schule auch als Projekt vorstellen, das möchte ich gerne in die Schule einbringen. Was können die machen und können sich aber auch eben Eltern, habe ich ja auch verstanden, an dich wenden, die sagen, mein Kind hat Schulangst, geht nicht mehr in die Schule, was können wir machen?
2: Ja.
1: Arbeitest du dann nur in Essen oder ist das auch online? Also einmal die Frage, wie kriegt man euer Projekt eigentlich an die Schule und wie arbeitest du mit den Eltern?
2: Also es gibt jetzt hier für die systemische Therapie, genau, da kann man einfach über die Homepage auf das Kontaktformular gehen oder einen Termin im Kalender eintragen auf der Homepage. Und da arbeite ich sowohl natürlich vor Ort als aber auch online mit Eltern und Kindern zusammen. Und wenn man jetzt als Eltern sagt, ja, das wäre cool, irgendwie, wenn das an der Schule meines Kindes irgendwie einen Raum finden würde, dann gibt es natürlich die Möglichkeit zu schauen, ob wir für dieses ein Jahr, für dieses Einjahresprojekt in Frage kommen. Oder ob jemand sagt, wir sind bereit, Lehrkräfte, die da richtig Lust drauf haben oder Eltern, die auch für diese Themen irgendwie brennen, in die Mission Mut Akademie zu schicken. Da kann ja, wir starten am 1.10. Und da darf natürlich jeder dazukommen, der möchte, dass wir in Zukunft so mit Kindern umgehen, dass sie ihre ganze Kraft, ihren ganzen Mut, ihre ganze Weisheit entfalten können und nicht erst irgendwie jahrelang klein gemacht und gedeckelt und so werden müssen und dann mühselig irgendwie, so wie das bei uns vielleicht der Fall war, mit 30 erstmal wieder ihr Potenzial ausgraben zu müssen. Ne? Also alle, die sagen, nee, ich will das anders, die sind natürlich herzlich eingeladen, diese Akademie zu durchlaufen.
1: Und du hast vorhin gesagt, du bist selbst durch eine persönliche Krise da so drauf gekommen. Hast du denn jetzt so die Erfahrung, dass die Offenheit trotzdem da ist? Also ich weiß jetzt nicht, wie groß ist die Rückfrage oder sagst du, bitte noch mehr, bitte viel mehr Leute, wir brauchen noch mehr? Oder siehst du, spürst du schon eine deutliche Bereitschaft und brauchen die Menschen eigentlich alle erstmal Krisen oder stecken wir vielleicht auch kollektiv in einer Krise schon? die auch spürbar ist, also besonders ja auch im Bildungssystem.
2: Ja. Ich
1: Ja.
2: glaube, für Veränderung braucht es immer erst eine Krise. Der Mensch ist halt leider so. Also vielleicht braucht es die persönlichen Krisen bei den Menschen, die mit Kindern zu tun haben, damit sie selbst, also wenn ich selber nicht in Kontakt bin mit meiner Beschämung, ne, dann merke ich nicht, dass ich beschäme. Das ist halt, ich muss wirklich da selber in Kontakt mitgekommen sein. Und das schaffen ja meist nur Krisen. Das schaffen wir nicht, wenn wir hier ganz glücklich irgendwie im Garten sitzen und denken, jetzt denke ich mal drüber nach, wo ich eigentlich beschämt wurde. Geht auch so, aber meist guckt man dann irgendwie eher nicht hin. Also es braucht die persönlichen Krisen. Es braucht die Krise des Systems und ich glaube, da spürt, also wer das jetzt nicht mehr spürt, dass es da irgendwie ruckelt und nicht mehr so funktioniert in diesem alten Bildungssystem, weiß ich auch nicht. Da muss ja schon richtig viel, obwohl das gibt es immer noch, ne? Ja, wahrscheinlich. Oder was, glaube ich, auch super wichtig ist, es braucht eigene Kinder. Also ich erlebe immer wieder Lehrkräfte auch, die sagen, oh Gott, erst seitdem ich Mutter bin, merke ich, was wir hier machen, dass ich das eigentlich gar nicht mehr so will. Weil da wird natürlich noch mal auch so der eigene Schmerz oder das eigene Empfinden noch mal so ein bisschen verändert, ne?
1: Ist das auch so ein bisschen eine frohe Botschaft an Eltern, die jetzt ein Kind haben, was in so einer Schulkrise steckt, dass Krisen ja dann eben auch uns dazu bringen, wirklich in die Veränderung zu gehen, weil das natürlich auch an der Stelle ja erstmal die Familien ziemlich belastet, ne? Und auch eben
2: Absolut.
1: nicht zu wissen, wie gehen wir jetzt damit um, was können wir wirklich tun. Es gibt
2: Ja.
1: viele äußere Stellen, die dann ja mit involviert sind, die aber, was ich so höre von den Eltern, die ich begleite, ganz oft einfach, ich sag's mal so frei raus, fast mehr Schaden anrichtet, als dass es hilft, weil ganz oft einfach wirklich immer nur der Fokus ist, wie wird dieses Kind jetzt wieder schulfähig gemacht und nicht, was braucht es hier wirklich von allen Seiten.
2: Ja.
1: Genau, also ich, ja, so die Frage, ist das etwas, womit du die Eltern vielleicht auch schon abholst, zu sagen, ja, das ist eine Krise, okay, fühlt sich richtig schlimm an und gleichzeitig ist das eure Chance? Oder wie holst du die Eltern ab?
2: Also ich bin ja systemische Therapeutin und da ist ja ein Ansatz, also so viel Mitgefühl für diese Krise und diese Not wie nötig, ne? Und aber gleichzeitig auch so viel Ressourcenaktivierung und so viel Hoffnung wie nur möglich, ne? Und da wäre jetzt, ich glaube, also jede Krise ist natürlich total individuell, aber das, was, glaube ich, alle Krisen gemeinsam haben, ist, dass es als allererstes wirklich diese Anerkennung braucht. Das fühlt sich gerade verdammt scheiße an. Und da ist auch vielleicht erstmal jetzt nicht sofort eine Lösung in Sicht. Und es ist eine Riesenherausforderung für Familien. Es ist eine Riesenherausforderung fürs Kind. Es ist Leid auf allen Ebenen. Und es ist nichts, was irgendwie, ja, wer beginnt halt die Schule wieder. Das ist so ein Triggerthema. Also ich bin ja hier in NRW, bei uns beginnt die nächste Woche, ne? Das ist für viele absolutes schlimmes Datum im Kalender, ne? Und all diese Nöte, ja, euer Haussegen hängt schief, es gibt Streit, Mutter streitet sich mit dem Papa, die Geschwister, also alles steht Kopf. Da wirklich erstmal ganz, ganz viel Anerkennung und Mitgefühl hinzuschicken. Und dann sich langsam auf den Weg zu machen, zu gucken, okay, und trotzdem gibt es Möglichkeiten. Ihr seid nicht gefangen, in dieser Krise, sondern ja, wir gucken mal. Also jetzt kann ich natürlich hier ganz gut reden, weil wir in Essen, in einer Großstadt, Ruhrgebiet, bei uns gibt es mittlerweile auch alternative Schulen, ne? Also und auch Schulen für Kinder mit Schulangst. Ne? Wir haben Apeiros, eine Jugendhilfemaßnahme, die ich immer wieder empfehle, die ich super finde. Also es gibt diese Lösung, man steckt da nicht fest. Und das ist ja das, glaube ich, das Allerwichtigste in Krisen, ja, nicht ohnmächtig zu sein oder der nicht ausgeliefert zu sein.
1: Ja, und das ist auch auch so ein Hauptarbeitspunkt dann mit dir und den, ja, arbeitest du dann mit den Eltern oder mit den Kindern in der Praxis?
2: Auch da, das ist so meine Erfahrung in den letzten Jahren, kommt immer so ein bisschen auf das Alter natürlich an. Ne? Je jünger die Kinder sind, desto mehr arbeite ich mit den Eltern. Will ich eigentlich manchmal gar kein Kind hier haben. Wenn die natürlich älter, jugendlich werden, dann darf man die natürlich auch schon an ihre eigene Verantwortung und so erinnern. Aber der Schwerpunkt liegt für mich auf der Elternarbeit, weil da ist wieder, ne, das, was ich gerade schon gesagt habe, die Beziehungsgestaltung. Es geht darum, Eltern ja in die Verantwortung zu kriegen, dass sie quasi da ja Wegweiser für die Kinder sind in dieser Krise. Und die natürlich zu stärken, weil das muss ich dir jetzt nicht sagen, wie viel Widerstand da auch auf einen einprescht und dass sich das anfühlt, als ob man teilweise in einem Kriegsszenario wäre. Ne?
1: Ja.
2: Ich hatte ja mal eine Klientin, die gesagt hat, die Schulangst ist die einzige Angst in Deutschland, für die man bestraft wird. Und der Satz ist ja von einer 14-Jährigen, ne? Muss man sich mal vorstellen,
1: Ja.
2: wie sich das anfühlt.
1: Ja, der Druck ist groß, ne? Der
2: Ja.
1: Schmerz ist an der Stelle wirklich, wirklich
2: Ja.
1: hoch. Und ich weiß gar nicht, würdest du sagen, dass wir schon in diesem Paradigmenwechsel sind, dass auch Menschen von Schulamt und ich weiß nicht welchen Stellen, ne, die da alle beteiligt sind, das irgendwie vielleicht auch schon, also weiß ich nicht, bekommst du das so ein bisschen zurück, diese Rückmeldung, dass da Menschen sitzen, die sagen, ja, das kann ich total nachvollziehen, ich verstehe das und ich spüre deinen Schmerz, aber ich kann nichts machen? Oder ist es eigentlich auch eher, dass die das noch gar nicht verstehen? Was ist so deine
2: Also auch
1: Erfahrung?
2: das wieder, ne? Ich habe da nur meinen kleinen Kosmos mit dem, was ich so erlebt habe. Und ich würde, also meine Begegnungen in den letzten Monaten waren eher so, wir sehen das alles. Also nicht mehr dieses, ist doch alles super hier. Aber wir können nichts machen. Ne? Weil das Dezernat fordert das. Die Schulleitung funktioniert. Noch immer dieser alte Glaubenssatz von, wir selber sind nicht mächtig, jemand anders muss es irgendwie für uns richten und wir brauchen quasi eine Erlaubnis von jemandem, der über uns ist. Also ich hatte, und das sind für mich immer so Schmerzpunkte, wo ich denke, nein. Du entscheidest das. Du entscheidest das. Wenn du keinen Bock mehr hast, das, was dieses Dezernat da von dir die ganze Zeit fordert, mit irgendwelchen, mach hier eine Tabelle und noch eine Tabelle, bis du irgendwie blind wirst vor Tabellen und dadurch natürlich überhaupt nicht zu den wirklich wichtigen Themen kommst, wie Schulentwicklung, ne? Dann mach die nicht mehr. Also, was sollen die denn machen? Dann sagen die, ja, dann kriegen wir keine Religionslehrerin mehr. Ja, dann kriegst du halt. Also es ist, ne, Veränderung braucht halt immer jemanden, der an irgendeiner Stelle Nein sagt. Sonst
1: Ja,
2: geht das ewig so weiter.
1: das
2: Und es
1: nennt man auch
2: hilft am
1: für.
2: Ende niemandem, wenn jeder jetzt den Schmerz sieht, aber trotzdem immer noch ausführt. Obwohl, und das macht ja dann auch krank, ne?
1: Ja.
2: Also ich mache die ganze Zeit etwas, wo der eine Anteil sagt, das muss ich machen, das muss ich machen, das wird von mir gefordert. Und der andere Anteil sagt, oh Gott, das ist eigentlich total gegen meine Werte und eigentlich will ich das nicht. Und ich habe
1: Das
2: so das
1: nennt
2: Gefühl, da
1: Marshall Rosen.
2: stecken wir so drin irgendwie.
1: Ja,
2: Da würde ich mir manchmal.
1: der Marshall Rosenberg von der gewaltfreien
2: Ja.
1: Kommunikation, der Begründer, ne, der nennt das die
2: Ja.
1: Amtssprache, dass wir uns hinter dieser Amtssprache, ne, ich musste das tun, ich darf nicht, ich kann nicht, und immer wieder hinter diesem, wie du
2: Ja.
1: eben sagst, ne, ich muss eigentlich erst nach oben fragen, ob ich das machen kann und brauche
2: Ja.
1: eine Legitimation und kann nicht selbst entscheiden. Also diese gefährliche Abgabe von Eigenverantwortung, ne?
2: Absolut. Ich hatte vor den Ferien zwei Lehrerinnen, die sich für die Akademie, die am 1.10. startet, anmelden wollten. Und da gab es aber jetzt einen Schulleiterwechsel. Und die Alte konnte das irgendwie nicht genehmigen. Hat die gesagt, dann wartet mal ab, irgendwie, wer da jetzt kommt. Und dann haben die zu mir gesagt, wir machen das jetzt abhängig davon, was die neue Schulleiterin sagt. Da habe ich gedacht, oh. Also klar, Mitgefühl auf der einen Seite, aber der andere Anteil in mir hat gesagt, boah, wer ist denn diese Frau, dass die dir jetzt vorgibt, was du für Fortbildungen machen darfst? Und also, wenn dich das doch ruft, dann macht das doch egal, was jemand anders dazu sagt.
1: Und ja, und die Strukturen.
2: Da verzweifle ich, wo ich denke, aber dann könnt ihr dieses System irgendwie nicht, dann kriegt ihr das nicht verändert, wenn ihr immer darauf wartet, dass irgendjemand euch irgendeine Erlaubnis gibt für irgendwas.
1: Ist das ein Teil eurer Arbeit auch, wenn ihr an den Schulen seid? Also piekst ihr sowas auch ein bisschen an? Wir sind wieder bei dem Finger in der Wunde. Das haben wir, glaube ich, noch gar nicht so richtig beantwortet, ne? Also an welcher Stelle legst du auch wirklich den Finger in die Wunde und dass die dann auch manchmal so denken, ah ja, okay, alles klar.
2: Ja, immer dann, wenn, also ich habe in der Vergangenheit viel mit Gymnasiallehrern, die ja nochmal viel krasser in diesem, wir müssen, dann schicken wir die halt nach der 6, müssen die alle, nicht alle, aber, ne, dann gehen halt viele. Und wir müssen eigentlich schon am Ende der 5, müssen wir schon Zahlen abgeben. 15 Kinder werden das nicht schaffen am Ende der 6. Ne? Und die sind natürlich nochmal in einem viel größeren Dilemma, zu wissen, dass sie quasi der Würde eines Kindes schädigen und es gleichzeitig aber Teil des Systems ist. Ne? Und das ist natürlich die krasseste Wunde überhaupt. Du weißt das alles und dann kommt aber der Überbau, dieses System, was null achtsam ist, was null bedürfnisorientiert ist und nicht gleichwürdig ist. Und das sage ich denen jedes Mal, das ist aber hier nicht die Ausrede. Weil das können wir theoretisch immer als Ausrede verwenden. Und da ist auch ganz viel Wahrheit drin. Ne? Und trotzdem ist ja dazwischen ganz, ganz viel Spielraum. Und wer ist das System, wenn ihr einfach was Neues erschafft? Das ist ja nur das, was in dir ist. Projizierst du nach außen. Und somit, ja.
1: Ja, absolut. Du hast auch gesagt oder auf deiner Seite auch stehen, dass du daran glaubst, also dass du Lehrer auch darin begleitest und Lehrerinnen für sich selbst wieder so Freude an der Arbeit, an diesem Beruf zu bekommen, das, also wirklich in die Selbstwirksamkeit auch zu kommen und dass du zutiefst daran glaubst, dass Schule auch ein Ort sein kann, ich weiß jetzt deine Worte nicht ganz genau, der einfach schön ist.
2: Richtig gut ist, ja.
1: Na, richtig gut sein kann. Wie ist jetzt deine Erfahrung, dass die Leute sagen, haha, du hast ja gut reden, du bist ausgestiegen, liebe
2: Na
1: Frau
2: klar.
1: Althaus.
2: Ja klar. Das ist natürlich ein Argument. Was soll ich jetzt dagegen? Du kannst ja gut reden. Du gehst ja danach immer wieder nach Hause oder ne, in deine Selbstständigkeit. Ne?
1: Ja.
2: Und da ist natürlich was dran. Ne? Also und trotzdem sage ich dann immer, also da glaube ich dann auch wirklich an was Spirituelles, dass jeder eine andere Aufgabe hier in diesem Leben hat. Ne? Und es gibt die Leute, die müssen da raus, damit sie von außen verändern können. Und genau so braucht es aber die, die bleiben. Und das da, also da ihr Wirken irgendwie ausweiten.
1: Ja. Ja, genau. Wir haben gut reden. Ich bin ja auch ausgestiegen und ich habe auch so oft die Rückmeldung bekommen, ja, wie soll das denn funktionieren, wenn die Leute, die jetzt schon an ein höheres Bewusstsein, ich will gar nicht höher sagen, ein anderes Bewusstsein oder ein Veränderungswillen und so haben, wenn die alle gehen?
2: Ja.
1: Und ich glaube gar nicht, dass die alle gehen, ne? Sondern dass es vielleicht dann eben auch noch genug Menschen da drin gibt, die was bewegen wollen und die genau diese Stärkung, die ihr da macht, auch gut gebrauchen können.
2: Ja. Ich meine, wir müssen ja immer gucken, oder jeder Einzelne darf ja bei sich gucken, was führt quasi in Not oder ins Leid. Und das sind schmerzhafte oder verletzliche oder sehr herausfordernde Gefühle und Gedanken, die sich nicht gut anfühlen und die schwer sind. Und das gilt es ja so ein bisschen herauszufinden. Also wie schaffe ich jetzt, wenn ich jetzt Lehrkraft bin, dass ich halt nicht mehr jeden Tag, dann kommt ja auch gerne so ein bisschen Zynismus, ne? Oder jeder hat andere Formen der Abwehr, ne? Also das erstmal wahrzunehmen. Was ist eigentlich bei mir los? Was gehe ich eher in dieses, oh Gott, ich will nicht wissen, wie sich jetzt viele fühlen, dass es wieder losgeht nächste Woche. Ne? Das ist für viele kein schöner Start, weil sie eigentlich wissen, fühlt sich da nicht gut an. Und dem
1: sprichst
2: so ein bisschen.
1: Sprichst du von den Lehrern? Oder
2: ja. Ja, von von allen, ne? Die da irgendwie drin sind. Und wenn wir jetzt auf die Lehrkräfte schauen, dann ist mein Anliegen in der Ausbildung erstmal zu gucken, was führt denn dazu, dass du nicht mehr reguliert bist, wenn du da vor der Klasse stehst? Was sind das für Glaubenssätze, dass du eigentlich schon lange nicht mehr hier sein willst, dass du eigentlich alle Jugendlichen zum Kotzen findest, dass du dir selber leid tust, weil der Stundenplan nicht so gekommen ist, wie du das gern gehabt hättest. Also gibt es ja Millionen, ne? Oder dass du immer Verantwortung übernimmst, weit über den Freitag hinaus, weiß ich nicht. Also was ist das, was bei dir quasi dafür sorgt, dass es dir nicht mehr gut geht? Weil das ist der allererste Schritt. Wie willst du sonst, kann ich noch so viele tolle Konzepte euch vorstellen, wenn du selber da stehst und völlig dysreguliert bist, dann spüren die Kinder das sofort.
1: Du sagst ja auch, Schule braucht keine neuen Methoden oder so sinngemäß, ne,
2: Genau.
1: sondern eben neue Menschen. Also das hast du eben nochmal gesagt mit dem, das tollste Konzept oder es braucht kein neues Konzept. Braucht es das denn auch aus deiner Sicht wirklich nicht oder das auch? Also zu
2: Doch,
1: der.
2: auch, natürlich. Aber wenn ich, also schauen wir uns die vier Level an, ne? Die individuelle Stärke in jedem sehen, herausfordernde Gefühle begleiten, Ängste begleiten, Grenzen setzen können. Das ist super wichtig, dass das als Konzept und als so wollen wir miteinander sein, das steht. Aber was bringt es letztendlich, wenn die Erwachsenen in dem System, und das geht vielleicht an Eltern und an Lehrkräfte, da stehen und so wütend sind und dann ein Gefühl begleiten wollen oder selber total angespannt. Also das klappt einfach nicht. Und das meine ich mit, da kann der Überbau noch so schön sein, das Herz, also das ist ja das, was wirklich spricht. Und wenn ich, genau, und das muss halt im Einklang sein, wenn mein Herz irgendwie offen ist, dann kann ich diese wunderschönen Konzepte auch alle leben. Und wenn nicht, dann bringt es mir nichts, dass ich weiß, ja, Schritt eins ist das Gefühl anerkennen.
1: Vermisst du manchmal Schule?
2: Ja.
1: Ja.
2: Ja. Also, was ich wirklich immer noch zwischendurch vermisse, ist wirklich diese Kraft der Jugendlichen und das Zusammensein mit denen. Weil ich finde, die haben, und das ist auch so ja so ein Schmerz, dass ich denke, ey, ihr habt so eine Kraft, ihr habt so eine Weisheit, ne? Ich finde euch so cool und ihr habt das nicht verdient, dass ihr da so behandelt werdet manchmal und das so einfach über euch ergehen lassen müsst.
1: Und wenn du jetzt die Möglichkeit hättest, drei Dinge sofort an Schule oder diesem ganzen Thema so zu verändern, welche wären das?
2: Also dann würde ich erstmal, boah, das ist eine ganz schwierige Frage, hätte ich mich jetzt natürlich
1: Ja.
2: super gerne ein halbes Jahr darauf vorbereitet, auf
1: Die
2: diese
1: haben wir auch
2: Frage.
1: nicht vorbereitet, die war gemein.
2: Ich würde, es ist ganz spontan, ne? Bei mir gäbe es keinen Stundenplan mehr. Darf ich alles oder muss das jetzt irgendwie passen oder kann
1: Du
2: das auch
1: darfst
2: total utopisch sein?
1: total utopisch. Was wäre denn
2: Okay.
1: also für dich das Wichtigste, was es so in Schulentwicklung, Schulveränderung, wenn du jetzt wirklich das machen
2: Ja.
1: könntest? Und meinetwegen darfst du auch mehr als drei Sachen, aber das
2: Ja.
1: war, kam gerade so die Frage und es war
2: Ja.
1: gemein, die war nicht vorbereitet, ja.
2: Also ich würde diesen ganzen Fächerkanon, den würde ich sowas von in Frage stellen, weil im Zeitalter von KI, also welchen Sinn hat das noch, ne? Also Schule als reiner Ort der Wissensvermittlung, schwierig. Dafür würde ich aber, wenn ich diese Fächer da alle rausgeschmissen hätte, würde ich die Persönlichkeitsentwicklung an die allerwichtigste Stelle stellen. Ich würde Dinge wie Emotionsregulation, Umgang mit Gefühlen, also wie bin ich zu dem geworden, der ich eigentlich bin und was sind meine Herausforderungen, das würde ich so an die absolute Nummer eins stellen. Ich würde ganz viel Raum für Kreativität geben. Und ich würde den Körper mit reinholen. Also, weil der Körper, ja, also das ist nicht der Kopf, der uns glücklich macht. Das ist irgendwie der Körper und der wird ja da total vergessen. Also, was ist denn mit der Idee, erstmal in der ersten Stunde, bei uns gibt es ja so ein Konzept, Shake the Dust heißt es, ne? Also so eine Mischung aus somatischer Praxis, Fitness, Tanz, ne? Ich würde das erstmal reinholen, damit alle erstmal ankommen, den Stress abschütteln und irgendwie in einen ganz anderen Bewusstseinszustand kommen. Und dann würde ich irgendwie mir wünschen, dass da ganz weise Menschen sitzen, die Kinder in ihrer intrinsischen Motivation erkennen. Also die sehen, wow, guck mal, dich zieht's irgendwie immer zu diesen philosophischen Themen. Ne? Also meine Tochter zum Beispiel, die kommt nach Hause und die hat null intrinsische Motivation für irgendein Schulfach, aber wenn es eins ist, dann ist es Philosophie. Und das finde ich spannend für mich zu beobachten. Ich denke, guck mal, das ist wirklich etwas, das hat sie jetzt interessiert. Und da hat sie jetzt zu Hause nochmal was nachgelesen, wie das nochmal war mit den Frauenrechten und so. Und da würde ich dann drauf aufbauen. Also viel mehr gucken, was bringt dieses Kind da mit? Und also Individualisierung ist natürlich da irgendwie ein ganz großes Schlagwort, ne?
1: Ja, total. Würdest du Schule als eine Pflichtveranstaltung lassen?
2: Nein, natürlich das auch nicht. Nein.
1: Wir beide.
2: Genau, das haben wir jetzt noch gar nicht. Also warum, Gottes Willen, das würde niemals um 8 Uhr anfangen, ne? Bei mir. Also da auch eine viel größere Freiwilligkeit würde ich schaffen.
1: Ja, es gibt ja so viele Menschen, die dann Angst haben, ne? Die immer sagen, dann kommen die Kinder nicht mehr, wenn es keine Schulpflicht gibt.
2: Ja, aber Schule muss ja so geil werden, dass ich sogar komme, wenn ich krank bin, das Gefühl habe, nein, ich will eigentlich nicht krank sein, ich will dahin.
1: Ja.
2: Wie? Dann gehe ich halt mit dem Schnupfen. Und jetzt ist es ja genau umgekehrt. Aber ich glaube, meine Nase kitzelt ein bisschen. Ach, ein Grund, zu Hause zu bleiben.
1: Ja. Ja, ich habe ja auch, also wenn wir so bei diesen Utopien sind, ich habe auch das Bild von einer Schule, die so großartig ist, dass die Menschen da sein wollen und die den ganzen Tag offen hat. Ja. Und dann kann ich gleitzeitmäßig kommen, wann ich möchte und kann da meine Potenziale entdecken und entfalten.
2: Ja.
1: Und, groß und klein lernen da gemeinsam. Ja. Und ich glaube auch, dass das ein Ort sein kann, an dem die Menschen sein wollen und sagen, was soll ich denn zu Hause? Hier sind doch meine ganzen Freunde und hier sind die ganzen Möglichkeiten. Hier habe ich Themenräume, Material, Turnhalle, keine Ahnung was, habe ich doch zu Hause nicht.
2: Ja.
1: Ja.
2: Und dafür brauche ich aber das Gefühl, ich werde dort gesehen, mit dem, wie ich bin, ich werde verstanden und ich darf einfach das machen, was mir entspricht, so.
1: Ja, so eine großartige Begleitung, ne? Also ich würde heute noch hingehen, wenn ich jetzt so einen Ort hätte, an dem ich wüsste, ich kann lernen, was ich möchte und werde dabei total begleitet und gesehen, großartig.
2: Ja.
1: Ja. Ja.
2: Total.
1: Ja.
2: Und was braucht das für Erwachsene? Das braucht Erwachsene, die natürlich ganz viel Macht erstmal abgeben und wirklich auf Augenhöhe zu Begleitern werden. Und das ist ein Schlagwort, ja, dann wirst du Begleiter. Da gehört aber in der Realität eine ganze Menge dazu.
1: Ja. Ja. Ja, und ich mag so auch nochmal jetzt zum Schluss sagen.
2: Aber darf ich noch eine Sache sagen? Die ist mir gerade eingefallen. Ich finde es sehr spannend. Ich arbeite ja mit diesen Oberstufenschülerinnen gerade das Mission Mood Mental Health Konzept, ne? Und ich lasse die ganze Zeit

0: mich nicht anspricht oder weil ich gerade eine Pause brauche oder was auch immer. Also das finde ich, und bloß nicht immer im gleichen Klassenverbund, da wirken die ewig gleichen Beziehungsthemen, sondern durchgewürfelt mit Freiraum, mit Auszeiten und Raum. Und ich dachte, das ist so, dachte ich, ja, ihr spürt schon, wo es hingeht.
1: Ja, und ich finde, und das wollte ich eben sagen, ne, so zum Schluss nochmal, weil das, was wir so eben als Utopie gesponnen haben, da können ja Leute sagen, ja, klingt ja nett, aber haben wir ja nicht. Und ich finde auch, das braucht so einen Mut, daran knüpfen wir wieder an das Wort an mit der Mission Mut, ja, auch einfach groß zu träumen und dann die Schritte gehen zu können, die in die Richtung gehen. Und natürlich wissen wir, dass wir nicht zack, sofort das alles haben, aber irgendwo müssen wir anfangen, ne? Die Vision darf groß sein, aus meiner Sicht.
0: Ja, weil das haben die Kinder verdient, ne? Das haben sie absolut verdient, dass wir uns Gedanken machen und dass wir groß denken und was bleibt uns denn anderes übrig? Also.
1: Ja, und das ist etwas, was ihr auch vermittelt, ne? Du sagst,
0: Ja.
1: Mut ist lernbar. Und ja.
0: Also und ich muss, klar, ich habe auch Tage, wo ich denke, okay, ich lasse es sein. Ich suche mir jetzt einen anderen Schwerpunkt, mache jetzt nur noch irgendwie Frauenbewegung oder so. Das ist so schwerfällig da, das schaffe ich nicht mehr. Das sind mir zu, ne? Die Rückschritte, die gibt so. Ne? Und ich weiß es auch nicht. Also ich würde ja so gerne mal die Zeit irgendwie vordrehen und gucken, okay, was ist aus diesem Staatsschulwesen geworden? Ist es in sich kollabiert oder haben sie es geschafft irgendwie? Das hängt so stark von den Menschen ab, die da
1: Ja.
0: sind. Auch da wird es keine eine Antwort, keine einfache geben.
1: Das finde ich so spannend, weil diese Krisen kenne ich auch, in denen ich aufgeben möchte. Und bei mir ist es dann immer, dass ich sage, ich biete doch Rückbildungs-Yoga für junge Mütter an.
0: Ach so.
1: Das wird auch gebraucht. Das ist
0: Ja.
1: total wichtig.
0: Ja.
1: Da fühle ich mich sicher.
0: Ja.
1: Ja, weil es einfach auch ein Thema ist, was groß ist, ne? Das
0: Ja.
1: ganze Schulthema ist wirklich sehr groß.
0: Und wenn man sich so Veränderungstheorien anschaut, dann gibt es ja in so gesellschaftlichen Umbrüchen, und da sind wir uns ja, glaube ich, einig, dass wir uns darin befinden, ne? Gibt es immer irgendwie vereinzelt die sofort mit dran. Die sind sofort begeistert von der neuen Idee. Die wissen sofort, ja, kann ich was mit anfangen? Ich bin quasi schon auf der anderen Seite. Und dann gibt es die breite Masse, die rennt nicht sofort mit, die guckt erstmal. Ich glaube, bei der sind wir jetzt vielleicht gerade so, dass die so, ah, gute Idee eigentlich, da mal was zu verändern. Und dann gibt es die Menschen, die kommen erst auf die andere Seite, wenn es sich da ganz sicher und ganz fertig anfühlt, weil die vielleicht ein viel, viel größeres Sicherheitsbedürfnis haben. Und ich glaube oftmals, ist jetzt auch immer nur so eine ganz kleine Weisheit, aber natürlich, dieser Lehrberuf lädt natürlich sicherheitsliebende Menschen ein, weil die Verbeamtung halt einfach so verdammt sicher ist. Noch.
1: Ja, da hast du recht. Ja, ich finde deine Arbeit ganz, ganz großartig. Ich freue mich, dass ich heute mehr darüber mit dir hier erfahren durfte, aber auch in die Welt geben durfte, dass es euch gibt, dass es Projekte wie euch gibt. Also das heißt, ne, Eltern, Jugendliche, Kinder, Schulen dürfen sich bitte, bitte an euch wenden, wenn sie etwas bewegen und verändern mögen. Ja. Ja, möchtest du noch ein letztes Wort sprechen oder ist alles gesagt?
0: Nein, darf ich eine Einladung aussprechen? Also wir haben ein für all die jetzt irgendwie, naja, erstmal vielleicht sowas wie Interesse gefühlt haben oder oh, ich will da gerne mehr erfahren. Am 10. September um 7:30 findet ein kostenfreier Online-Abend zu der Mission Mut Akademie statt. Also kommt dazu. Und vielleicht, ja, brauchen wir gerade dich, ne? In der im veränderten Zusammensein mit Kindern.
1: Ja, sehr gut. Ich verlinke das auch nochmal und vielen Dank dir
0: Sehr gerne.
1: für deine Arbeit, dass ihr euch auf den Weg macht. Und dann, ja, herzlichen Dank für dieses Gespräch.
0: Ja,
1: Auf
0: ich danke
1: Wiedersehen.
0: dir. Danke.
1: Tschüss.

0: Herzlich willkommen zur September-Ausgabe. Am Mikrofon sind auch nur Thomas.
1: Hallo, Lauren.
0: Hallo, Thomas.
1: Na, du?
0: Ja?
1: Wie war dein Urlaub?
0: Ganz gut. Wir haben jetzt Spaß gemacht.
1: Du warst unterwegs mit deinen Eltern?
0: Mit meiner Mutter, ja.
1: Mit deiner Mutter? Wo warst du denn unterwegs?
0: Was Ruhrgebiet.
1: Was habt ihr gemacht?
0: Essen. Rot-Weiß. Essen haben wir uns angeschaut.
1: Aber nicht Rot-Weiß-Essen, den Verein.
0: Doch, ich hab tatsächlich. Wir waren tatsächlich am Stadion, doch.
1: Ach, ihr wart tatsächlich am Stadion?
0: Ja.
1: Ich dachte, das war jetzt ein Scherz von mir.
0: Nein.
1: Okay. Und?
0: Und ich hab tatsächlich mir so ein Trainingsshirt gekauft.
1: Trainingsshirt?
0: Von Rot-Weiß-Essen, ja.
1: Von Rot-Weiß-Essen, oha. Das ist ja auch ein alter Traditionsclub, der auch mal in der Bundesliga gespielt hat. Weißt du das?
0: Nein.
1: Ja, das ist schon 80er, glaube ich, oder 70er. Kann ich mich ganz dunkel dran erinnern.
0: Und die haben jetzt gestern 2-0 gegen St. Pauli gewonnen.
1: Echt?
0: Ja, im DFB-Pokal.
1: Okay. Erste Runde haben sie geschlagen, rausgekickt. Ja, siehst du. Das ist doch schön. Er hat sich ja deinen Besuch gelohnt, oder wie? Hast du sie angefeuert? Waren die schon im Trainingsbetrieb, als ihr da wart?
0: Nein.
1: Nein. So, was war noch los in Essen?
0: Ja, wir waren in diesem Zeche. Zollverein.
1: Zollverein?
0: In diesem Zeche da.
1: In der Zeche? Also Bergbau.
0: Ja.
1: Kohle. Wird da noch Bergbau betrieben aktuell?
0: Weiß ich nicht.
1: Oder
0: die Führung haben wir noch nicht gemacht. Wollten wir jetzt aber machen. Wir sind nur die Nanekoll-Treppe. Die Nanekoll-Treppe gefahren.
1: Okay. Ist das eine Art Museum oder so? Oder?
0: Bergwerk halt.
1: Bergwerk. Okay.
0: Die Führung wollten wir noch machen. Wir wollten vielleicht noch weiter hinfahren. Noch
1: ja.
0: Dann waren wir in Dortmund.
1: Ja, warst du auch am Stadion, oder?
0: Das hatte ich von außen gesehen, ja.
1: Das ist eine Riesenschüssel, ne?
0: Ja.
1: Da kommt Rot-Weiß-Essen nicht mit, oder?
0: Mir hat tatsächlich das Stadion von Rot-Weiß-Essen am besten gefallen.
1: Ja?
0: Ja.
1: Warum?
0: Das ist ein kleines Ministadion.
1: Kleines Ministadion. Wie viel Fassungsvermögen, wie viele Zuschauer passen da rein? Weißt du nicht? Dortmund hat, glaube ich, 80.000, ne? Das ist eine Riesenschüssel, ne?
0: Und wir waren auch in diesem Fußballmuseum bei Dortmund.
1: Ja?
0: Und Borussium.
1: Und was für ein Museum?
0: Borussium.
1: Was ist das?
0: Borussium.
1: Borussium? Ja. Also Borussia, oder was?
0: Ja.
1: Ach so, okay.
0: Das Fußballmuseum ist direkt in der Nähe vom Hauptbahnhof und das Borussium ist direkt am Stadion.
1: Okay. Und liefen da Fans auch rum, so in Dortmund-Shirts oder so?
0: Nein, das ist nicht.
1: Da ist dann tote Hose, sag ich mal, wenn nicht das Spiel ist oder...
0: Ja.
1: Okay.
0: Dann waren wir in Bochum.
1: In Bochum.
0: Haben das Stadion gesehen?
1: VfL. Die spielen zweite Liga, ne?
0: Ja.
1: Und?
0: Ja, so ein Stadion.
1: Auch ein Stadion. Das war so Mittel, oder wie?
0: Ja.
1: Ja.
0: Und Düsseldorf waren wir. Haben auch das Stadion gesehen.
1: Auch zweite Liga, Fortuna.
0: Ja.
1: Die haben auch erste Liga gespielt. Das ist sogar noch gar nicht so lange her, da haben sie nochmal gespielt. Aber jetzt sind sie ja nicht so dabei. Ne?
0: Und der Ausblick in Düsseldorf war ja cool, unser Hotelzimmer.
1: Wart ihr weiter oben, oder wie?
0: 13. Stock.
1: Oha.
0: Und schöner Ausblick auf den Rheinturm.
1: Auf den Rheinturm? Was ist der Rheinturm?
0: Den ich kenne den nicht. Der Fernsehturm in Düsseldorf.
1: Ach, der Fernsehturm in Düsseldorf. Okay. Hast du was erlebt?
0: Ja.
1: Kleine Stadiontour. Im Westen.
0: Ja.
1: Du kennst einige Stadien jetzt hier in Deutschland, ne?
0: Ja, und vielleicht nächstes Mal wollten wir Gelsenkirchen machen. Das Stadion von Schalke.
1: Mit dem Dach, das man auf und zu machen kann, glaube ich, ne?
0: Nee, Dach nicht jetzt.
1: Achso, unten. Ja, den Rasen, genau, den können sie rausfahren, ne?
0: Dann wollten wir vielleicht noch mal das Essen halt in diesen Zeche, die Führung machen.
1: Ja.
0: Schalke vielleicht auch die Führung, das Stadion.
1: Ja.
0: Dann Duisburg vielleicht.
1: MSV.
0: MSV und Duisburg, da werde ich auch das Stadion sehen. Und immerhin noch Köln.
1: Das ist ja alles im Westen da, ne? Ja, da sind viele Vereine.
0: Und vielleicht das Stadion von Erstens FC und Viktoria.
1: Viktoria Köln. Die waren auch mal zweite Liga, sind sie aber
0: auch. Und da werde ich vielleicht auch ein Trikot dort drin in Zürich kaufen von Viktoria.
1: Du sammelst dann so ein bisschen.
0: Ja.
1: Okay.
0: Hast du dir den. Das Zeichen mal angeschaut von Viktoria?
1: Nein, ich habe nicht viele Stadien gesehen.
0: Nee, hast du das Zeichen schon mal gesehen von Viktoria?
1: Das Zeichen? Das kann sein, dass ich das im Fernsehen mal gesehen habe oder so, aber ist es besonders?
0: Ich sammle tatsächlich.
1: Was ist denn das Zeichen? Beschreib mal.
0: Es hat so ein rotes V praktisch drin.
1: Ja.
0: Weiß, schwarz und dann hat so ein V.
1: So ein V. Für Viktoria.
0: Ich sammle tatsächlich die Shirts nur, also die Trikots und die Trainingsshirts, tatsächlich nur, wenn mir das Logo gefällt.
1: Ach so. Du trägst jetzt auch eins hier?
0: Ja, Wolfsburg.
1: Wolfsburg mit dem W, diesem gerundeten W, ne?
0: Und ja. Hier die Volkswagen.
1: Ja, das ist ja die Werbung, ne? Trikotwerbung gibt es erst seit wann in der Bundesliga?
0: Keine
1: Ahnung. In den 70ern. Ich glaube, Eintracht Braunschweig war so ein kleiner Skandal, dass die auf einmal Werbung auf dem Trikot hatten. Aber dann ging das nachher
0: gleich weiter. Ja, das Trikot von Wolfsburg, von Frankfurt habe ich ja das Trikot. Holstein Kiel habe ich nur so ein Shirt, wo ja. Das Kinderzeichen drauf ist. Hannover habe ich auch ein T-Shirt mit den 96-Zeichen.
1: Jo.
0: Und Rot-Weiß Essen. Das kriegen die Zürt jetzt.
1: Ja, siehst du, das ist ja schon eine gute Sammlung.
0: Ja.
1: So, erstes
0: ja.
1: Lied?
0: Ja.
1: Du hast Lieder rausgesucht. Was haben wir da zuerst?
0: Letzte Liebe von Vincent Weiss. Ich glaube, das haben wir schon mal abgespielt.
1: Das weiß ich jetzt nicht, aber dann machen wir das jetzt einfach. Ja. Wenn denn es schon mal war, noch einmal. Dann mal los.
0: Ja.
1: Letzte Liebe von
0: Vincent Weiss. Viel Spaß beim Hören.

0: Die letzte Liebe könntest du sein, also nicht du meine. Jetzt haben wir das mit dem Borussia jetzt aufgeklärt. Ja. Du hast nochmal Bilder gezeigt von deinem Urlaub. Das ist ein Wort aus zwei Wörtern gemacht. Borussia Museum ist Borussium. Ja. Und jetzt haben wir es. Und das ist am Stadion, ne?
1: Ja.
0: Und was gab es alles zu sehen? Ganz viel Dortmund-Krams.
1: Ja, die Geschichte von Dortmund. Von Borussia Dortmund.
0: Die wurden erst in den 90ern geboren. In den 80ern waren die noch gar nicht, ne? Da waren sie schon aufgestiegen dann. Und in den 90ern, da haben sie nachher auch die Champions League gewonnen, ne?
1: Ja.
0: Jo. Lars Ricken hat das Tor, glaube ich, gemacht. Kennst du den? Kennst du nicht Lars Ricken? Der ist doch jetzt. Ist der nicht jetzt Manager? Ich bin mir nicht ganz sicher. Gut. Du hast den Westen unsicher gemacht. Und ihr habt im Hotel dann geschlafen und immer so ein bisschen weiter gefahren?
1: Ja, in Dortmund haben wir eine Nacht geschlafen. In Düsseldorf.
0: Ja.
1: In Frankfurt einmal. Und dann bei meiner Schwester in Winterberg.
0: Besucht.
1: Ja, und auch getroffen.
0: Das ist aber auch im Westen. Winterberg ist nicht das Winterberg mit Skilaufen und sowas, ne? In den Alpen, glaube ich, gibt es einen Winterberg.
1: Nee, das ist es nicht.
0: Ist es nicht. Skilaufen ging dann nicht. Ist ja auch Sommer, ne? Ja, der Sommer neigt sich auch so langsam dem Ende.
1: Ja.
0: Die Hitze, die große.
1: Deswegen habe ich schon hier die lange Hose an.
0: Ja, ich aber nicht. Heute ist Montag, wir nehmen auf und heute soll das Wetter einigermaßen werden.
1: Ja.
0: Noch im August. Aber die Sendung läuft ja im September.
1: Ja.
0: Am 2. sind wir jetzt um 19 Uhr und...
1: Nein, um 20 Uhr.
0: Ach ja, 20 Uhr beginnt es ja. Ich vergaß kurzzeitig. Ja, wir sind schon so 7:45. Tagesschau.
1: Ja, Ende.
0: Ende.
1: Tagesschau, Ende.
0: Ist gerade Wetterkarte.
1: Ja.
0: Wie sagt man so schön, so viel Zeit wie zwischen Tagesschau und Wetterkarte, ne? So, wir beide haben ja auch noch was vor im Herbst, ne?
1: Ja, der Gesandtschaftskonzert.
0: Genau, am?
1: Das ist 20.10. in Hamburg in der Barclays Arena.
0: Da freuen wir uns schon drauf. Bin gespannt.
1: Ja, ich auch.
0: Ich auch. Der war bei Inas Nacht übrigens. Nee, Inas Nacht, wo war Nico Santos gerade? Irgendwo, ich hab's nicht gesehen, ich hab nur die Ankündigung gesehen. Der war irgendwie... Doch, der war bei Inas Nacht. Sagt dir Inas Nacht was?
1: Nein.
0: Nein?
1: Nicht so richtig.
0: Nein, die macht so eine Talksendung in der Kneipe.
1: Mhm.
0: Aber spät abends läuft das erst. Da bist du wahrscheinlich in meinem Bett schon.
1: Ja.
0: So, ich habe auch Urlaub. Eine Woche ist schon rum.
1: Zwei Wochen noch.
0: Zwei Wochen habe ich noch, ja. Da ist noch der 80. Geburtstag von meinem Vater. Also, an dem Sonntag. Da wird auch nochmal nett.
1: Ja.
0: Ja. So, nächstes Lied?
1: Ja. Wir auf ihn.
0: Wir wollen nochmal Fußball-Weltmeisterschaft. Da gibt es ein was?
1: Die offizielle FIFA-WM.
0: Ja. Ja. Das Lied, ne? World Cup.
1: Ich sag dich gerade richtig gesehen, das sag ich ja instrumental.
0: Ist nur instrumental, ne? So ein FIFA-Sound.
1: Ja.
0: Das lässt du jetzt deine Hörerinnen und Hörer nochmal.
1: Auf jeden Fall, wo die FIFA eigentlich schon längst vorbei ist.
0: Ja. Aber nach der WM.
1: Vor der WM, ja.
0: Ist vor der nächsten WM. Irgendwann kommt sie, in 4 Jahren wahrscheinlich.
1: Ja, jetzt erstmal nächstes Jahr die WM der Frauen.
0: Ja. Interessiert dich ja auch immer. Dich interessiert ja Fußball generell. Ne?
1: Deutschland, Niederlande, Dänemark.
0: Ja? Okay. Da bin ich nicht ganz so firm.
1: Also Deutschland hat sich qualifiziert, aber Niederlande, Dänemark sich qualifiziert hat, weiß ich nicht.
0: Okay. Werden wir sehen. So, erstmal das Lied. Official FIFA World Cup Theme. Hören wir jetzt.
1: Ja. Viel Spaß.

0: Da sind wir wieder im Studio 1 des
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0: In welcher Sendung?
1: Feuer und Flamme.
0: Mit?
1: Lauren und Thomas.
0: Hallo Lauren nochmal.
1: Hallo.
0: Du hast gesagt, gleich das nächste Lied hinten dran, weil es zusammenpasst. Weswegen passt es zusammen?
1: WM 2026.
0: Und das zweite Lied war?
1: Leiter
0: von Jelly Roll und Karin Leon.
1: FIFA Sound.
0: Eine Frauenstimme habe ich dabei irgendwie nicht gehört. Oder?
1: Nein.
0: Nö. Wie sich das zusammensetzt, ich weiß es nicht. Irgendwer hat es komponiert, da singt jemand. Und du findest das?
1: Cool, ja.
0: Ja. So, nächste WM, wo findet die eigentlich statt? Das 2030, weißt du das? Gesagt wurde das schon, ne?
1: Marokko, Portugal, glaube ich, und noch irgendwas.
0: Ach, das ist eine Kombination wieder. Ja. Nicht ein einzelnes Land. Okay.
1: Letzte WM war ja in den USA.
0: Nee, nicht nur.
1: Kanada und Mexiko, ja.
0: Genau, war ja auch eine Kombination. Hat man aber hier in Deutschland, finde ich, gar nicht so groß mitgekriegt. Also ich habe es nicht... Ja, die haben gesagt, dass es findet Mexiko und sowieso. Das Endspiel war ja?
1: New York. Spanien gegen?
0: Argentinien.
1: Ja, stimmt. Argentinien war es.
0: Wahrscheinlich das letzte WM-Spiel von?
1: Lionel Messi.
0: Ja, hat ja
1: mehrheitlich. Ja, nicht nur für Lionel Messi. Für Cristiano Ronaldo, für Portugal auch.
0: Aber das war ja schon vorher. Die waren ja schon vorher raus.
1: Ja, Cristiano Ronaldo hat ja auch seinen letzten WM.
0: Sieht so aus, ne? Ich glaube nicht, dass er nach seinem 41. vier Jahre später mit 45 noch die Knochen hinhalten
1: wird. Naja, auch. Naja, ist er jetzt auch raus bei der WM.
0: Ja, hat er jetzt offiziell wieder gesagt, Schluss?
1: Ja, dann, ja, ich weiß.
0: Hat er? Ich weiß es nicht. Hat er? Hat er gesagt, Schluss?
1: Weiß ich nicht. Aber es war ja komisch, ne? Oliver Baumann war die ganze Zeit und hat Julian Nagelsmann wieder neuer geholt.
0: Ja. Geholt und spielen lassen und...
1: Ja. Und dann die Finale gegen Paraguay rausgetreten.
0: Ja. Raus Wahnsinn, ne? Und nun ist ja wieder quasi ein Neuanfang.
1: Ja.
0: Mit?
1: Ja, jetzt kommt erstmal die EM wieder.
0: Ich wollte doch den Trainer einmal von dir hören, den neuen.
1: Jürgen Klopp.
0: Und? Was sagst du?
1: Ja.
0: Der kann begeistern, ne?
1: Ja, der kann. Richtig.
0: Ich glaube, das kann was ganz Gutes werden.
1: Ja.
0: Muss nur die Spieler so richtig zusammen und sie mal wieder kitzeln, ne? Also nicht so hier, ne, so kitzeln, sondern hier spielen für Deutschland, mal rennen und tun und machen und vielleicht auch mal gut spielen.
1: Ja.
0: Hat ja nicht so geklappt bei der WM. Merkwürdigerweise irgendwie. Irgendwas hat da alles nicht gestimmt, oder hat viel nicht gestimmt, ne? Oder?
1: Ja, Dennis Undorf kaum spielen lassen, hat ihn immer an Zoka angewechselt und ist irgendwie ein Liebling von Sunny. Keine Ahnung.
0: Tja. Aber der Brown, der ist ja jetzt zu Bayern gegangen, ne?
1: Ja.
0: Von Stuttgart?
1: Nein, Frankfurt.
0: Von Frankfurt, ah. Heute hat er jetzt auch schon ein Tor gemacht.
1: Ja.
0: Habe ich gesehen.
1: Franz Beckenbauer Supercup, hast du gesehen? 2-1 gewonnen, Bayern.
0: Ja, ich habe nicht das ganze Spiel gesehen, aber Teile davon, ja. Ja, Dortmund hätte ja noch mal kurz vor Schluss den Ausgleich machen können, ne? Ah, so ist das.
1: Und dann
0: das.
1: Noch gute Karte für Dortmund, für einen Spieler.
0: Jo, den hat er ja ein bisschen übel getroffen da am Knöchel, ne? So voll drauf, ne?
1: Und, aua.
0: Ja, nicht so schön. Aber das ist, ich weiß nicht. Ich, das Gezerre, also wenn jetzt so Freistoß ist und geht Richtung Strafraum der Freistoß, auch Ecke und so, ne? Diese, ja. Ich finde es fürchterlich, wie die sich da alle zerren und schubsen und beißen und hauen. Der Ball, weißt du, liegt noch, der Schütze will ausführen und der Schiedsrichter muss eigentlich nur gucken, was machen die da? Schubsen, hauen, stechen, beißen, ich weiß nicht, was sie da alles machen, ne?
1: Und dann hier, rote Karte fliegt vom Platz.
0: Ja, ich weiß nicht, das hat mit Fußball so wenig zu tun. Das ist so, Warum müssen die sich anfassen? Warum wird der gehalten und geschubst und weggedrängt und was weiß ich? Was hat das mit Fußball zu tun?
1: Nix.
0: Der guckt ja auch nicht Richtung Ball, ne? Der Abwehrspieler guckt ja nur seinen Gegenspieler an und guckt, dass der sich nicht bewegen kann, so ungefähr. Dass er ihn festsetzt, oder wie soll man sagen, ne? Das hat doch nichts mit Fußball zu tun.
1: Und da kommt der Schiedsrichter und pfeift und den Pfiffenpfeif bekommt der Rot oder Gelb.
0: Naja. Oder erstmal Ermahnung, dann wird mit denen gesprochen, wo das dann so auffällig wird und so. Ich finde, das ist ganz schlechter Umgang.
1: Ich muss ehrlich sagen, manche Schiedsrichter finde ich auch einfach so. Scheiße, da erzählt mir, was gelb ist und statt, dass er gelb zeigt, macht er nichts.
0: Ja, das ist immer so eine Sache, ne? Und es wird ja nun mal in den, eher nicht in der dritten Liga und so, ne? Dann gibt es den Videoschiedsrichter.
1: Ja.
0: VAR. Und die wissen doch, dass das alles gefilmt wird. Ich verstehe das nicht. Ich ist nicht meins. Dieses Gekrapsche und nee, furchtbar teilweise. Das ist nicht mein Fußball. Aber es gibt ja keinen anderen. Es gibt ja keine Parallelwelt, in der ordentlich Fußball gespielt wird. Ja, aber einige wollen das auch. Die wollen auch Aggression und sowas haben. Naja.
1: Das ist kein Verstand. Dann hat mein Heim mitbekommen am Freitag.
0: Da gab es rote Karten, ne?
1: Ja, rote Karten. Na gut, vielleicht für eine, aber die Giganenei und dann noch die Fans mit Pyrotechnik.
0: Pyrotechnik?
1: Ja.
0: Oh Gott.
1: Schön auf den Spielfeld geschissen.
0: Getroffen. Das ist blöd.
1: Ja.
0: Na gut.
1: Gerade nice zwischen die Spieler gab es, dann kamen die Fans auch noch.
0: So. Nächstes?
1: Ja. Nur ein Hund.
0: Jetzt reden wir mal über was anderes, kein Fußball. Nur ein Hund.
1: Von? Hattest du einen Hund?
0: Ja.
1: Welchen? Hundekasse?
0: Das erste war ein Terrier, der hieß Bobby. Und nee, der hieß nicht Bobby, das war Barry. Barry, dann hatten wir so einen kleinen Mischling, der hieß Bobby. Und in den 80er, 90er nachher rein noch, das war ein Jack Russell Terrier, der ist immer weggelaufen, deswegen hieß er. Fällt mir gerade nicht ein. Fällt mir ein, wenn wir wieder da am Mikro sind. Jetzt kommt erstmal nur
1: ein Hund.
0: Von?
1: Loreen.
0: Loreen. Gut, hört ihr jetzt.
2: Ist doch nur ein Hund. Ja. Und dein Handy ist auch nur ein Telefon. Trotzdem drehst du durch, wenn du es nicht findest. Also reden wir nochmal über nur. 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

0: Aha, da war was reingeraten. Und das hören wir gleich erst.
1: Ja.
0: So, jetzt fällt mir doch der Hundename nicht ein. Irgendwas mit F, mit F vorne. Flocky, Flitzy, irgendwie sowas. Ich denke, die ganze Zeit drüber nachgedacht, wie er hieß. Er ist noch 17 Jahre alt geworden. Auch ein Terrier. Ein kleiner. Der immer abgehauen. Also, der hatte seinen Namen, weil er abgehauen ist. Egal. So. Urlaub.
1: Nu,
0: ich habe Urlaub, ja. Ich will noch einen Garten heute. Ich will noch ein bisschen was abschleifen. Hm. Weil gemalt werden muss das Blockhaus sozusagen, die Gartenhütte. Muss alte Farbe ab, weil die so dicht macht und ist die falsche Farbe drauf. Aber was soll's, ne? Und du willst zum Essen nachher.
1: Ja.
0: Jo. Und du bist ja aus dem Urlaubsmodus auch schon wieder eine Woche raus, ne?
1: Ja. Zwei Wochen.
0: Zwei Wochen schon? Okay. Ja, ich brauchte meinen Urlaub jetzt auch. Es werden insgesamt 3 Wochen und 2 Tage sein. Das ist doch schon mal was, ne? Ich konnte noch einen davor packen und einen hinten dran hängen. Solche waren so Ausgleichstage für so eine Inventur und mal einen Samstag arbeiten. So ist das. So, wir haben noch Musik, ne?
1: Ja.
0: Wir haben jetzt
1: nicht alles rein.
0: Wir haben ja schon, ich glaube 20:30 ist schon durch, die halbe haben wir schon. Wir sind schon
1: Wonderful More Time. Die dauert ja 5 Minuten oder so.
0: Ja, das war ein bisschen länger, ne? Ja. Wann, also die Sendung läuft ja jetzt sozusagen live, 20.33 Uhr haben wir gerade, 20 Uhr angefangen, am Mittwoch.
1: Ja.
0: Wann hören wir sie noch?
1: Donnerstag.
0: Ja, um?
1: 11.
0: Um 11, du bist gut. Und dann nochmal eine Woche später?
1: Sonntag um...
0: Nee, nicht Sonntag.
1: Mittwoch um 16 Uhr.
0: Um Mittwoch um 16 Uhr.
1: Und dann vielleicht Samstag nochmal.
0: Du weißt Bescheid. Hast ja alles gemerkt inzwischen, deine Sendung, ne? Ja, ich hau sie auch manchmal beim Samstag nochmal so zum Abend hinein, wenn es passt.
1: 18, 20 Uhr?
0: Ja, 20 nicht, aber so 18, manchmal 19, je nachdem, wie es passt. Der Samstag ist ja generell eine Wiederholung.
1: Ja.
0: Beginnt mit Freitagabend, weil wir immer den Vorabend wiederholen. Und dann fange ich Montag an, am Samstag, das zu wiederholen. Das programmiere ich so. Und dann komme ich manchmal auch am Mittwoch an.
1: Ja.
0: Ja. Je nachdem, wie viel Zeit ich mache. So.
1: Und wie fandst du das Lied gerade eben mit dem Hund?
0: Das war schön.
1: Ja.
0: Ja.
1: Und mein Herz gehört dir, Lenz.
0: Ja, nur ein Hund von Lorraine. Obwohl, da hat auch, war auch eine männliche Stimme bei, ne?
1: Ja, männliche und weibliche.
0: Beides. Ja. Irgendwann schreie ich noch den Hundenamen raus von unserem letzten Hund bei meinen Eltern. Ja. Irgendwann kommt er noch. Ich glaube, wir schaffen das noch. So, wollen wir denn das lange Lied jetzt mal machen?
1: One More Time.
0: Von Daft Punk?
1: Kann sein.
0: One More Time. 5 Minuten geht es und darüber hinaus sogar noch.
1: Ja.
0: Viel Spaß.
1: Viel Spaß beim Hören.

0: Strolchi. Hieß der Hund meiner Eltern. Ich habe die ganze Zeit gegrübelt. Und was habe ich dir erzählt, was er konnte?
1: Mit dem Ball.
0: Fußball. Der konnte Fußball spielen, in Anführungsstrichen. Der ist wie ein Verrückter mit dem Fußball über den Rasen. Ich habe den mal mitgenommen zum Fußball gucken und dann, ja, Kreisklasse, SV Reus damals. Und dann war der die Halbzeitattraktion, weil er mit dem Ball dann über den Platz gepäst ist. Und der konnte richtig damit abgehen. Und dann hat er den auf der Nase geführt, also in der Luft. Ohne, also 10, 15 Meter hat er schon mal geschafft, ne? Also den Ball wirklich in, also vom Erdboden hoch mit dem und dann laufend und den mitgenommen hat. Cool. Strolchi, er ist mir wieder eingefallen, der Name. Der alte Strolchi. Ja, der konnte. Der ist gerannt. Und Strolch, weil er abgehauen ist, ist dann rumgestreucht. Dann war er mal weg, aber kam er mal wieder. Naja, nachher, er wurde auch ruhiger. Wie gesagt, 17. Das ist ein stolzes Alter für einen Hund.
1: Ja.
0: Inkontinent zum Schluss, musste in der Waschküche schlafen, weil wurde ein bisschen, ne?
1: Okay.
0: Aber war lustig. Da haben die manchmal gesagt, die Zuschauer und Zuschauerinnen beim Fußballspiel, der kann ja besser als die auf dem Feld da, ne? Das eigentliche Fußballspiel, soll er mal mitspielen. Nein, er hatte natürlich mit einem Tor machen oder so. Er wollte einfach mit dem Ball, das war seins. Je älter er wurde, wurde er natürlich auch langsamer. Ne? Aber er hatte Bock. Als er jung war, naja, so war das damals. Ende der 80er.
1: Ja, ist doch schön.
0: Anfang der 90er. Jo. Du hast keinen Hund, ne? Aber du wünschtest dir manchmal einen Hund, ne?
1: Ja.
0: Ja? Einen kleinen oder einen großen?
1: Klein.
0: Klein. Ja, das war auch so ein Jack Russell Terrier. Meine Schwester hatte auch einen. Den Namen weiß ich aber nicht mehr. Doch, Jackie. Ha, die Namen fallen mir wieder ein. Jackie war das. Siehst du? Haben wir alle wieder zusammen. Barry, Bobby, Sträuchi, Jackie. Ha, geht doch. Hirn funktioniert noch. So, wir haben noch Lieder, ne?
1: Ja.
0: Wollen wir weitermachen oder wollen wir nochmal über deinen Urlaub sprechen? Alle Stadien gesehen? Nee, noch nicht alle. Borussia haben wir jetzt auch aufgeklärt. Aber von Dortmund hast du nichts gekauft, ne?
1: Nee.
0: Weil es dir nicht gefällt? Weil Gelb dir nicht gefällt? Oder?
1: Nee, weil mir das Logo einfach nicht gefällt.
0: Nee?
1: Es ist einfach nur BVB 09.
0: Jo.
1: Nee.
0: Nee, hat nichts. In deinen Augen.
1: Düsseldorf auch nicht?
0: Nee.
1: Das F95.
0: So, Fortuna Düsseldorf, gegründet 1895, glaube ich, ne? Irgendwie so?
1: Keine Ahnung.
0: Ich weiß es auch nicht. Ist auch ein alter Traditionsverein.
1: Ja, Rot-Weiß Essen, wie gesagt, und hier Bochum war auch nicht so meins. Bochum und...
0: Nee. Alle mal erste Liga, Bochum auch. Ist noch gar nicht so lange her. Aber nun gibt's das nächste Lied.
1: Closer von Chainsmokers.
0: The Chainsmokers. Was auch immer das heißt. Viel Vergnügen.
1: Ja.

0: Endspurt.
1: Ja.
0: Wir sind kurz vorm Ende der Sendung.
1: Ja.
0: Welcher Sendung?
1: Feuer und Flamme.
0: Im freien Radio.
1: Im Münster.
0: Wir sitzen im?
1: Studio 1.
0: Wir sitzen gemütlich, ne?
1: So.
0: Sitzen wir noch gemütlich, oder?
1: Ja.
0: Das Ganze kann man auch im Stehen machen, aber wir machen es im Sitzen, ist gemütlicher für uns beide hier.
1: Und der Alphabet für mich, weil ich kann ja eh nicht von der Nistin.
0: Genau. Insofern machen wir das einfach. Ja. Da sind wir freie Menschen. So wie freie Hunde. Ich bin immer noch stolz, dass mir Sträuch hier eingefallen ist. Ja.
1: Der mir den Ball über dem Fußballplatz gepäst.
0: Der ist gepäst. Bis er nicht mehr konnte, dann stand er da. Und der muss erstmal Pause machen. Manchmal war er auch nicht zu bremsen. Er hat auch gemacht, wirklich, na, nicht bis zum Umfallen, aber bis er da hechelnd stand. So, jetzt muss ich mal Pause machen. Wir machen noch keine Pause. Wir haben noch das Abschlusslied am Ende, wie immer.
1: Feuerwerk.
0: Feuerwerk, aber...
1: Gefühl schaffen wir leider nicht mehr von Juni.
0: Aber das möchtest du in die nächste Sendung reinpacken, ne?
1: Ja.
0: Dann vergiss es nicht. Elektrisches Gefühl. Von?
1: Juli.
0: Juli. Das kannst du denn ja schon mal, ja, dann haben wir es angekündigt.
1: Kannst du dazu mal runter machen? Ein runter.
0: Ein runter?
1: Ja.
0: Ein runter hinter Feuerwerk, willst du sagen? Gut, habe ich gemacht. Dann vergessen wir es nicht, sagst du.
1: Machen wir direkt als zweitens denn.
0: Nee, als erstes dann nächstes Mal. Weil Feuerwerk läuft ja jetzt noch.
1: Ja.
0: Die anderen machst du dann weg.
1: Ja.
0: Die wir bisher gespielt haben an diesem Mittwoch oder Donnerstag oder wieder Mittwoch. Eventuell auch an einem...
1: Samstag.
0: Er weiß es genau. Sehr schön. So, das Programmansager hier werden beim Freien Radio Neumünster, was wann läuft. Nein, wir sind da manchmal auch flexibel. So, Feuerwerk. Ja, wir haben noch ein bisschen Zeit.
1: Ja.
0: Worüber sprechen wir noch? Frauen-WM.

0: Okay. Ja, ich bringe dich dann zur Bushaltestelle gleich.
1: Wieder hier, Sedanstraße oder Hauptbahnhof?
0: Nee, Sedanstraße.
1: Okay.
0: Ich muss nochmal wieder ins Radio zurück, ich habe noch ein paar Sachen zu erledigen.
1: Was ist mal gleich aufs?
0: Ach so, ja, das kannst du auch noch erledigen. Alles gut. Muss ich vielleicht auch nochmal. So. Endspurt und dann sind wir schon im Oktober mit der nächsten Sendung, ne?
1: Ja.
0: Wahnsinn, ins letzte Quartal. Weihnachten droht schon wieder.
1: Wenn es weiß, sag ich so, Nikos Santos.
0: Das haben wir dann im Oktoberende vor.
1: Und nächstes Jahr vielleicht wir beide in Kiel mit Wenn es weiß. Die Mecklenburg-Ostsee-Halle.
0: Ja. Wir könnten das natürlich für deine Sendung auch so machen, dass ich für unseren Ausflug zu Nico Santos Aufnahmegerät mitnehme. Und dann können wir unterwegs immer mal ein bisschen schnacken und dann kannst du es in einer Sendung verwenden. Was hältst du davon? Dann kannst du sozusagen mal live mitnehmen, aufnehmen und dann aber in die Sendung einbauen. Was hältst du davon? Das ist ein Angebot.
1: Gute Idee.
0: Dann freut euch drauf.
1: Den von meinem Finder.
0: So, jetzt nicht wieder verpassen den Einsatz. Ja.
1: Halbe Stunde noch.
0: Halbe Stunde? Nee, 30 Minuten.
1: Ja.
0: Aber mit 30 hat zu tun. Ja, wir sagen langsam Tschüss.
1: Ja.
0: Und freut euch auf das Abschlusslied, wie immer.
1: Wenn's weiß, Feuerwerk.
0: Und dann sagen wir bis im Oktober.
1: Ja.
0: Freut euch drauf. Der Sommer geht dann wirklich vorbei. Dann ist Herbst langsam angesagt.
1: Und dann kommt auch so bald wieder Weihnachten.
0: Und dann kommen wir bei Weihnachten. Und wir sagen jetzt?
1: Tschüss.
0: Tschüss. Bis zum nächsten Mal.

0: Und hier ist wieder die Jukebox, live aus dem Studio vom Freien Radio Neumünster. Herzlich willkommen und moin moin. Wir sind heute im Studio, haben wir
1: Dagmar
0: und
2: Thomas und
0: Frankie.
2: Sind wir live? Haben wir die Taste gedrückt?
0: Die Taste haben wir gedrückt, aber ihr müsst uns vielleicht eine Rückmeldung geben, ob wir wirklich live sind.
1: Heute sind wir auch noch auf DAB, nur auf DAB zu erreichen.
2: Ja, und im Internet.
1: Und im Internet.
2: Der Stream läuft immer.
0: Genau.
2: Ja.
0: Weltweit.
2: Wir müssen uns ein bisschen entschuldigen, ne? Das letzte Mal.
0: Ja, gut. Aber dafür haben wir ja das Möglichste draus gemacht. Praktisch die Sendung dann wiederholt und darauf hingewiesen. Und Fehler sind menschlich und passieren halt, ja.
2: Ja. Ich habe da gelost. Ich habe den Live-Knopf nicht gedrückt.
0: Nein, einer für alle, alle für einen. Wir haben alle drei gelost.
2: Ja, ist dann ja gleich in die Audiothek gegangen und nachzuhören gewesen. Heute sind wir live. Knopf ist gedrückt. Wir haben Musik parat, aber wir haben auch Themen parat. Aber ihr könnt anrufen. Dagmar, unter welcher Nummer?
1: 04321.
2: Und dann 30800. Und die 89 hinten. Ich wiederhole, Neumünster und dann 30800089. Dann könnt ihr mit uns reden, Musikwunsch loswerden. Und worüber wollen wir jetzt sprechen, Frankie?
0: Ja, ich war heute so ein bisschen im Stress. Trotzdem habe ich die Zeit gefunden, noch eine kleine Zeitreise zu machen, zu überlegen, was hatten wir noch nicht in der Sendung, weil wir schon wirklich so vielfältig hier aufgestellt waren. Und da kam mir eins, wir hatten sowas Ähnliches schon mal. Und ja, aber das noch nicht. Und zwar machte das immer Ritsch, Ratsch, Ritsch, Ratsch. Na, was war das?
2: Sag mal,
1: Ritsch, Ratsch. Keine Ahnung.
0: Hatte einen roten Knopf.
2: Roten Knopf, Ritsch, Ratsch. Eieiei,
0: nee. Die gute alte Pocket-Kamera.
2: Ja, ja, richtig.
0: Genau, da war ja diese Bewegung, dieses Ritsch-Ratsch sozusagen und der berühmt-berüchtigte rote Knopf.
2: Zum Auslösen, ne?
0: Ja, Gott sei Dank nur für Fotos und nicht für irgendwelche Atomanlagen.
1: Nee, die kenne ich gar nicht, die habe ich nicht gehabt.
2: Hast du nicht gehabt?
1: Nee, eigentlich kann ich mich nicht dran erinnern. Ich habe einen richtigen Fotoapparat gehabt.
2: Das ist
1: aber
2: auch ein richtiger.
1: Nicht so eine Ritsch-Ratsch. Ja, aber mit dieser Ritsch-Ratsch konntest du doch keine Dias und nichts machen, oder?
2: Da war auch ein normaler Film drin.
0: Ganz genau.
1: Ja? Ja. Ah, gut, aber die habe ich trotzdem nicht.
0: Der war ein bisschen schmaler, wie normaler für eine normale Kamera, aber da konntest du genauso Bilder mit erstellen, beziehungsweise Dias halt wie mit einer normalen Kamera.
2: Ja, kleinhandlich.
0: Genau, war gut verstaubar und man brauchte nicht immer das Riesenteil mitnehmen. War auch manchmal sehr gut für Konzerte, weil da am Eingang immer Kontrollen waren und in der Regel immer die Kameras abgegeben werden mussten. Aber diese kleinen Sachen waren natürlich nicht die geilsten Aufnahmen, aber man konnte sie gut verstecken.
2: Überleg mal heute mit Handy alle Filme und machen Fotos.
0: Ja, ist ja unvorstellbar. Allein die Qualität, die die Handyfotos mittlerweile erreicht haben. Jetzt gibt's ja auch immer mehr, sag ich mal, so kleine Drucker, die diese Bilder vom Handy direkt ausdrucken können. Ja,
2: ja, geht auch schon. Ne?
0: Also technisch haben wir uns schon wirklich weiterentwickelt und ich hatte heute die Möglichkeit, mit einem ehemaligen Kollegen auch über die Vergangenheit so zu sprechen, über Science-Fiction-Geschichten, was da mittlerweile alles von Wahrheit geworden ist.
2: Ja.
0: Oder Realität, vielmehr gesagt.
2: Ja. Kennt ihr das Buch 1984?
0: Ja, doch. Big Brother is watching you.
2: Ich habe das mir zum Geburtstag schenken lassen und habe mir das durchgelesen. Wahnsinn. Also was hier in Amerika, was da so los ist, ne, was da so passiert, da ist schon viel dran.
0: Ja, natürlich. Also genau, es wird ja immer auch die Simpsons zum Beispiel, die werden ja mal als Vorbild genommen, was die schon alles in ihren Handlungen vor Jahren halbwegs vorausgesagt haben, was irgendwann mal passiert. Ne?
1: Ja. Ist alles so nur noch verrückt.
2: Ja.
0: Also, ja.
2: In dem 84 ist ja dieses, da wird die Wahrheit verdreht. Da wird dann alles wird umgeschrieben, die Bücher werden umgeschrieben, wenn irgendwas nicht stimmt. Und woran hält sich denn der T-Punkt da drüben? An nichts.
0: Nein,
1: der lügt ja.
0: Gedruckt. Es ist mittlerweile so, und das ist auch schon Hinweis, so auf diese ganzen Fake-News-Geschichten, dass alles umgemodelt wird. Er will ja sogar diese amerikanische Geschichte komplett umschreiben, die eigentlich wirklich in Stein gemeißelt ist.
2: Ja,
1: Wahnsinn. Der gehört weg, aber du kriegst ihn ja nicht weg. Das geht ja nicht.
0: Nee, gut, aber ich glaube, da wir eine Musiksendung in der Sendung sind,
2: fangen wir jetzt mal mit Musik an.
0: Starten wir jetzt mal mit Musik. Und zwar haben wir als erstes einen Wunsch von Dagmar.
2: Entschuldigung.
0: Das von mir. Thomas. Ja, gut, bei der Frau hier, Donna Summer, hätte ich gleich auf Thomas kommen müssen. Also Hot Stuff von Donna Summer.

0: So, Frankie.
1: Ja.
2: Hallo, Frankie.
0: Hi, Eberhard. Wir haben einen Gast jetzt hier schon dran, der hat sich gemeldet.
1: Ja.
0: Und stellt sich jetzt mal kurz vor, ne?
1: Mach das.
2: Ja, also mein Name ist Eberhard Dehling und komme aus Elmenhorst. Das ist bei Bad der Heide, zwischen Bad der Heide und Bad Oldesloe in der Nähe von Hamburg, Kreis Stormann. Ja, und ich kenne den Frankie schon seit ungefähr über 50 Jahren. Und der ist mir jetzt vor 50 Jahren verloren gegangen. Das habe ich ihn wiedergefunden.
0: Vor 50 schon?
2: Ja, ja, das ist schon sehr lange her. Wir haben uns irgendwie mit 17 oder 18 spätestens getrennt. Und dann haben wir uns aus den Augen verloren. Ich bin ja auch weggezogen und so. Und jetzt habe ich ihn wieder ausfindig gemacht. Und ja, sehr angenehme Erscheinung.
0: Okay. Ja, er steht neben mir, kann ich auch sagen.
1: Ich bin sprachlos und das kommt selten vor. Ich erinnere nur an unser Telefonat heute Morgen.
2: Ja, genau.
0: Du hast mitgehört, wir haben über Pocketkamera gesprochen, Ritsch-Ratsch.
2: Ja.
0: Hast du auch gehabt, bestimmt.
2: Habe ich auch gehabt.
0: Siehst du? Ja, bestimmt keine. Ich finde es nur im Museum wahrscheinlich.
1: Ja, und da habe ich nachher noch ein kurzes Ding, wo wir jetzt gerade bei dem Thema sind, können wir das eigentlich mal vorziehen kurz. Der Mulinex, der kleinere, der kam ja auch in den 70er Jahren auf den Markt und der hat mittlerweile einen Sammlerwert von 35 Euro.
3: Oh. Heute gibt's nur noch den von Tupper.
0: Das war auch dieser Ratsch. Aber da hast du immer drauf gekloppt, ne?
3: Von Tupper?
0: Nee, bei dem Mulinex.
3: Bei dem Mulinex hast du immer so gehackt, ja.
1: Zuerst hast du gehackt und nachher gab es den so mit Batterie, wo du auch die Hand aufhalten brauchtest.
0: Hand aufhalten.
3: Okay. Aber jetzt hast du die Dinger von Tupper, da ziehst du an so einer Schnur und das ist das gleiche. Prinzip.
0: Ihr kanntet euch aus der Schule, du und Frankie?
2: Ja, wir kannten uns aus der Schule. Dann sage ich mal, haben wir zusammen eine Lehre gemacht. Dann waren wir noch immer in der Jugendzeit nach der Lehre auch noch zusammen, aber nicht mehr lange. Ja, wir haben viel unternommen, viel gemeinsam erlebt und waren sind schöne Erinnerungen.
1: Ja, und die Liebe zu Fußball und zur Musik ist geblieben, ne?
2: Ja.
0: Eberhard, hast du uns denn gehört und dann Frankie gehört und gesagt, das ist er und dann losgesucht oder wie ist es einfach so passiert?
2: Nee, es ist so, wenn man dann älter wird, dann sucht man manchmal nach alten Freunden und Bekannten, das ist aber gar nicht so einfach. Weil die Leute alle nicht mehr im Telefonbuch stehen und teilweise auch weggezogen sind, so wie ich ja auch. Und dann habe ich aber Frankie ausfindig gemacht und dann habe ich da angerufen, wo er vorher gearbeitet hat. Der war sehr nett. Da habe ich dir glaubwürdig zu verstehen gegeben, dass er mir die Telefonnummer doch mal geben könnte. Hat er dann auch getan und dann habe ich Frankie angerufen und somit hat sich der Kontakt geschlossen.
0: Ah, siehst du. Julia Leischig heißt sie? Die musste nicht eingreifen.
3: Wie heißt die Sendung? Wir suchen dich oder so.
0: Nee,
3: oder?
0: Vermisst, glaube ich. Ne?
3: Ja, das ist das Gleiche.
0: Oder ja, da gibt es mehrere Sendungen, glaube ich, sogar. Ich weiß nicht,
3: keine
0: laufen
3: Ahnung.
0: Die noch?
3: Ich hab,
1: weiß ich nicht.
3: Nicht.
1: Also da sind irgendwelche privaten Sender, die schaue ich schon länger nicht mehr.
3: Das gab es mal irgendwo. Ich weiß gar nicht, ob es das noch gibt.
0: Ich
3: keine Ahnung.
0: Auch wenig analoges Fernsehen, muss ich auch nicht sagen. So ist das. Ja, Frankie. Ich glaube, da ist ein Musikwunsch von Eberhard.
1: Gut. Starten wir einmal durch. Und zwar hat Eberhard sich gewünscht, Fan for Quarter Common Man.
0: Kann er auch selber sagen, ne?
1: Ja, klar. Mach du die Ansage. Komm.
2: Ja, dann mache ich die Ansage. Fan for the Common Man von ELP oder MS Lake and Palmer ausgesprochen.
0: Ist das die richtige Version? Es gibt eine lange Version und eine...
1: Die Single-Version wollen wir haben, weil die lange ist meist eine Live-Version und geht zwischen 9 und 12 Minuten.
3: Aha.
1: Lasst wir euch das vom ELP-Fan gesagt sein.
0: Gut, Eberhard, du hörst jetzt das erste Mal die Sendung oder hast du schon mal gehört?
2: Nein, das erste Mal.
0: Dann hör weiter zu.
2: Ja.
0: Danke für den Anruf und
1: wir starten.
0: Kannst ja nochmal eine Rückmeldung geben, wie sie dir gefallen hat.
2: Ja, alles klar, mache ich.
3: Viel Spaß. Tschüss.
0: Ciao.
2: Dankeschön.
1: So, nochmal kurze Ansage zur Fan for the Common Man. Und zwar ist das eigentlich das Original, ist vom Symphoniebereich und zwar von Aaron Copland. Aber das ist die rockige Version von Emerson, Lake and Palmer. Ab geht's.

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1: Genau.
0: Eberhard ist gespannt am Radio wahrscheinlich, DAB Plus.
2: Und ja, anders geht's ja nicht mehr, nur noch Internet und DAB Plus, ne?
0: Genau. Seit dem 10. August, da sind wir gegen 10 Uhr abgeschaltet worden. Und so ist es. Das ist aber nicht von uns gewollt gewesen. Wir mussten da einen Vertrag eingehen. Mhm. Einfach, weil die Landespolitik sagt, das ist zu teuer und wir wollen das nicht mehr. Und 2031 wird die letzte Frequenz, glaube, das ist RSH oder so. Aber auch die Öffentlich-Rechtlichen, alles, alle gehen weg, müssen weg.
2: Eigentlich ja Schwachsinn,
0: von
2: ne?
0: Von UKW. Ja, es ist teurer. Die Übertragung ist sehr stromintensiv, diese Sendeanlagen. Und ja, das ist es, ne? Aber wenn Satelliten nicht mehr gehen, was dann?
2: Ja, dann geht gar nichts mehr.
1: Ja, andererseits...
2: Wir machen uns abhängig von...
1: DAB Plus ist natürlich schon eine ganz andere Empfangsqualität.
2: Ja, aber auch nicht immer. Du kannst auch nicht überall das hören.
1: Also bisher hatte ich da so weiter noch keine Probleme mit. Beim UKW hat man ja immer ein gewisses Rauschen drin gehabt. Ja. Aber mag angehen, dass es wirklich auch ein bisschen ortsabhängig ist oder so.
0: Du hast, entweder es ist da oder es ist nicht da. Ne? Es gibt kein Rauschen oder sowas, das ist so.
2: Ja, ist komisch.
0: Hast du im Auto DAB Plus, Frankie?
1: Nein, dazu ist mein Auto zu alt, aber es soll, wie ich gehört habe, so ein extra Kit dafür geben, dass man das auf DAB Plus umrüsten kann, soll irgendwie bei Lidl oder Aldi im Verkauf gewesen sein.
0: Ich weiß
1: und
0: nicht,
1: wird
0: ob das,
1: bestimmt noch wiederkommen.
0: Ja, ich weiß nicht, ob das für jedes geht. Du, dein Auto
2: ich ist, glaube ich... Ich habe ein neues Auto.
0: Du müsstest DAB
2: Plus
0: haben.
2: Bei mir ist DAB Plus.
0: Hm? Dann kannst du uns ja auch hören.
2: Ja, dann kann ich euch hören.
0: Ja, nicht deine Live-Sendung jetzt, die du selber machst.
1: Also im Auto singe ich immer selber und habe ja auch ein kleines Becken da als Schlagzeuger. Kann ich auch selber Musik noch dazu machen.
0: Obwohl, sag mal, du kannst uns natürlich hören. Morgen.
2: Ja, natürlich, klar kann ich.
0: Morgen das, um 10.
2: Genau, wenn die Wiederholung ist, ne?
0: Richtig.
1: So ist es.
2: Dann rufe ich an und will mich sprechen.
0: Nächste Woche, 16 Uhr, auch nochmal.
2: Ja.
1: Und damit Dagmar schnell noch zu ihrem Musikwunsch kommt, spielen wir jetzt einfach mal Forever in Blue Jeans von Neil Diamond. Viel Spaß damit.
2: Sagen wir unsere...
1: Da haben wir jetzt gerade ein kleines Problemchen.
0: Du musst einfach nochmal auf Abspielen gehen, dann so.
1: Nee, das ist Sweet Caroline.
2: Sagen wir unsere Sachen jetzt nicht mehr selber an?
1: Entschuldigung, Sweet Caroline.
0: Da müssen wir nochmal stoppen. Da stoppen, genau. Jukebox. Und vorne vor. So, jetzt.

0: Star Forever in Blue Jeans, Neil Diamond.
1: Läuft ganz langsam aus, ne?
0: Genau.
2: Ja. Mein Lieblingssänger früher.
1: Ja?
2: Ja, den fand ich toll. Richtig toll.
0: Ja, ich weiß gar nicht, ob der überhaupt noch am Leben ist.
1: Ja, das frage ich mich auch gerade.
2: Keine Ahnung.
0: Denn in letzter Zeit sterben ja wirklich viele Sänger, Sängerinnen, Musiker. Und dass man da gar nicht mehr so ganz 100% up-to-date ist. Gerade weil er in letzter Zeit halt auch ein bisschen in der Versenkung verschwunden war. Hat ja, glaube ich, noch eine Zeit lang in Las Vegas so Auftritte gehabt. Aber bin ich überfragt.
1: Heute gerade Dolly Parton.
2: Dolly Parton, ja.
1: 80 Jahre.
0: Ja, stolzes Alter, aber man kann nicht alt genug werden, ja. Solange man gesund bleibt.
1: Ich habe vorhin gerade nachgeguckt, Bette Midler ist auch 80, ja. Aber die lebt ja noch.
0: Die lebt noch, ja.
1: Aber wer ist auch verstorben vor 2 Wochen, 3 Wochen?
0: Bonnie Tyler.
1: Bonnie Tyler.
2: Ja, genau, das fand ich auch schlimm.
1: Ja, die mit der rauen Stimme, ne? Die hatte ja mal eine Stimmoperation, dadurch ist das ja, ja gekommen. Ne?
0: Schuhverkäuferin in Wales damals und dann Musikkarriere gemacht.
1: Ja, sehr schön. So, jetzt wollen wir wieder ein bisschen
0: reden. Ja, wieder ein Thema, was wir schon mal angeschnitten hatten. Lange Haare, das Thema hatten wir. Aber damals waren auch so, jeder hat versucht, sich einen Bart wachsen zu lassen. Bei dem einen ist es gut gelungen, bei dem anderen weniger. Und was in den 70ern ganz besonders krass war, das waren die Koteletten, die die Männer getragen. Ja.
2: Hatte Neil Diamond auch.
0: Unter anderem, ja. Also da waren ja schon wirklich manche, die man wirklich als Bürste hätte nutzen können. Also das sieht man heute nur noch ganz, ganz selten.
1: Das ist richtig. Bei mir ist immer, muss gerade weg.
0: Genau, das ist so mittlerweile der Standard geworden. Die Haare sind im Allgemeinen kürzer geworden, aber Koteletten sind eigentlich fast komplett verschwunden.
1: Dagmar, gefallen dir lange Koteletten?
2: Nö, mochte ich nie. Dann brauche ich mir ja keine Gedanken zu machen. Ich habe keine Koteletten.
1: Nee, du nicht. Das ist ja ein Männer-Ding.
2: Da kann ich nicht mitreden, ja. Nee.
0: Ja, und von daher auch mit den Bärten damals. Jeder hat versucht, sich so einen Bart wachsen zu lassen. Und nicht jeder hatte extremen Bartwuchs. Heutzutage sieht man schon wieder mehr Vollbärte, finde ich.
1: Ja.
2: Gutes. Naja, das ist doch ganz normal.
0: Ja, und auch gute, gepflegte, schöne Bärte teilweise. Also wenn man manchmal beim Friseur ist und da lassen sich wegen Bart schneiden, da sind schon manche gute Bärte dabei. Ne?
2: Wir haben ja auch Weihnachtsmänner.
1: Wir beide sind gerade nicht ganz gut rasiert, ne?
0: Nee, das habe ich jetzt auch gerade gedacht. Ich hätte das Thema nicht anschneiden sollen.
1: Mir ist schon mindestens 2 Tage her. Aber morgen geht's zur Medienanstalt. Ich muss morgen noch mal den Bart abmachen.
0: Ja.
1: Wir müssen uns da ein bisschen mal vorstellen, mal wieder gucken, was da los ist. Sommerlicher Empfang mit Essen.
2: Oh, das ist doch was für dich.
1: Nicht wegen des Essens.
2: Nee.
1: Aber das ist ein gutes Beiwerk, ne?
2: Brauchst nicht kochen.
0: Ganz genau.
1: In Kiel, wo ist denn das? Ich hab's vergessen, wie es heißt. Irgendwo an der Förde längs, irgendwo da ist ein Restaurant. Da findet das statt. Das ist so ein Treffen der Who is Who, der Medienlandschaft, also Medienanstalt Schleswig-Holstein. Hamburg. Nein, umgedreht. HHHSH. Hamburg, Schleswig-Holstein. So rum.
0: Ja, denn das andere ist ja auch wieder angekündigt hier. Die Hörmöwe.
1: Ja.
2: Die Hörmöwe, die fliegt bei uns immer auf der Terrasse rum.
0: Die Hörmöwe gibt es wieder zu gewinnen. Und ja.
1: Das ist ein Bürgermedienpreis für Bürgermedien. Da gehören wir auch zu. Und ja, da war ich letztes Jahr tatsächlich dran beteiligt über eine andere Sendung, nämlich Blink für.
2: Da hast du ja so einen Vogel gekriegt, ne? So einen
1: ich war ja nur, da mache ich auch nur Technik, da bin ich ja gar nicht groß involviert, schon gar nicht in der Themenvorbereitung, aber die Mannschaft hat gewonnen. Es geht um sexuellen Missbrauch in Kindheit und Jugend, also es war...
0: Naja, ist auch ein ganz wichtiges Thema, wird ja auch mittlerweile von vielen so übernommen und finde ich auch ganz wichtig, also das ist wirklich ein wichtiges, ernstes Thema und das hat dann auch eine Hörmöwe verdient.
1: Aber das heißt ja nicht, dass wir nicht auch unsere Sendung mal zusammenschneiden, Musiksendung, ja, das geht auch.
0: Nö, genau. Guck mal, wir haben auch gute Stories über Anrufer, man findet sich irgendwo wieder und. Also unsere Sendung führt auch wieder Menschen zusammen so ein bisschen.
1: Das siehst du.
0: Ja. Also von daher.
1: Das geht.
0: Warum nicht?
1: 15 Minuten ein Exemplar sozusagen, exemplarisch die Sendung einmal vorstellen, das geht.
0: Genau.
1: Und dann einreichen und hoffen, dass man nominiert wird.
0: Das sehe ich auch so.
1: So, Da ist ein Anrufer. Ihr redet mal ein bisschen weiter. Ich nehme mal entgegen.
0: Das machen wir.
2: Ob das Gesa ist.
0: Ja, wir sind gespannt, denn da warten wir eigentlich noch drauf irgendwo, ne?
1: Ja, ich glaube, die haben alle recht. Wir nehmen dich mal rein. Hallo?
0: So, hallo.
3: Hallo.
2: Hallo, Gesa.
0: Ja, moin.
3: Moin. Ich habe euch letztes Mal vermisst.
0: Tja. Ja, bitte nicht das Thema wieder auf.
3: Entschuldigung.
0: Wir haben es ja, oder letztendlich habe ich dir ja auch nochmal die Aufzeichnung geschickt und von daher war, ja.
1: Asche auf mein Haupt, ja.
0: Gut. Also,
1: alles gut, du hast es ja bekommen und konntest nicht durchrufen. Heute hast du ja wieder.
0: Thomas muss immer noch zum Psychiater, also von daher.
1: Nein, ich habe das durchgestanden.
0: Gut.
2: Aber heute hörst du uns wieder, Gesa. Was hast du denn heute für einen Musikwunsch?
3: Da ihr es schon angesprochen habt, Bonnie Tyler.
1: Oh, ja. Ich hatte den Gedanken, jetzt hast du das übernommen, ja.
3: Hier, Holding Out
0: For the Hero.
3: Hero, genau.
1: Das werden wir finden, ne? Und dann spielen wir das. So, ist das in Ordnung, wenn wir das ans Ende der Sendung packen, Gesa?
3: Ja, klar.
0: Sonst passiert mir hier gleich wieder ein technischer Fehler, dass ich mit einmal bei Sweet Caroline bin. Nee, super.
3: Ja.
1: Ja.
3: Ja, schönen Abend auch euch.
2: Ja, wünschen wir dir auch.
0: Dito.
2: Und dann bis zum nächsten Mal, Gesa.
3: Jo, auf jeden Fall.
0: Halt dich gesund und sauer, ja.
3: Jo, mach ich.
0: Alles klar, Rodo.
2: Bis dann. Tschüss.
1: Ciao. Ciao, Gesa.
0: Ja. Das war unsere Stammanruferin. Beim Fußball nennt man das ja Ultras, ne? Die praktisch die Mannschaft überall hin verfolgen. Und es ist auch schön, dass wir mittlerweile so einen kleinen Fanclub haben und treue Anruferinnen und natürlich auch Anrufer. Vielleicht gehört Eberhard ab jetzt auch dazu.
1: Dann müssen wir doch 2 Stunden machen.
0: Ja, am Ende wird uns nichts Großartiges anderes überbleiben. Ja, aber da wir jetzt irgendwie heute auch immer das Thema wieder haben mit verstorbenen Musikern. Also mein nächster Titel, den ich jetzt spielen werde, ist ausnahmsweise meine A-Seite. Sonst tendiere ich ja immer dazu, zu dem Motto und spiele B-Seiten. Ich habe heute meine A-Seite rausgesucht und ganz kurz zur Erklärung, warum. Ich war vor kurzem in Wacken, da sind wir im Wacken Store gewesen, wo das viel Merchandising-Geschichten gibt. Und anschließend sind wir dann noch ein bisschen durch die Straße geschlendert und da erschien eine Figur von Lemmy Kilmister, der Sänger und Bassist von Motorhead. So, und da habe ich dann ein paar Fotos mit der Statue gemacht und dann fiel mir ein, Mensch, musst du einfach in der Sendung mal unterbringen. Ist ja auch eine Kultfigur, mittlerweile auch verstorben. Was viele nicht wissen, der hat dieses Lied, was ich jetzt gleich spielen werde, gesungen. Silver Machine von Hawkwind aus dem Jahr 1972. Viel Spaß damit.
1: Dann setzt man Gang.

0: Zurück im Studio 1 des Freien Radios Neumünster. Am Mikrofon sind
1: Dagmar,
2: Frankie,
0: Thomas. Frankie legt auf sozusagen. Auch wenn es alles ein bisschen digital heutzutage ist, ne?
2: So ist es.
0: Oder du legst wirklich auf, ne? Hier im Rücken, du weißt ja, ne?
2: Ja, habe ich früher mal eine Zeit lang im AJZ hier, wie das eröffnet wurde. Übrigens, das wurde 72 eröffnet. Da habe ich aber noch nicht gleich aufgelegt, das kam ja etwas später. Aber ja, hat Spaß gebracht.
0: Du bist ja der Musik verbunden und ich hörte, dass du auch was vorbereitest, so ein kleines Konzert, ne?
2: Genau, also am 9. Oktober bringen wir vom Verein der Lebenshilfe e.V. im Café Olé im Fürsthof ein Liedermacher aus Lübeck, Ole Tieden. Also der heißt nicht wirklich Ole Tieden, also alte Zeiten würde das ja jetzt überdeutscht
0: ach so, heißen.
2: Aber Ole, der Name stimmt schon mal und der bringt da wirklich Lieder mit Botschaft rüber. Und das ist ein richtig geiles Clubkonzert, wird das werden. Also ich glaube, da werden wir nachher auch ratzfatz ausverkauft sein, ja. Also ausverkauft, das muss ich kurz revidieren, also der Hut geht rum. Also es ist erstmal freier Eintritt, aber man muss sich vorher anmelden und die Anmeldedaten werden demnächst veröffentlicht.
0: Ja, und dann können wir uns auch nochmal, was ist denn hier los, reinbringen.
2: Genau.
0: In unserer Veranstaltungsreihe. Genau. Das ist doch auch eine Idee. So, wollen wir wieder ein Thema aufnehmen?
2: Ja gut, das ist jetzt eher ein Thema, spezifisch. Und zwar geht es um die Musik nochmal kurz. 1970 war auch ein großes Ereignis, da sind wir schon wieder bei einer verstorbenen Person. Ich weiß nicht, was wir heute so haben. Und zwar 1970, ich weiß nicht, ob ihr euch daran erinnern könnt, Thomas wahrscheinlich weniger.
0: Da wurde ich gemacht.
2: Genau, der war in der Produktion, der war noch in der Warteschleife. Und da gab es auf Fehmarn das Love and Peace Festival. Und da waren 25.000 Zuschauer, das war so ein Ding am Strand da. Und da war das letzte Open-Air-Konzert von Jimi Hendrix, bevor er verstorben war. Und Jimi Hendrix war damals ja der geilste Gitarrist überhaupt weltweit. Der einzige, der da noch dran klingeln konnte, war vielleicht Eric Clapton zur damaligen Zeit. Später kam dann Jimmy Page und. Aber das war ein historisches Ereignis und wer jetzt in jüngerer Zeit mal in Fehmarn war, da gibt's noch so eine Gedenkstätte, wo die Gitarre da so als ja als Erinnerungsstück aufgestellt ist. Natürlich nicht seine Originalgitarre, sondern eher eine Betongitarre.
0: Aha, ich war erst einmal auf Fehmarn, das war schon viele Jahre her, mit Kindern damals, mit unseren Kindern, ja. Dagmar, warst du schon auf Fehmarn?
1: Ja, aber das ist auch schon lange her. Schon etwas her. Also so gerne bin ich nicht auf Fehmarn.
0: Jawohl.
1: Ich bin lieber auf Sylt und Föhr, das ist besser.
2: Obwohl man sagt ja immer, Fehmarn ist so die Sonneninsel, ne?
1: Ja, aber ja. Ich find die Nordseeküste eigentlich schöner. Ich bin lieber an der Nordsee.
2: Ja, diese Frage wird ja oft gestellt. Kaffee oder Tee oder Nordsee oder Ostsee? Also ich würde sie eher ich meine, beides hat was, aber ich würde eher die Ostsee vorziehen.
0: Echt?
1: Ich finde die Nordsee schöner. Ist rauer, das Klima, ich finde die Ebbe und Flut finde ich klasse. Also mir gefällt es da besser.
2: Ja, wie gesagt, die Meinungen gehen da auseinander, aber Thomas hat seine Meinung noch nicht kundgetan.
0: Ja, ich bin ja eher östlich ausgerichtet gewesen, weil mein Heimatort nah an Lübeck war. Also wenn, aber ich finde die Nordsee auch gut. Ich tendiere zu keinem von beiden, das ist auch mal was, ne?
1: Nee. Du fährst lieber mit dem Träger übers Feld.
0: Wenn ich einen hätte, ja.
2: Ja, aber das ist ja nur eine Entweder-Oder-Frage. Also sonst würde ich natürlich auch sagen, wie ich schon gesagt habe, beide Sachen haben was für sich. Das von der Nordsee wurde von Dagmar ja schon gut aufgezählt. Und hier Ostsee ist eher so für Familien, ein bisschen seichteres Wasser und. Also beides kann man gerne haben. Und wir haben ja das Glück im hohen Norden, dass wir beides haben.
0: Richtig. Und hier aus Neumünster, jeweils gut eine Stunde, ne, wenn man irgendwo ganz nett hinfahren will, je nachdem.
2: Circa. Ja, so Richtung Nordsee musst du eine Stunde rechnen, Ostsee ein bisschen Tick schneller.
0: Ja, kommt drauf an, wo, ne?
2: Ja, kommt drauf an, wo. Und wir haben Kalifornien, Brasilien und was nicht alles. Ne?
0: Rund um Kiel?
2: Ja.
0: Morgen bin ich an Ostsee, Förde.
2: Okay.
0: Aber nicht wegen des Wassers, sondern
2: so, und jetzt wollen wir uns in eine andere Richtung bewegen, würde ich mal sagen. Und zwar Musikwunsch von Thomas.
0: Ja.
2: Und zwar gab es damals mal einen Film mit James Dean. Und es gab auch ein Lied mit Nino D'Angelo.
0: Ist aber original Englisch gewesen, ne?
2: Genau, das war Drafi Deutscher mit noch jemand anders zusammen.
0: So,
2: die haben das Original gesungen.
0: Ihr glaubt es nicht. Mein 14. Geburtstag war meine erste Single Jenseits von Eden. Ich hatte sonst viel nicht viel mit Musik zu tun, muss ich sagen. Die habe ich zum Geburtstag geschenkt bekommen. Deswegen habe ich mich jetzt dran erinnert heute und dann habe ich gedacht, nehmen wir das doch mal. Es ist 80er, passt noch, ne?
2: Ja, ist auch schön. Wenn man Bezug dazu hat, umso besser.
0: Hören wir jetzt.
2: Geht ab. Alles klar. Jenseits von Eden, Nino D'Angelo.

0: Frankie.
1: Ja.
2: Das war Nino Langelo.
1: Jenseits von Eden.
2: Jenseits von Eden.
1: Wir haben gerade über das, was wir so mitbekommen haben, sein bewegtes Leben gesprochen, hat ja einiges durch, ne?
2: Ja, vom Frauenschwarm bis über, ja, fast dem Sensenmann von der Sense gesprungen.
1: Ne? Ja, alles war dabei bei dem jungen Mann. So jung ist er ja nicht mehr. Aber er lebt noch, ne?
2: Ja.
1: Den gibt's noch.
3: Noch, ja.
1: Er hat auch ein paar Lieder hat er noch rausgebracht und auch später noch mal was, ne? Aber so ganz groß war er dann, glaube ich, auch nicht mehr.
2: Nein, also das war schon so ein One-Hit-Wonder, wie man so schön sagte.
1: Ja. So, Frankie, jetzt nochmal ein Thema etwas ausführlicher. Schaffen wir das noch?
2: Ja.
1: Ja, also, jetzt können wir.
2: Wir haben ja nur, diese können wir ja schnell behandeln. Diese Sache geht eigentlich so ein bisschen auch in die Richtung von Gesa. Die ist ja nun, nach meinem Wissen, ich weiß es, dass sie gerne zu Flohmärkten geht. Und in den 70er Jahren, da startete das richtig mit den Flohmärkten. Vereinzelt gab es vielleicht schon in den 60ern welche, aber so in den 70ern fing das richtig an zu boomen mit den Flohmärkten.
1: Da war ich wohl zu lütt für, weiß ich nicht. Dagmar?
3: Ja, also ich kenne das aus dem Ausland mit den Flohmärkten. Ich war viel früher unterwegs in Holland und in England auch. Und da gab das überall die Großflohmärkte. In Amsterdam war ein Riesenflohmarkt, in Rotterdam, in Den Haag, überall die Straßenflohmärkte. Und das war richtig geil. Das war toll. Also da hat man richtig klasse Sachen gefunden. Das war auch anders als hier bei uns in Deutschland jetzt. Also die sind, glaube ich, die Vorläufer davon gewesen. Hm. Weil das war, du kamst da rein, das war die ganze Stadt war ein einziger Flohmarkt.
2: Genau, gerade wie du schon treffend sagst, die Benelux-Länder, Belgien, Holland, Luxemburg, aber Frankreich auch so ein bisschen. Also die haben das eigentlich vorgemacht und dann ist es irgendwann hier rüber geschwappt.
3: Und so habe ich das ja auch erlebt. Also ich bin ja viel im Ausland gewesen. Und da habe ich eben diese ganzen Flohmärkte immer gesehen. Und in London war es auch klasse. In London ein Flohmarkt, sowas Riesiges, das habe ich hier noch nie wieder erlebt.
1: Kennt ihr die Szene Notting Hill?
3: Ja.
1: Wo er da so durchmarschiert und dann ein Jahr vergeht, die ganzen Jahreszeiten vom Schnee, Sommer, ja. Wo plötzlich ein Kind dann und so, wenn man es genau beobachtet. Obwohl, das ist kein Flohmarkt, glaube ich. Das ist so Markt immer, ne? Oder ist das Flohmarkt? Ich weiß das gar nicht.
2: In dem Stadtteil? Also ich würde mal sagen, in anderen Ländern hat es vielleicht eine andere Bezeichnung, das Ganze. Aber es ist solche Mischung, würde ich sagen. Aber hier haben wir jetzt halt traditionell, nennt sich das Teil immer noch Flohmarkt. Und wir hier, gerade hier in Schleswig-Holstein, haben ja in Neumünster einen, glaube ich, der größten, wenn nicht sogar den größten, der ja auch 4, 5, solche Lügen, 6-mal im Jahr stattfindet. Ja. Und wird ja auch immer recht gut frequentiert und besucht.
1: Habt ihr selber schon mal einen Stand gemacht, Flohmarkt?
3: Ja, ich habe das früher gemacht, wenn ich die ganzen Kinderklamotten verkaufen wollte. Das ging immer gut.
2: Ja,
3: aber sonst habe ich da nicht so viel Lust zu.
2: Und ich habe es früher eigentlich nur gemacht, so wie meine Kinder noch zur Schule gingen. Da haben wir dann mal so einen Schulflohmarkt mitgemacht. Aber so im großen Stil noch nie. Also ich warte immer noch darauf. Ist ja momentan auch so ein bisschen modern, hier Straßenflohmärkte in Neumünster zu machen. Dass sich Bewohner zusammenschließen und dann ihre Sachen vor die Tür stellen und wer nicht mitmacht, stellt halt nichts hin. Nachher sind manchmal Sachen weg, die man eigentlich gar nicht verkaufen wollte. Aber ist halt das Risiko dabei. Und von daher, darauf warte ich nochmal. Dann hast du keine weiten Transportwege und stellst das vor die Tür und packst es nachher schlimmstenfalls wieder weg oder hast eine kleine Einnahme.
3: Du kannst doch mal sehen, wenn Sperrmüll ist, dann siehst du doch, wie die Leute durch die Straßen fahren. Da kommen doch die Transporter und gucken immer, was sie gebrauchen können. Ich habe das schon gehabt, dass sie bei uns aufs Grundstück gekommen sind und was weggenommen haben. Und das war noch nicht mal an der Straße. Also das fand ich schon heftig.
1: Übergriffig, ne?
3: Ja, du kannst doch nicht einfach auf ein Grundstück gehen. Die wussten doch gar nicht, ob wir es wegwerfen wollten oder nicht. Und an der Straße stand es noch gar nicht. Also ich habe nur gedacht, kann ja wohl nicht wahr sein. Aber
2: nein, die fahren ja schon Samstag rum, wenn Montag abgeholt wird. Gut, damit sie die schnellsten sind, ja.
3: Ich denke mal, das spricht sich rum. Vielleicht haben die ja irgendwie eine Hotline zur Sperrmüll Dings da stellen. Was weiß ich, dass sie fragen, wo ist denn Sperrmüll? Denn ich sehe diesen Transporter, das ist ein Weißer, der fährt eigentlich nur durch die Straßen durch bei uns, wenn wirklich Sperrmüll ist. Also muss er das ja vorher wissen.
1: Anders das weiß ich auch nicht, weil die Stadt vergibt ja immer so, du kriegst einen Termin ja, wenn du anrufst, vorgegeben, so innerhalb von 2, 3 Wochen meistens.
3: Ja, aber wenn bei uns kein Sperrmüll ist, fährt dieser Transporter auch nicht durch die Straße. Wir haben ja eine Sackgasse.
2: Nein,
3: und also dann siehst du das.
2: Ich glaube schon, dass die Stadtteile irgendwie feste Tage zumindest haben.
1: Nee, ich glaube nicht.
2: Also bei uns ist das erstaunlicherweise immer montags.
3: Und bei uns ist Donnerstags.
1: Ja, vielleicht ja doch.
3: Wenn die Müllabfuhr kommt.
1: Aber es gibt, glaube ich, keine öffentlichen irgendwie da ausgehängt.
3: Nee,
2: das glaube ich auch nicht. Da muss man, glaube ich, schon irgendwelche Connection haben, ja, um an diese Daten ranzukommen.
3: Das denke ich auch. Also ja, sonst würden die das
2: oder nicht eben das ganz genau beobachten.
3: Nee, das kann ich mir nicht vorstellen. Dafür hat keiner Zeit.
1: Nee, wenn die nichts anderes machen und das zu ihrem Beruf sozusagen gemacht haben.
3: Also im Hart zum Beispiel bei uns und in der Segeberger Straße ist ständig Sperrmüll. Also da ist so viel Sperrmüll, das kannst du dir gar nicht vorstellen. Da steht immer irgendwas. Da wundere ich mich manchmal, wie die Leute sowas wegschmeißen.
1: Ja. Also ich habe auch schon auf dem Sperrmüll tolle Sachen gefunden. Einen ganzen Schrank schon, so einen Flurschrank. Und da sind manchmal Sachen.
3: Früher war das ja immer auf dem Schuttberg. Da bist du zum Schuttberg oder zum Schrotthandel gegangen und hast geguckt. Da waren die dollsten Sachen, die da weggeschmissen wurden.
1: Ja, das ist so. Frankie, das Lied von Gesa müssen wir noch.
2: Das müssen wir suchen.
1: Dann guck doch mal.
2: Ich werde mal schauen.
1: Du hattest das notiert, ne?
2: Ja, nur,
1: Bonnie Tyler.
2: Nur den Anfangsbuchstaben. Ja, bei den Greatest Hits finde ich das bestimmt. Oder muss ich den Titel komplett eingeben?
1: Nee, du solltest einen Titel eingeben.
2: Okay.
1: Am besten mit dem Titel anfangen. Oder so rum, ja, geht auch.

0: Ja, wir haben jetzt noch 4,5 Minuten.
1: Ja, also im Schnitt waren damals so zu der Zeit die Singles 3,5, 4 Minuten. Ja. So um den Dreh ist das. Also ich glaube, wir kommen da schon zum Ende der Sendung jetzt langsam hin.
0: Genau. Ansonsten spielen wir noch ein kurzes Lied an und dann...
1: So machen wir es.
0: Wir verabschieden uns.
1: Alles klar. Danke fürs Zuhören. Wir hoffen, ihr seid nächstes Mal alle wieder dabei. Und von daher, schönen Abend und ja.
2: Bis zum nächsten Mal. Tschüss.
0: Tschüss.
1: Bis zum nächsten Mal.
0: Und jetzt kommt
1: Holding Out for a Hero von Bonnie Tyler.

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2: Entschuldigung, kann ich mal kurz hier durch?

0: Rich Man Fall. Damit herzlich willkommen zu Subjektiv auf Radio Korax 95.9 und auch bei den diese Sendung übernehmenden Stationen
1: in Leipzig, in Berlin, in Neumünster, in Hamburg, in Dublin und in Flensburg.
0: Yes, und herzlich willkommen an Nico Tikorico, der sich schon wieder von oben reingeklinkt hat.
1: Bremsen, Erdlingsmensch, Tag
0: yes,
1: auch.
0: Yes, yes, yes. Und wir haben eröffnet mit einer Band aus Rouen oder Rennes, wie wir sagen, aus Halle, die wie heißen sie? Jetzt habe ich sie schon wieder weggemacht. Meine Güte, die heißen The Squad und sind auf dem Label aus Rennes rausgekommen, was sich hauptsächlich mit Eu und Punkt beschäftigt und ganz viel Männerplatten hat. Habe echt gestaunt, dass die war die einzige Band tatsächlich mit Female Voices. Der Rest, und das sind nicht wenig, waren alles nur ähnliche Cover mit ähnlichen Schriftzügen, mit ähnlichen und ähnlichen Klang. Trotzdem schön. Ich mag ja die Eu-Mucke, aber ich glaube, wenn ich die ganzen Platten gehört hätte, hätte ich eine Overdose auf einer bestimmten Dimension der Testosteron gesteuerten Punkmusik.
1: Aber wenn, das wenn von allein die Unterhemden wachsen.
0: Ja, genau.
1: Das ist auf einmal das Einzige, was man noch trägt.
0: Du guckst in den Spiegel und deine Hose krempelt sich hoch. Fuck.
1: Ja, und alles ist vor allem so mit Domestos weiß geworden.
0: Ja. Alles so genau. Plötzlich hast du Baseballschläger in der Hand. Du wolltest gar nicht. Eigentlich hast du das
1: 40 Lochboots.
0: Genau. Ja, haben alle Klischees bedient. Koteletten wachsen und so weiter. Sehr, sehr, sehr, sehr schön. Aber ich mag das eigentlich nach wie vor auch, dass es in dieser Kultur immer noch so ein, wie sagt man eigentlich, die 25. Auflage, Releases.
2: Generations.
0: Next Generations, yes. Die das auch sehr ernst nehmen, fetzt.
1: Ja, ist ja in der Subkultur eine Subkultur.
0: Ja, ja.
1: Ich huste mal und sage, wir hören jetzt Misere. Das ist eine, ich glaube, aus Berlin stammende Band. Hast du nickst so? Hast du auch dabei?
0: Oder nein, aber ich habe
1: schon gespielt.
0: Habe ich nicht gespielt. Ich habe sie aber entdeckt bei Mangel. Sind die, ne?
1: Genau, Mangel. Und haben jetzt ganz frisch was draußen, es ist draußen, nämlich eine EP, die heißt so wie sie, Misere. Und von der hören wir jetzt den Song Flüchtigkeit.

0: mit Flüchtigkeit von der, ich würde sagen EP, aber es ist auf Kassette. Ich weiß nicht, wie man eine Kassetten-EP heute nennt. Also, dass das überhaupt auf Kassette ist, gibt ja schon so einen leichten Hinweis, ne, wo man sich wie verortet, in welcher Tradition. Musikalisch ist das auch relativ klar. Manches klingt mir auch ein bisschen nah an dem X-mal-D-mäßigen, aber das ist nicht für alle Songs, 7 Stück auf der EP zu sagen.
1: Ich glaubte mal, den Begriff Ka-Single gehört zu haben.
0: So. Ka-Single?
1: Ja, so eine Kurzauskopplung. Aber 7 Songs passt da nicht rein. Ja, geschenkt. Ich war aus.
0: Raus. Das ist gut.
1: Draußen.
0: Raus mit euch.
1: Und da
0: im Zorro, das ist ja in Leipzig.
1: Ja, weggefahren und Platz gehabt, weil Theo Weiß standen auf der Bühne zusammen mit noch 2 anderen Kompos, die auch gut waren so, aber Theo Weiß haben mir sehr gefallen. Und ich weiß ja, dass die irgendwann jetzt in England oder auf den Inseln unterwegs sind. Aber wenn sie vielleicht zurückkommen und nochmal Lust haben, irgendwo zu spielen und ihr vielleicht irgendwo die Möglichkeit habt, da hinzugehen, das ist schön. Das macht richtig Spaß und es klingt so.

0: Der Soundtrack zum auslaufenden Sommer, oder? Jetzt habe ich leider auch noch den letzten Ton weggeklingelt. Theo Weiß, Colpo Icana, so hieß das Liedchen. Und Fermo Esparo hieß die Schallplatte, oder heißt die Schallplatte, die bei Turbo Discos rausgekommen ist, dem hallischen Label. Und die ganze Platte ist so schön, dass ich sie immer wieder euch ans Herz legen mag, weil sie einfach schön ist. Könnt ihr es auch beim Bandcamp des Vertrauens Probe hören.
1: Wo man auch regelrecht vorhören kann, und zwar bei der neuesten Veröffentlichung von Snooper. Du hast es ja letztens noch im Munde geführt quasi, und jetzt sagt er, ist nicht da?
0: Nee, ist nicht gekommen. Hast du nicht runter?
1: Hab ich das,
0: nicht.
1: Doch, hab ich, das ist hier in meinem Ordner. Warte, ich werf's dir anders. Ich werf's dir nicht. Na, dann machen wir das nicht.
0: Wir machen es später, und ich würde dann sagen...
1: Wir machen das anders. Jetzt, das machen wir ganz live. Dann möchte ich gerne Dürkers hören.
0: Ja.
1: Mit Elektrizität. Das muss eine franco-kanadische Band sein, auch wenn die in irgendwo nicht Ontario. Unbedingt in Quebec aufgenommen hat. Aber egal, du spielst das einfach ab und dann merken wir es. Sie singen eindeutig Französisch.

0: Katschenk. Und jetzt haben wir noch einen kleinen Ausflug in die Geografie, vielmehr die Kartografie. Ottawa liegt tatsächlich an dem Fluss, der Quebec vom Rest Kanadas trennt, also im Sinne von auch Sprachgrenze. Und das ist natürlich, wenn man so in so einer zerrissenen Stadt lebt, ist doch kein Wunder, dass man da sprachlich auch durcheinander kommt.
1: Da wird man konfus.
0: Also, dass die, ja, da werden die wahrscheinlich rechts auf der rechten Seite leben und deswegen Französisch singen.
1: Wir bleiben im frankophilen Bünk und ich habe wieder was ausgegraben von einem Label, welches sich Vinyl Vidi Vici nennt und sich tatsächlich auf Re-Releases von frühen Sachen spezialisiert hat, die zum Teil erstmalig draußen sind. Bands aus KN in Frankreich oder irgendwas, die so irgendwie Krams gemacht haben. Und man muss schon ein bisschen wühlen, aber man staunt, was man so nicht kannte. Und das ist das meiste, würde ich sagen, was in den frühen 80er Jahren auch in Pünk in Frankreich unterwegs war. Jetzt habe ich hier gerade so eine Kleeblatt-Doppelalbum-Dingsi. Da ist OMG, Stakhanov, Memorial Voice und Carnage drauf. Und die haben jeweils irgendwie was beigesteuert, was sie irgendwie von 81 bis 84 produziert haben. Und es kommt immer so in kleinen Auflagen, 500 Scheibchen und so, und da kann man das machen. Und Memorial Voice habe ich rausgesucht, La Balance. Und man merkt diesen frühen Charme des pünktlichen Vortrags. Ich mag es.
0: Mhm.
1: Horch, kennst du?
0: Horch, ja.

0: Und mein großer Cousin, der ist übelst gut in Ausblenden, der macht die letzten 10 Sekunden. Ganz großartig, ein ungeschliffener Diamant. The Memorial Voice, La Balance hieß das Liedchen. Und ich kann zu der Combo gar nicht so viel sagen, außer irgendwie, dass sie Anfang der 80er Jahre in Frankreich unterwegs war und jetzt hier rausgeworfen, glaube ich, die erste wirkliche Vinylisierung des Oeuvres dieser Band ist.
1: Herrlich kläglicher Gesang.
0: Ja. Aber es hat was. Also ich sehe sie richtig vor mir und irgendwann, vielleicht wenn man so ein paar Runden gespielt hat, wie man so merkt, oh scheiße, das müssen wir zum Schluss nochmal einkürzen. So.
1: La Balance. Wobei, man muss nicht immer kürzen. Es gibt eine Band, die das immer beweist, dass das Kürzen das Schlechteste ist, was man machen kann. Man muss es so lange laufen lassen, bis es allen Menschen ringsherum wirklich aus den Ohren kommt. Das könnte zumindest die Strategie der ein oder anderen Aufnahme von The Fall gewesen sein. Und in diesem Sinne, finde ich, sollten wir denen hier mal wieder Platz einräumen. Es ist schon so lange her, dass sie da waren. The Fall, Life Just Bounces.

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0: Im WZBW haben wir im Matheunterricht immer schreiben müssen, wenn wir feste Überzeugungen waren, mal wieder richtig zu liegen. Denn der Beweis dafür, dass manchmal auch nur eine schlichte Idee einen Song ausreichend gestaltet, haben The Fall hier angetreten. Zu finden ist das ganze Stückchen auf Cerebral Caustic von 1995 gewesen. Eine Phase, die hier relativ selten auftaucht.
1: Mhm. Man kann sich immer gar nicht vorstellen, dass The Fall, als sie noch sozusagen bandmäßig existierten, auch mal hier in Halle gastiert haben. In der Easy Schoche sozusagen, was eigentlich sozusagen von dem, wann man sie später kennengelernt hat, schon fast so ein Widerspruch ist. Und es war eigentlich auch nicht die einzige Größe, die hier aufgetaucht ist. Unter anderem spielten Nirvana hier, kurz bevor sie tatsächlich den großen Durchbruch hatten. Zusammen mit Sonic Youth, glaube ich, so war es gewesen. Und ich war nicht dort gewesen, weil ich damals dachte, oh, ey, so eine Crunch, da bin ich doch, ich bin echter Punk, mit Punkschein, ich gehe doch nicht zum Crunch, dann nicht mit mir und so. Und aus heutiger Sicht eine leichte Fehleinschätzung, weil tatsächlich habe ich Nirvana nie gesehen, die Chance hätte ich gehabt. Egal wie, ich bin nicht der Einzige, der unter diesem Phänomen leidet, da nicht gewesen zu sein. Der Mr. Romantic hat neu vertont ein Liedchen, welches heißt 28.8.1991, und da war das nämlich gewesen, als sie hier gespielt haben, und macht sich so Sorgen, was da war und wie und so weiter und so fort.
2: Entschuldigung.
1: Nee, nicht Entschuldigung, nüchter.

0: Ben!
1: Yes, Romantik, sein neues Stückchen. 8/28/1991. Das war das Datum, als Nirvana in Halle spielten und noch nicht so relevant waren, dass sich Millionen Menschen vor der Easy Schoche um den Eintritt hätten prügeln müssen. Ganz interessant auch vielleicht für die Leute, die denken, ui, schon wieder irgendwie eine Reminiszenz an eine Tanzformation, die irgendwie von Bedeutung hat. Und das andere sind aber die Klabusterbären. Aber es gibt so einen kleinen Link, weil der Romantik natürlich dort am Trommeln ist. Und da gibt es ja wenigstens die Clifford Motz und die Cure, die denen gehuldigt wird. Jetzt ist das nächste Ding, sie draußen, aber als Solo-Projekt. Und ich bin angetan, hat was.
2: Der soll sich nicht so grämen. Ja, er hat noch mehr verpasst. So wie wir alle.
1: Genau. Aber was eben gut ist, er hat auch ein Video zugemacht im Portal des Misstrauens und hat darunter auch geschrieben, man soll zu Konzerten gehen. Und das finde ich wiederum dann aus dem Schaden klug werden, Lehren ziehen und es dann auch noch teilen.
2: Aber so ist das, wenn man 70 wird.
1: Ja,
2: dann
1: genau.
2: Kommt diese Weisheit so durch.
1: Genau. Und wahrscheinlich gibt es im Jahr
2: 1991
1: noch einiges zu berechnen und abzuarbeiten. Das war wirklich ein ereignisreiches Jahr.
2: 1991?
1: Ja.
2: Ja, da ging was.
1: Mhm.
2: Oh Gott, ich weiß das gar nicht mehr. Ich war auch noch ganz klein. Ich bin ja heute erst 27, ich war also 1991 demzufolge erst 2 oder so. Hast du Snooper inzwischen gefangen oder ist das erledigt?
1: Snooper ist ins Netz gegangen, natürlich.
2: Na dann lass uns doch das jetzt hören, wo ich doch vorhin schon drüber gesprochen habe. Im Oktober kommt deren neuester Kram raus und sie sind sich treu geblieben. Keine Überraschung, aber dafür immer noch gar nicht so schlecht.

0: Jo, Cowboy geht immer. Das war ein Snooper mit Guard Doc.
1: Ja, die WeltmeisterInnen im übersteuerten Aufnehmen, oder? Die
0: können ja, da so ist anständig Dynamik drauf geballert.
1: So Songs, die man nicht mehr am der Form des Peaks erkennen kann, ob der zum Beispiel eine Struktur hat, ja, wie
0: Kehrreim oder so. Ein dicker, fetter Strich.
1: Einbeißen. Durchgezogen, Feierabend. Ich bin der Meinung, wir hören zusammen Manta rauchen, weil ich klar die In the Badger's Cave EP mir nun mal gekauft habe und deswegen müssen wir die hören. Punkt 1. Punkt 2, sie gefällt mir richtig gut, deswegen habe ich sie gekauft. Punkt 3 ist, Manta rauchen kommen nach Halle und zwar in ein paar Tagen, am 12. September werden sie in
0: ich
1: Halle
0: die Schuhe schon geputzt,
1: um mit uns zusammen, mit euch zusammen Danke zu sagen zu 25 Jahren Subjektiv-Support, den wir ja von euch bekommen haben, indem ihr zum Beispiel zuhört oder andere Sachen macht, Bands seid, die auftreten, wie Manta rauchen, gehören jetzt auch schon dazu. Und so weiter und so fort. Und das zelebrieren wir im GIG in Halle an der Saale am 12. Ne? Zusammen
0: der 12.9., genau, das wird der Abend.
1: Der Abend der Abende. 25 Jahre Subjektiv passiert, glaube ich, danach nicht nochmal, weil das ist ja dann vorbei.
0: Auf gar keinen Fall passiert das nochmal. Da würde ich regelrecht meine Hand ins Feuer für legen.
1: Könnte geschafft sein.

0: Ja, die Mantarocken aus Leipzig kommen nach Halle und treten auf. Ich glaube, wir legen auch auf, ne? So war das irgendwie was. So.
1: Wir jetzt?
0: Wir machen irgendwie Kram. Wir kommen da hin und gucken mal, ob wir euch zum Tanzen kriegen. So ist die Idee.
1: Mit unseren Single-Cuts. Oder wie heißt das?
0: Cassingles.
1: Was hast du gesagt? Cassingles. Mit unseren Cassingles. Cassingles und wir voll ins Jiggy-Jig rein.
0: Ich habe mir auch extra eine Packung Bleistifte geholt, die man zum Kassettenvorspulen nehmen kann, wenn nämlich der andere im Player drin ist. Das hat man früher so gelöst, die Sachen, als das Doppeldeck noch in weiter Ferne stand. Zusammen kommen die übrigens auf die Bühne mit einer Band, die auf die ich mich sehr freue. Und du dich sicher auch, ne?
1: Aber dermaßen.
0: Die hat gerade in diesem Jahr das Album Ita Etano rausgebracht. Nicht Vita Ethanol, sondern Ita Etano. Und Heimat heißt die Transformation und die Liebe zum deutschen Wortschatz haben sie unter anderem mit dem Song Waldi zum Besten gegeben. Und das würden sie sicherlich auch performen.

0: Ja, Waldi, meine liebe Güte, gibt's zu hören am 12.09. zur 25 Jahre Dankeschön, subjektiv Tanz- und Zuschauerveranstaltung hier in Halle an der Saale in der Reichstraße 122 im GIG. Und wenn ihr mehr Infos haben wollt, guckt doch auf www.subjektiv.net. Da ist es festgenagelt, festgemeißelt und ihr könnt das prüfen, auch nochmal musikalisch, ne?
1: Ja, und was übrig bleibt, wird Entwicklungshilfe genannt für Radio Korax. Ja, dass das klar ist, falls irgendjemand sich fragt, ob wir uns schon wieder neue Villen hinsetzen lassen wollen an den Stadtrand oder. Ja, nee. Diesmal ausnahmsweise kommt es wem anders zugute als uns selbst. Wir spielen jetzt das Neueste, was von Pogenproblem sich andeutet. Die haben nämlich so eine Vorveröffentlichung zu ihrer neuen LP gemacht und da finden sich drei Stücke, die man schon mal hören kann. Und ich habe Great Resignation rausgesucht, so glaube ich soll die LP dann auch heißen. Ist auch nicht da, doch?
0: Doch.
1: Ich sehe nur deinen Kopf und er wackelt schon wieder so merkwürdig. Ich kriege gleich Herzrasen. Nein, mach schnell das Lied an.
0: Großer Titel irgendwie. Ich weiß gar nicht, wie die drauf kommen, dass man jetzt so ein Lied macht. Great Resignation.
1: Das gibt sogar eine richtige Erklärung dafür.
0: Ja, durchhalten.

0: Problem, haben, was so Melodien angeht, nochmal eine Schippe draufgelegt. Das ist sehr anschmiegsam, was wir da gehört haben. Das ist durch die anderen drei Lieder, zieht sich das nicht so durch, bis die so veröffentlicht sind bis jetzt. Aber einen Hang zu Melodien hatten sie ja sowieso schon und hier hat sich das ganz wunderbar abgebildet. Great Resignation ist, und jetzt kommt hier die Auflösung, ja, weil das ist schließlich unserer Journalistinnenpflicht. Great Resignation, so wird das massenhafte Kündigen von Bullshit-Jobs während der Corona-Pandemie bezeichnet. Die Verweigerung, die eigene Arbeitskraft zu den widrigsten Bedingungen zu verkaufen, wenn es nicht mal zum Leben reicht. Auch wenn man sowieso bald wieder ran muss, nur für einen Moment spüren, die Macht zu haben, alles lahmzulegen. Hörten einfach alle auf. Wertschöpfung, Oligarchie, Kaufland, Deutschland. So schreiben sie es auf der Bandcamp-Seite, die Pogenprobleme.
1: Ja, Pogenproblem. Und es ist tatsächlich auch so ein, eigentlich so eine Band, die mir immer wieder jetzt auch verdeutlicht, mit meinen Stereotypen, mit meinen Sortiermustern und so weiter aufzuhören. Weil dieser Name im Plattenregal würde tatsächlich dazu führen, ich denke, ich blättere mal durch. Das hätte ich damit nicht verbunden. Das ist mir aber schon mal aufgefallen, als sie mitgebracht hat, dass es da so eine Schere zwischen Bandname und eigentlicher musikalischer Performance, jedenfalls für mich, gibt. Ich glaube, so mit einem leichten Erfahrungsschatz mir irgendwann angearbeitet zu haben der mich davor schützt, vielleicht auch gar nicht alles anzugucken, was es angucken zum schafft man nicht, muss man so vorsortieren. Aber hier lerne ich gerade, würde ungerecht werden.
0: Absolutamente sie. John Peel hat ja mal gesagt, er wird auf gar keinen Fall Musik hören, auf deren Platten, also von Bands, auf deren Platten sie mit lustigen Hüten abgebildet sind. Ja, das war sein Auswahlkriterium.
1: Irgendwo muss man sich, vielleicht ist es auch manchmal ungerecht, keine Ahnung, aber man muss ja.
0: Lustiger Hut, keine Chance.
1: Muss ja die Sachen eng ziehen.
0: Absolut.
1: Ich weiß gar nicht, wie die Platte aussieht.
0: Prinzipien nennt man das.
1: Collegiata habe ich rausgesucht. Eine Band, die aus dem Spanischen kommt, die bei Flexi Discos aufgenommen haben. Soy Una Punk heißt das Liedchen, welches sie als Duett eingespielt haben. Und das heißt, glaube ich, ich bin Punk oder irgend sowas. Yo Soy Una Punk.
0: Si, si, si, si, si, si.
1: Aus diesem Jahr gibt es immer noch Punks. Es hört nicht auf.

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1: Soy una Punk, soy una Punk. Collegiata war das gewesen. Rausgekommen bei Flexi Discos. Alles genau in diesem elektrischen Style dahin gebracht. Schön, kann man machen.
2: Ja, und wir haben wieder mal in derselben Spalte gewühlt in der Vorbereitung dieser Sendung. Ich bin auch bei Flexi Discos unterwegs gewesen und habe passend zu dem, was du hier gerade mit Collegiata an die Ohren der Hörenden gezerrt hast, Trompeta dabei. Und die stampfen genauso daher.
1: Cool, und die haben vor allem ein grandioses Cover.
2: Sehr schönes Cover, ja.
1: Muss man kurz beschreiben. Das heißt Fast Food und dann guckt eine Kuh durch Stacheldraht. Das ist wirklich getroffen.

0: gut, gell?
1: Ich mag
0: das war ein Trompeter mit Morel Signal.
1: Ich mag das, wenn es elektrisch wird, muss nicht gesungen werden, wenn da auch eine Punk-Attitüde drin ist. Hatten wir bei den UBV 76, wenn ich erinnerst mal, die auch so eigentlich durchgestampft haben. Und das war nicht so Elektro-Popecto, sondern das ist natürlich eigentlich Punk. Ja, großartig. Trompeter! Und damit herzlich auf Wiedersehen.
0: Ja, macht's gut. Das war's mal wieder mit dieser kleinen Drei-Akkorde-Fach-Magazinsendung auf den freien Radios in Halle, Leipzig, Berlin, Flensburg, Hamburg, Neumünster und Dublin.
1: Hello und auf Wiederhören. So, ahoi. Warum ist es? Ja, wir verabschieden uns mit den Sweeping Promises. Hat mir letztens ein sehr, sehr netter Zeitgenosse zukommen lassen. Und ja, müssen wir hören. Und ansonsten Playlist www.subjektiv.net, Koax hören, Koax unterstützen, 12.09. merken. Mehr reicht. Reicht, oder?
2: Ade.
1: Tschüsschen.

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danke schön. Vielen Dank. Dankeschön.